0: Ziel der Aktion ist es, ein Zeichen für Demokratie und gegen Rechtsextremismus zu setzen. Jede Etappe steht unter einem Motto, das sich an einem Artikel des Grundgesetzes orientiert. In Hameln wird die Wandergruppe Mittwochnachmittag von den örtlichen Omas gegen Rechts begrüßt. Bad Pyrmont bekommt eine neue Anlaufstelle für die queere Community. Bündnis 90 Die Grünen starten gemeinsam mit dem queeren Netzwerk Weserbergland eine regelmäßig offene Sprechstunde im Stadtraum neben dem Rathaus. Premiere ist am Mittwoch von 18 bis 19 Uhr. Der sogenannte Schnack und Talk soll künftig in jedem Monat sein. Die traditionelle Sommerreihe Musik und Wort im Münster St. Bonifatius in Hameln steht in diesem Jahr unter dem Motto Liebes Leben. Den Abschluss der Reihe bildet der Abend Ode an das Leben oder Ode an das Lieben am Mittwoch um 18.15 Uhr. Es lesen Christina Müller, Alice Timm und Ariane Hanke-Meyer. Musik macht Frederik Junge. Der Eintritt ist frei, es wird um eine Spende für die Veranstaltungsreihe gebeten. Und soweit die Meldungen aus der Region. Weiter mit den Weltnachrichten.
1: Ich bin David Riemer. Die Kontrollen an den deutschen Außengrenzen sollen um ein weiteres halbes Jahr bis Mitte März verlängert werden. Das hat Innenminister Dobrindt bei der EU-Kommission angemeldet. Das Zurückdrängen der illegalen Migration brauche weiterhin Kontrollen, sagte Dobrindt der Bild-Zeitung. Er hatte den Schritt schon Ende Juli angekündigt, als Zehntausende Migranten in die spanische Exklave Ceuta in Nordafrika gestürmt waren. In einem wegweisenden Pilotprozess vor einem US-Bundesgericht in Auckland klagen mehrere US-Bundesstaaten gegen den Facebook-Konzern Meta. Sie werfen dem Unternehmen vor, Daten von Kindern gesammelt und gegen Gesetze verstoßen zu haben. Nun sind die Eröffnungsplädoyers gestartet.
2: Das Verfahren soll 6 bis 8 Wochen dauern und auch Meta-Chef Mark Zuckerberg soll aussagen. Anwälte aus Kalifornien, Kentucky, Colorado und New Jersey verlangen umfassende Schadenersatzzahlungen und gravierende Änderungen der Plattformen Facebook und Instagram. Die Klagen von 25 weiteren Bundesstaaten werden später verhandelt. Meta wird beschuldigt, Kinder und Jugendliche gezielt von sozialen Medien abhängig zu machen und damit ihre geistige Gesundheit zu gefährden. Hinzu kommen die Vorwürfe des Datensammelns. Aus den USA, Tina Eck.
1: SPD-Chef Klingbeil sieht trotz heftiger Kritik keinen Anlass für eine grundlegende Kursänderung an der Parteispitze. Der Weg, den Parteichefin Baas und er eingeschlagen hätten, sei richtig, sagte der Vizekanzler im Sommerinterview bei Sat.1.
3: Also jeder Finanzminister, jeder SPD-Vorsitzende in der Regierung wird vor der Herausforderung stehen, da ist kein Wachstum, da sind Löcher im Haushalt und da gibt es soziale Sicherungssysteme, Rente, Pflege, Gesundheit, die, wenn wir heute nichts machen, wird das ja auch nicht besser, denn steigen die Beiträge, dann laufen die Kosten aus dem Ruder. Und insofern ist das etwas, wo man sich mit auseinandersetzen muss. Und ich verstehe, dass das viele umtreibt. Ich verstehe auch, dass da Unmut ist. Aber ich sage Ihnen, am Ende geht es um eine Verantwortung, die wir als Sozialdemokratinnen und Sozialdemokraten für dieses Land übernommen haben.
1: SPD-Chef und Finanzminister Klingbeil. Zum Fußball. Nationalspieler Jamal Musiala hat beim FC Bayern München für einen erneuten Schreckmoment gesorgt. Wenig später aber zumindest leichte Entwarnung gegeben. Das Wichtigste zuerst, mir geht es gut. Das teilte der 23-Jährige nach dem 4:2-Sieg des Rekordmeisters im Testspiel beim 1. FC Heidenheim über soziale Medien mit. Schon am letzten Wochenende war Musiala im Test gegen RB Leipzig auf dem Rasen zusammengebrochen.
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5: Nach einer kühlen, regnerischen Nacht starten wir am Mittwoch mit Temperaturen von 16 Grad in den Tag. Es bleibt verregnet mit nur wenig Sonne zwischendurch bei Höchstwerten von 18 Grad. Der Donnerstag wird ein wenig freundlicher mit Höchstwerten von 22 Grad. Die Sonne zeigt sich auch wieder mehr, jedoch kann auch am Donnerstag gegen Nachmittag etwas Regen herunterkommen.
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3: Die Meldung aus der Region mit Angela Werner. Die Bürgerinitiative Omas gegen Rechts startet am Mittwoch zu einer 300 Kilometer langen Wanderung von Lemgo nach Stendal in Sachsen-Anhalt. Die Strecke führt in 16 Etappen, auch durch den Landkreis Hameln-Pyrmont. Ziel der Aktion ist es, ein Zeichen für Demokratie und gegen Rechtsextremismus zu setzen. Jede Etappe steht unter einem Motto, das sich an einem Artikel des Grundgesetzes orientiert. In Hameln wird die Wandergruppe Mittwochnachmittag von den örtlichen Omas gegen Rechts begrüßt. Bad Pyrmont bekommt eine neue Anlaufstelle für die queere Community. Bündnis 90 Die Grünen starten gemeinsam mit dem queeren Netzwerk Weserbergland eine regelmäßig offene Sprechstunde im Stadtraum neben dem Rathaus. Premiere ist am Mittwoch von 18 bis 19 Uhr. Der sogenannte Schnack und Talk soll künftig in jedem Monat sein. Die traditionelle Sommerreihe Musik und Wort im Münster St. Bonifatius in Hameln steht in diesem Jahr unter dem Motto Liebes Leben. Den Abschluss der Reihe bildet der Abend Ode an das Leben oder Ode an das Lieben am Mittwoch um 18.15 Uhr. Es lesen Christina Müller, Alice Timm und Ariane Hanke-Meyer. Musik macht Frederik Junge. Der Eintritt ist frei, es wird um eine Spende für die Veranstaltungsreihe gebeten. Und soweit die Meldungen aus der Region. Weiter mit den Weltnachrichten.
4: Ich bin David Riemer. Nach dem Drohnenvorfall am Flughafen Leipzig-Halle verlangt der Pilotenverband Vereinigung Cockpit Standards, um derartige Ereignisse einheitlich erkennen und bewerten zu können. Nach Einschätzungen des Verbands liegt das größte Problem derzeit nicht in der Abwehr von Drohnen, sondern in ihrer rechtzeitigen Erkennung.
5: Immer häufiger stören Drohnensichtungen den Luftverkehr. Beim bislang spektakulärsten Fall war Anfang August am Flughafen Leipzig eine mit Sprengstoff bestückte Drohne entdeckt worden. Seitdem wird viel über Abwehr diskutiert. Die Piloten fordern aber auch eine bessere Technik, um Drohnen möglichst schnell zu erkennen und auch einschätzen zu können, wie gefährlich sie sind. Außerdem wollen die Piloten in den Gremien vertreten sein, wo über Reaktionen entschieden wird. Denn der Abschuss einer Drohne etwa kann am Ende gefährlicher sein als die Drohne selbst. Aus Berlin, Thomas Brockt.
4: Wenig Regen und viel Hitze. Die deutschen Landwirte haben in diesem Sommer eine insgesamt deutlich kleinere Ernte eingefahren. Der Deutsche Bauernverband rechnet mit einer unterdurchschnittlichen Getreidemenge von knapp 42 Millionen Tonnen. Verbandspräsident Ruckwied fordert ein Sofortprogramm der Bundesregierung.
6: Nicht nur um die Getreide- oder Gemüseernte steht es schlecht. Die Trockenheit führt auch zu Nachschubproblemen beim Tierfutter. Vor allem im Süden und im Westen Deutschlands gibt es schwache Ernten. Der Standort habe in diesem Jahr über den Ertrag entschieden, wie selten zuvor, sagte Bauernpräsident Ruckwied. Teils sorgte die Trockenheit sogar für einen Totalausfall. Vielen Höfen geht es schlecht. Der Verband fordert finanzielle Hilfen aus der Politik. Mit akuten Folgen für die zuletzt bereits gestiegenen Verbraucherpreise rechnet die Branche aber erstmal nicht. Ursula Winkler, Nachrichtenredaktion.
4: Die Kontrollen an den deutschen Außengrenzen sollen um ein weiteres halbes Jahr bis Mitte März 2027 verlängert werden. Innenminister Dobrindt hat dies offiziell bei der EU-Kommission angemeldet. Er sagte, das Zurückdrängen der illegalen Migration brauche weiterhin Kontrollen. Diese gibt es seit September 2024. Die syrische Regierung lässt das mutmaßlich geheime Atomprogramm unter dem früheren Präsidenten Assad durch UN-Atomwächter aufarbeiten. Der Chef der internationalen Atomenergiebehörde Grossi sagte bei einem Besuch in Syrien, es gehe um einige Tonnen an Nuklearmaterial, das missbräuchlich verwendet werden könnte. Syrien habe die Behörde darüber informiert und eine erste Inspektion ermöglicht.
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7: Nach einer kühlen, regnerischen Nacht starten wir am Mittwoch mit Temperaturen von 16 Grad in den Tag. Es bleibt verregnet mit nur wenig Sonne zwischendurch bei Höchstwerten von 18 Grad. Der Donnerstag wird ein wenig freundlicher mit Höchstwerten von 22 Grad. Die Sonne zeigt sich auch wieder mehr, jedoch kann auch am Donnerstag gegen Nachmittag etwas Regen herunterkommen.
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4: Die Meldung aus der Region mit Angela Werner. Die Bürgerinitiative Omas gegen Rechts startet am Mittwoch zu einer 300 Kilometer langen Wanderung von Lemgo nach Stendal in Sachsen-Anhalt. Die Strecke führt in 16 Etappen, auch durch den Landkreis Hameln-Pyrmont. Ziel der Aktion ist es, ein Zeichen für Demokratie und gegen Rechtsextremismus zu setzen. Jede Etappe steht unter einem Motto, das sich an einem Artikel des Grundgesetzes orientiert. In Hameln wird die Wandergruppe Mittwochnachmittag von den örtlichen Omas gegen Rechts begrüßt. Bad Pyrmont bekommt eine neue Anlaufstelle für die queere Community. Bündnis 90 Die Grünen starten gemeinsam mit dem queeren Netzwerk Weserbergland eine regelmäßig offene Sprechstunde im Stadtraum neben dem Rathaus. Premiere ist am Mittwoch von 18 bis 19 Uhr. Der sogenannte Schnack und Talk soll künftig in jedem Monat sein. Die traditionelle Sommerreihe Musik und Wort im Münster St. Bonifatius in Hameln steht in diesem Jahr unter dem Motto Liebes Leben. Den Abschluss der Reihe bildet der Abend Ode an das Leben oder Ode an das Lieben am Mittwoch um 18.15 Uhr. Es lesen Christina Müller, Alice Timm und Ariane Hanke-Meyer. Musik macht Frederik Junge. Der Eintritt ist frei, es wird um eine Spende für die Veranstaltungsreihe gebeten. Und soweit die Meldungen aus der Region. Weiter mit den Weltnachrichten.
5: Ich bin David Riemer. Die Kontrollen an den deutschen Außengrenzen sollen um ein weiteres halbes Jahr bis Mitte März verlängert werden. Das hat Innenminister Dobrindt bei der EU-Kommission angemeldet. Das Zurückdrängen der illegalen Migration brauche weiterhin Kontrollen, sagte Dobrindt der Bild-Zeitung. Er hatte den Schritt schon Ende Juli angekündigt, als zehntausende Migranten in die spanische Exklave Ceuta in Nordafrika gestürmt waren. In der Demokratischen Republik Kongo sind beim aktuellen Ebola-Ausbruch bereits mehr als 5000 Menschen an dem gefährlichen Fieber erkrankt. Das teilte die Weltgesundheitsorganisation mit. Der Ausbruch der hochansteckenden Infektionskrankheit war Mitte Mai bekannt gegeben worden.
6: Noch nicht einmal 100 Tage dauert der Ebola-Ausbruch im Kongo an. Und er ist schon jetzt der Ausbruch mit dem rasantesten Anstieg. Mehr als 5000 Fälle und fast 2400 Tote in so kurzer Zeit, das gab es im vergleichbaren Zeitraum auch nicht während des großen Ebola-Ausbruchs in Westafrika. Schlimmer noch, Experten fürchten, dass viele Fälle gar nicht registriert werden. Gerade in entlegenen Gebieten erkranken und sterben Menschen ohne Schutzmaßnahmen. Den Helfern läuft die Zeit davon. Aus Nairobi, Eva Kraftschick.
5: Schon wieder ein Zwischenfall am Münchner Flughafen. Am Montagabend hat ein Flugzeug die Landebahn verfehlt. Das hat die Lufthansa jetzt bestätigt. Alle 351 Passagiere blieben unverletzt.
7: Bei dem Vorfall wurde die Beleuchtung am Anfang der Landebahn beschädigt. Wieso der Airbus zu früh aufgesetzt hat, ist bislang unklar. Die Bundesstelle für Flugunfallsicherung hat sich der Sache angenommen. Erst am Samstag war eine Boeing der Fluggesellschaft Vietnam Airlines beim Start über das Bahnende hinausgefahren, weil sie zu langsam war. Das Flugzeug konnte zwar gerade noch so abheben, musste aber 2 Stunden später beschädigt wieder in München landen. Aus München, Pia Wegner.
5: Zum Fußball, wieder Schockmoment beim FC Bayern. Nationalspieler Jamal Musiala ist erneut auf dem Rasen zusammengebrochen. Wenig später kommt von ihm selbst dann die leichte Entwarnung über soziale Medien. Mir geht es gut, schrieb Musiala nach dem 4:2-Sieg der Münchner im Testspiel beim 1. FC Heidenheim. Schon am letzten Wochenende war der 23-Jährige beim Test gegen RB Leipzig auf dem Rasen zusammengesackt. Ärzte hätten bei ihm eine Störung des Nervensystems festgestellt. Er sei aber in bester medizinischer Behandlung, schreibt Musiala.
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8: Nach einer kühlen regnerischen Nacht starten wir am Mittwoch mit Temperaturen von 16 Grad in den Tag. Es bleibt verregnet mit nur wenig Sonne zwischendurch bei Höchstwerten von 18 Grad. Der Donnerstag wird ein wenig freundlicher mit Höchstwerten von 22 Grad. Die Sonne zeigt sich auch wieder mehr, jedoch kann auch am Donnerstag gegen Nachmittag etwas Regen herunterkommen.
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3: Die Meldung aus der Region mit Angela Werner. Die Bürgerinitiative Omas gegen Rechts startet am Mittwoch zu einer 300 Kilometer langen Wanderung von Lemgo nach Stendal in Sachsen-Anhalt. Die Strecke führt in 16 Etappen, auch durch den Landkreis Hameln-Pyrmont. Ziel der Aktion ist es, ein Zeichen für Demokratie und gegen Rechtsextremismus zu setzen. Jede Etappe steht unter einem Motto, das sich an einem Artikel des Grundgesetzes orientiert. In Hameln wird die Wandergruppe Mittwochnachmittag von den örtlichen Omas gegen Rechts begrüßt. Bad Pyrmont bekommt eine neue Anlaufstelle für die queere Community. Bündnis 90 Die Grünen starten gemeinsam mit dem queeren Netzwerk Weserbergland eine regelmäßig offene Sprechstunde im Stadtraum neben dem Rathaus. Premiere ist am Mittwoch von 18 bis 19 Uhr. Der sogenannte Schnack und Talk soll künftig in jedem Monat sein. Die traditionelle Sommerreihe Musik und Wort im Münster St. Bonifatius in Hameln steht in diesem Jahr unter dem Motto Liebes Leben. Den Abschluss der Reihe bildet der Abend Ode an das Leben oder Ode an das Lieben am Mittwoch um 18.15 Uhr. Es lesen Christina Müller, Alice Timm und Ariane Hanke-Meyer. Musik macht Frederik Junge. Der Eintritt ist frei, es wird um eine Spende für die Veranstaltungsreihe gebeten. Und soweit die Meldungen aus der Region. Weiter mit den Weltnachrichten.
4: Ich bin David Riemer. Die Kontrollen an den deutschen Außengrenzen sollen um ein weiteres halbes Jahr bis Mitte März verlängert werden. Das hat Bundesinnenminister Dobrindt jetzt offiziell bei der EU-Kommission angemeldet.
5: Eigentlich sollen im Schengen-Raum die Grenzen offen sein. Doch schon seit 2 Jahren gilt das für die deutschen Außengrenzen nicht mehr. Die Bundesregierung will so die Zahl der unerlaubten Einreisen verringern. Kritik daran gibt es immer wieder. Doch jetzt kommt, wenn die EU-Kommission nicht widerspricht, die nächste Verlängerung. Innenminister Dobrindt hatte das schon vor kurzem angekündigt. Nach dem Massenansturm von Migranten auf die spanische Exklave Ceuta in Nordafrika. Aus Berlin, Thomas Brock.
4: Bei den Autoversicherungen deutet vieles darauf hin, dass die Zeit der massiven Preissteigerungen ausläuft. Im Moment liegen die Preise für Versicherungswechsler im Mittel gerade einmal 1,3% über dem Vorjahr. Das haben Berechnungen des Vergleichsportals Verivox ergeben.
6: Die Kfz-Haftpflichtversicherung ist im Schnitt um 3% günstiger als im Vorjahr. Mit Teilkasko wird es etwas teurer und die Haftpflicht mit Vollkasko steigt im Preis im Vergleich zu 2025 um 2,5%. Experten sagen, das Risiko ist groß, dass die aktuell stabilen Preise nur eine Momentaufnahme sind, ein kurzes Durchatmen. Im Vergleich zu 2022 müssen Autofahrer für ihre Versicherung im Schnitt sagenhafte 52,8% mehr zahlen. Uli Reitinger, Nachrichtenredaktion.
4: Für den Facebook-Konzern Meta hat in den USA ein potenziell folgenschwerer Prozess begonnen, in dem es um die Nutzung seiner Apps durch Kinder geht. Mehrere US-Bundesstaaten werfen dem Unternehmen vor, Kinder bewusst zu einer ausufernden Nutzung von Facebook und Instagram verleitet zu haben. Gleichzeitig habe Meta Risiken vor Eltern und der Öffentlichkeit verborgen. Der Konzern weist die Vorwürfe zurück. Nationalspieler Jamal Musiala hat beim FC Bayern erneut für einen Schockmoment gesorgt. Er ist wieder auf dem Platz zusammengebrochen. Wenig später hat er über soziale Medien leichte Entwarnung gegeben. Ihm gehe es gut, schrieb er nach einem Testspiel des Rekordmeisters in Heidenheim. Schon am Wochenende war Musiala beim Test gegen RB Leipzig auf dem Platz zusammengesackt. Ärzte hätten bei ihm kurz auftretende Absenzen festgestellt, so Musiala, vergleichbar mit kurzzeitigen und plötzlichen Blackouts.
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7: Nach einer kühlen, regnerischen Nacht starten wir am Mittwoch mit Temperaturen von 16 Grad in den Tag. Es bleibt verregnet mit nur wenig Sonne zwischendurch bei Höchstwerten von 18 Grad. Der Donnerstag wird ein wenig freundlicher mit Höchstwerten von 22 Grad. Die Sonne zeigt sich auch wieder mehr, jedoch kann auch am Donnerstag gegen Nachmittag etwas Regen herunterkommen.
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0: Hier ist Radioaktiv und gleich nach den Nachrichten geht's weiter mit Musik von Melissa Etheridge. Tell me, does she love you? Like gibt's gleich. Like the way I do. Und Harry Styles mit American Girls.
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0: Es ist jetzt kurz vor sechs.
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0: Eigentlich ist es schön, dass es S-Bahnen gibt. Man kann schnell überall hinkommen. Aber im Raum Hannover haben es S-Bahn-Nutzer im Moment nicht leicht. Die Nachrichten mit Angela Werner.
4: Bei der S-Bahn Hannover kommt es aktuell zu weiteren Einschränkungen im Zugverkehr. Ursache ist ein Oberleitungsschaden zwischen Weetzen und Springe gestern. Nach Angaben der S-Bahn wurden durch den Defekt die Stromabnehmer von mindestens 10 Fahrzeugen beschädigt. Die betroffenen Züge stehen zum Betriebsstart heute nicht zur Verfügung. Fahrgäste müssen deshalb im gesamten S-Bahn-Netz kurzfristig mit geringeren Kapazitäten und volleren Zügen rechnen. Die S-Bahn Hannover hat ein Sofortprogramm zur Instandsetzung gestartet. Ein Fahrzeug soll bereits heute wieder einsatzbereit sein. Weitere 8 Züge sollen bis Freitag in den Betrieb zurückkehren. Der Schaden an der Oberleitung wurde inzwischen behoben. Die S-Bahn weist jedoch darauf hin, dass das teilweise mehrere Jahrzehnte alte Oberleitungsnetz in der Region Hannover weiterhin eine große Herausforderung darstelle. Fahrgäste werden gebeten, sich vor Fahrtantritt über aktuelle Verbindungen zu informieren, zum Beispiel über den DB-Navigator, die Östra-App oder den Fahrplaner und mehr Zeit für ihre Reise einzuplanen. Aktuelle Informationen veröffentlicht die S-Bahn Hannover fortlaufend auf ihrer Website unter Aktuelle Meldung. Das Bündnis Holzminden ist bunt setzt heute seine Veranstaltungsreihe zur Bedeutung der Demokratie mit dem Diplom-Sozialpädagogen und Autoren Tobias Frank fort. Heute spricht Frank zum Thema, warum die AfD keine Alternative ist. Tobias Frank, der seit 2007 im Weserbergland lebt, beschäftigt sich seit vielen Jahren mit den Ursachen gesellschaftlicher Spaltung, demokratischer Teilhabe und politischer Radikalisierung. Im Mittelpunkt des Vortrages steht die Frage, weshalb rechtspopulistische und rechtsextreme Positionen in den vergangenen Jahren an Zustimmung gewonnen haben und welche Folgen dies für die demokratische Gesellschaft haben kann. Der Referent zeigt auf, wie sich jede Bürgerin und jeder Bürger im persönlichen Umfeld aktiv gegen demokratiefeindliche und rechtsextreme Tendenzen engagieren kann. Ein besonderer Schwerpunkt seines Vortrags liegt auf der Frage, wie Menschen, die sich von demokratischen Parteien abgewendet haben, wieder für den demokratischen Diskurs gewonnen werden können. Der Vortrag beginnt heute um 19 Uhr im Raum für Demokratie, Mittlere Straße 15 in Holzminden. Der Eintritt ist frei. Der Senioren- und Pflegestützpunkt Hameln-Pyrmont im Eugen-Reinches-Haus in Hameln in der Osterstraße ist aufgrund einer Fortbildung heute nicht erreichbar. Morgen, am Donnerstag, ist das Büro wieder regulär besetzt. Und soweit die Meldung aus der Region. Weiter mit den Weltnachrichten.
5: Ich bin Tine Klimach. Regierungsflieger der Bundeswehr haben im ersten Halbjahr rund die Hälfte ihrer Flüge ohne Passagiere absolviert. Über 300 Teilstrecken seien für Dienstreisen mit Regierungsmitgliedern absolviert worden. Fast genauso viele waren aber Leerflüge. Das hat eine Anfrage des linken Politikers Dietmar Bartsch ergeben.
6: Das Problem ist hausgemacht, denn die allermeisten Dienstreisen der Regierungsmitglieder starten ab Berlin. Aber die Regierungsflieger sind in Köln stationiert. Eigentlich sollte die Flugbereitschaft schon vor 14 Jahren ganz nach Berlin umziehen. Aber es gab Verzögerungen. Unter anderem wurde der Hauptstadtflughafen viel später eröffnet als gedacht. Und bis heute fehlt am BER die nötige Infrastruktur, wie etwa Unterstellmöglichkeiten oder Wartungshallen. Der Gesamtumzug ist erst in rund 10 Jahren geplant. Aus Berlin, Ursula Winkler.
5: Die Kontrollen an den deutschen Außengrenzen sollen um ein weiteres halbes Jahr, bis Mitte März, verlängert werden. Das hat Bundesinnenminister Dobrindt offiziell bei der EU-Kommission angemeldet. Das Zurückdrängen der illegalen Migration brauche weiterhin Kontrollen, sagte Dobrindt der Bild-Zeitung. Das zeige die Entwicklung an den europäischen Außengrenzen. Die massive Preissteigerung bei Autoversicherungen könnte vorerst vorbei sein. Laut dem Vergleichsportal Verivox liegen die Preise für Versicherungswechsler im Schnitt nur 1,3% über dem Vorjahr. Die Kfz-Haftpflicht ist sogar 3% günstiger. Vollkasko dagegen 2,5% teurer. Über alle Versicherungsarten hinweg sind die Tarife demnach heute im Schnitt über 50% teurer als 2022. Zum Sport. Wieder Schreckmoment beim FC Bayern. Nationalspieler Jamal Musiala ist erneut auf dem Rasen zusammengebrochen. Wenig später kommt von ihm selbst dann die leichte Entwarnung über soziale Medien.
7: Das Wichtigste zuerst, mir geht es gut. Das schrieb Musiala nach dem 4:2-Sieg der Münchner im Testspiel beim 1. FC Heidenheim. Schon am Wochenende war der 23-Jährige beim Test gegen RB Leipzig auf dem Rasen zusammengesackt. Ärzte hätten bei ihm kurz auftretend, aber gut behandelbare Absenzen festgestellt. Übersetzt kurze Bewusstseinsaussetzer wegen einer Störung des Nervensystems. Er ist aber in bester medizinischer Behandlung und sehr optimistisch, schreibt Musiala. David Riemer, Sportredaktion.
5: Am kommenden Samstag steht für die Bayern dann das erste Pflichtspiel an im Supercup gegen Vizemeister Borussia Dortmund.
0: 6:04.
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0: 17 Grad sind es aktuell im Weserbergland. Der Himmel meist stark bewölkt, dazu kommt jetzt auch verbreitet Regen im Weserbergland. Es bleibt dann heute meist auch bei vielen Wolken, auch Regen ist nochmal möglich. Vom Mittag an ist es teils sehr windig, maximal 20 Grad heute. Morgen der Donnerstag, dann auch wieder bedeckter Himmel mit ein paar kurzen sonnigen Abschnitten. Es kann auch mal leichter Regen mit dabei sein, bei bis zu 22 Grad. Der Freitag dann zum Start ins Wochenende, neben Wolken auch ein bisschen Sonne. Nur vereinzelt mal leichter Regen möglich, bei bis zu 22 Grad. Das aktuelle Weserberglandwetter bei uns alle 30 Minuten. Der Radioaktiv-Verkehrsservice. Auf den Straßen ist aktuell alles frei. Die Landkreisblitzer heute verstärkt angekündigt für die Bereiche von Hameln und Koppenbrügge. Und wenn Sie noch was gesehen haben, Ihr Radioaktiv-Verkehrshinweis telefonisch oder als WhatsApp-Text- oder Sprachnachricht an 05151 und 6x5. Gute Fahrt!
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0: Mit Alex Henke, moin. Und da schauen wir gleich schon mal auf die anstehende Kommunalwahl, auch in Hameln-Pyrmont am 13. September. Und wir schauen gleich mal nach Bad Pyrmont, denn auch da gibt es ja mehrere Kandidaten für den Bürgermeisterposten. Wir stellen Ihnen heute einige vor und vorher gibt es aber gleich noch angedacht, die Worte zum Tage.

0: 15 Minuten nach 6. Hier ist Radioaktiv und jetzt angedacht die Worte zum Tage. Heute mit Pastor Benjamin Westkamp.
1: Neulich ist mir meine Fahrradkette gerissen. Bei meinem E-Bike auch noch. Und dann stand ich oben in Holtensen und hab mir gedacht, na gut, runter in die Hamelner Nordstadt geht's ja zum Glück nur bergab. Solange die Bremsen noch funktionieren, komme ich also zumindest nach Hause. Nervig war es dann eher danach. Denn das war vor so ungefähr 6 Wochen, also eben mitten im Sommer, mitten in der Fahrradsaison. In der natürlich alle Fahrradwerkstätten Hochbetrieb haben. Der Termin, den ich dann bekommen habe, war dann auch erst einen Monat später. Und so lang war ich dann erstmal ohne E-Bike. Das hat zu 2 Sachen geführt. Ich bin viel öfter Auto gefahren. War jetzt auch nicht so verkehrt, weil so heiß wie der Hochsommer war, da ist eine Klimaanlage ja schon eine feine Sache. Und ich bin wieder ein paar Mal mit meinem normalen Fahrrad gefahren. Das war ganz okay, vor allem deshalb, weil es mir wieder vor Augen geführt hat, was für eine gute Sache so ein E-Bike ist. Wie sehr es das Treten erleichtert, gerade bei Steigungen. Und so habe ich das E-Bike wieder mehr zu schätzen gelernt. Und ich denke mir jetzt noch ab und zu beim Fahren, ach, das ist doch schön, dass ich den Motor habe, der mich antreibt. Denn klar, treten muss ich ja immer noch und der Motor unterstützt auch nur bis 25 km/h, aber er erleichtert das Ganze erheblich. Der Motor sorgt dafür, dass ich schneller und mit weniger Schweißflecken an meinem Ziel ankomme und dass ich das Auto öfter stehen lasse, was besonders aktuell ja auch sehr schonend für den Geldbeutel ist. Es regt mich auch an, nachzudenken, welche Motoren habe ich sonst noch in meinem Leben, die mich antreiben und von denen ich vor lauter Alltagsstress gar nicht mehr merke, wie sehr sie mir das Vorankommen erleichtern. Und aufmerksam zu bleiben. So ein Mittelmotor hilft ungemein, aber er übt auch einiges an Stress auf die Kette aus, besonders je stärker er sie antreibt. Nicht, dass mir die Kette zu einem ungünstigen Zeitpunkt reißt, denn je nachdem kann das ganz schön lange dauern, bis das wieder in Ordnung kommt. Vielleicht muss ich also nicht jede Steigung mit 25 km/h und dem höchsten Gang hochballern. Daran versuche ich jetzt zu denken, wenn ich den Rotenberg erklimme oder nach Holtensen hochfahre.
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0: jetzt ein starker Kaffee. Und radioaktiv dazu, genau die richtige Mischung, um 19 Minuten nach 6. Am 13. September sind Kommunalwahlen und auch in den Städten und Gemeinden Bürgermeisterwahlen. Und wir schauen heute mal nach Bad Pyrmont, wollen Ihnen einige dieser Bürgermeisterkandidaten vorstellen. An der Reihe ist jetzt Anja Grages. Meine Kollegin Jule Stolpe hat mit ihr gesprochen.
1: Anja Grages ist 1977 geboren, in Bodenwerder aufgewachsen und lebt seit 32 Jahren in Bad Pyrmont. Die Kurstadt ist ihr Lebensmittelpunkt, ihre Heimat und ihr Zuhause. Ihre Kinder sind dort aufgewachsen und sie ist viel in Vereinen unterwegs. Seit 2008 Mitglied in der CDU, kandidiert sie in der Kurstadt jetzt für die Christdemokraten für das höchste Verwaltungsamt in Bad Pyrmont. Und zwar, weil sie die Stadt liebe, in der sie lebt und der Überzeugung ist, dass sie noch ganz viel Potenzial habe. Grages wolle die Stadt weiterentwickeln. Und zwar vor allem im Bereich Stadtentwicklung und Infrastruktur, das liege ihr sehr am Herzen, so Grages.
2: Weil ich der Meinung bin, wir haben lange Jahre Dinge liegen lassen, Investitionen nicht getätigt und da, glaube ich, müssen wir dringend ran, dass die Stadt einfach pulsiert und wieder mehr Leben bekommt. Und was mir natürlich auch unendlich wichtig ist, ich habe viele Jahre als Mutter im Bereich der Kinder und Schule in Elternvertretung und Ähnliches habe ich mich betätigt, bevor ich dann in den politischen Kontext gegangen bin. Ich bin der absoluten Überzeugung, dass vor allem die Realschule und auch die Herderschule endlich dringend modernisiert werden müssen in den nächsten Jahren. Ich habe das während meiner Zeit als stellvertretende Elternratsvorsitzende schon versucht, nach vorne zu bringen.
1: Was Sie von den anderen Kandidaten unterscheidet, dass Sie aus dem politischen Umfeld kommt und die entsprechenden Kontakte mitbringe.
2: Ich bin kommunalpolitisch hier vor Ort unterwegs, habe aber aufgrund meiner jetzigen beruflichen Ausrichtung, gute Kontakte auch nach Hannover, weil ich dort für die CDU Niedersachsen arbeite. Parallel komme ich aus dem Bereich der Finanzen. Das heißt also, Zahlen und Finanzen sind die Grundlage dessen, was ich mache.
1: Stichwort Finanzen, die kommunalen Kassen sind knapp. Da fehlt oft der finanzielle Spielraum, auch als Bürgermeisterin.
2: Das liegt einfach daran, dass die Kommunen aktuell nicht auskömmlich ausgestattet sind und viele Dinge nur über Fördermittel möglich sind. Und ich glaube, genau das ist der Ansatz. Wir müssen hingucken, wo wir Fördermöglichkeiten aktiv nutzen können, um zu gestalten. Das kann Spaß machen.
1: Auch Bad Pyrmont hat mit der Entwicklung im Einzelhandel zu kämpfen. Grages sagt, Einzelhandel floriere nur dann, wenn Angebote und Geschäfte vor Ort sind und gleichzeitig Leute in die Stadt gehen, um einzukaufen.
2: Ich glaube, wir müssen das ISEC nutzen, um auch die Stadtentwicklung weiterzubringen und dort attraktive Lebensräume wieder schaffen, wo Menschen sich gerne auch aufhalten. Proaktiv auch auf Menschen zugehen, Geschäfte wieder anzusiedeln in dem Bereich.
1: Wenn das Kurtheater endlich fertig ist, soll das vielschichtig genutzt werden und für die breite Masse Angebote schaffen.
2: Angefangen vom Theater über Musik, über Vorträge, über Lesungen, aber auch multifunktional, dass man dort auch den Anbau, der dort drankommen soll, auch für Veranstaltungen nutzen kann. Es muss also für mich eine multifunktionale Veranstaltungsstätte werden.
0: Sagt Anja Grages, Bürgermeisterkandidatin der CDU in Bad Pyrmont. Und auch die anderen drei Kandidaten als Kurstadtbürgermeister für die Kommunalwahl stellen wir Ihnen heute vor, hier bei Radioaktiv.

0: 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Und gleich nach den Nachrichten geht es weiter mit Musik von Coldplay. Spiele ich ihn gleich mit Higher Power. Und Robin Beck, First Time.
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0: Es ist jetzt 6:30.
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0: Eigentlich ist es eine tolle Sache, dass es S-Bahnen gibt. Schnell überall hinzukommen ist ja auch gut. Aber im rauen Hannover haben es S-Bahn-Nutzer nicht immer leicht. Mehr dazu in den Nachrichten mit Angela Werner.
5: Bei der S-Bahn Hannover kommt es aktuell zu weiteren Einschränkungen im Zugverkehr. Ursache ist ein Oberleitungsschaden zwischen Weetzen und Springe gestern. Nach Angaben der S-Bahn wurden durch den Defekt die Stromabnehmer von mindestens 10 Fahrzeugen beschädigt. Die betroffenen Züge stehen zum Betriebsstart heute nicht zur Verfügung. Fahrgäste müssen deshalb im gesamten S-Bahn-Netz kurzfristig mit geringeren Kapazitäten und volleren Zügen rechnen. Die S-Bahn Hannover hat ein Sofortprogramm zur Instandsetzung gestartet. Ein Fahrzeug soll bereits heute wieder einsatzbereit sein. Weitere 8 Züge sollen bis Freitag in den Betrieb zurückkehren. Der Schaden an der Oberleitung wurde inzwischen behoben. Die S-Bahn weist jedoch darauf hin, dass das teilweise mehrere Jahrzehnte alte Oberleitungsnetz in der Region Hannover weiterhin eine große Herausforderung darstelle. Fahrgäste werden gebeten, sich vor Fahrtantritt über aktuelle Verbindungen zu informieren und mehr Zeit für ihre Reise einzuplanen. Aktuelle Informationen veröffentlicht die S-Bahn Hannover fortlaufend auf ihrer Website unter Aktuelle Meldung. Bad Pyrmont bekommt eine neue Anlaufstelle für die queere Community. Bündnis 90 Die Grünen starten gemeinsam mit dem queeren Netzwerk Weserbergland eine regelmäßige offene Sprechstunde im Stadtraum neben dem Rathaus. Premiere ist heute von 18 bis 19 Uhr. Sophie Schreiber vom queeren Netzwerk lädt alle Mitglieder der Gemeinschaft und ihre Unterstützerinnen und Unterstützer zum Austausch ein. Dabei können Fragen gestellt, Beratung angeboten und Kontakte geknüpft werden. Der sogenannte Schnack und Talk soll künftig in jedem Monat sein. Die Polizei Hannover setzt bei den Ermittlungen zu einem Tötungsdelikt in Langenhagen auf die Mithilfe der Bevölkerung. Der Fall wird heute in der ZDF-Sendung Aktenzeichen XY ungelöst vorgestellt. Die Ermittelnden hoffen besonders auf Hinweise von Personen, die am Abend vom 23. August 2025 oder in den frühen Morgenstunden des 24. August 2025 im Bereich des Silbersees verdächtige Beobachtungen gemacht haben. An dem Sonntagmorgen damals wurde gegen 6.30 Uhr ein 67-jähriger Mann im Bereich des Silbersees in Langenhagen tot aufgefunden. Die Polizei geht von einem Tötungsdelikt aus. Zeuginnen und Zeugen, die Angaben zu dem Tötungsdelikt oder zu den Ereignissen am Silbersee machen können, werden gebeten, sich beim Kriminaldauerdienst Hannover oder bei jeder anderen Polizeidienststelle zu melden. Soweit die Meldung aus der Region. Weiter mit den Weltnachrichten.
6: Ich bin Tine Klimach. Regierungsflieger der Bundeswehr haben im ersten Halbjahr rund die Hälfte ihrer Flüge ohne Passagiere absolviert. Über 300 Teilstrecken seien für Dienstreisen mit Regierungsmitgliedern absolviert worden. Fast genauso viele waren aber Leerflüge. Das hat eine Anfrage des linken Politikers Dietmar Bartsch ergeben.
7: Das Problem ist hausgemacht, denn die allermeisten Dienstreisen der Regierungsmitglieder starten ab Berlin. Aber die Regierungsflieger sind in Köln stationiert. Eigentlich sollte die Flugbereitschaft schon vor 14 Jahren ganz nach Berlin umziehen. Aber es gab Verzögerungen. Unter anderem wurde der Hauptstadtflughafen viel später eröffnet als gedacht. Und bis heute fehlt am BER die nötige Infrastruktur, wie etwa Unterstellmöglichkeiten oder Wartungshallen. Der Gesamtumzug ist erst in rund 10 Jahren geplant. Aus Berlin, Ursula Winkler.
6: Die Kontrollen an den deutschen Außengrenzen sollen um ein weiteres halbes Jahr, bis Mitte März, verlängert werden. Das hat Bundesinnenminister Dobrindt offiziell bei der EU-Kommission angemeldet. Das Zurückdrängen der illegalen Migration brauche weiterhin Kontrollen, sagte Dobrindt der Bild-Zeitung. Das zeige die Entwicklung an den europäischen Außengrenzen. Die massive Preissteigerung bei Autoversicherungen könnte vorerst vorbei sein. Laut dem Vergleichsportal Verivox liegen die Preise für Versicherungswechsler im Schnitt nur 1,3% über dem Vorjahr. Die Kfz-Haftpflicht ist sogar 3% günstiger. Vollkasko dagegen 2,5% teurer. Über alle Versicherungsarten hinweg sind die Tarife demnach heute im Schnitt über 50% teurer als 2022. Zum Sport. Wieder Schreckmoment beim FC Bayern. Nationalspieler Jamal Musiala ist erneut auf dem Rasen zusammengebrochen. Wenig später kommt von ihm selbst dann die leichte Entwarnung über soziale Medien.
8: Das Wichtigste zuerst, mir geht es gut, das schrieb Musiala nach dem 4:2-Sieg der Münchner im Testspiel beim 1. FC Heidenheim. Schon am Wochenende war der 23-Jährige beim Test gegen RB Leipzig auf dem Rasen zusammengesackt. Ärzte hätten bei ihm kurz auftretend, aber gut behandelbare Absenzen festgestellt, übersetzt kurze Bewusstseinsaussetzer wegen einer Störung des Nervensystems. Er ist aber in bester medizinischer Behandlung und sehr optimistisch, schreibt Musiala. David Riemer, Sportredaktion.
6: Am kommenden Samstag steht für die Bayern dann das erste Pflichtspiel an im Supercup gegen Vizemeister Borussia Dortmund.
0: 7:05.
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0: 17 Grad sind es aktuell im Weserbergland. Dazu ist der Himmel mal stark bewölkt und da ist jetzt auch mal Regen im Weserbergland mit dabei. Und es bleiben heute auch viele Wolken, auch Regen ist noch mal möglich und vom Mittag hin ist es teils sehr windig, maximal 20 Grad heute. Morgen, der Donnerstag, sieht so ähnlich aus. Viele Wolken, aber auch ein paar kurze sonnige Abschnitte. Teils ist mal leichter Regen mit dabei bei bis zu 22 Grad. Und der Freitag zeigt sich dann mit Wolken, aber auch ein bisschen Sonne, nur vereinzelt ist mal leichter Regen möglich bei bis zu 22 Grad. Das aktuelle Weserberglandwetter bei uns alle 30 Minuten. Kurzer Blick auf die Straßen im Weserbergland, da ist aktuell alles frei. Die Landkreisblitzer heute verstärkt angekündigt für die Bereiche von Hameln und Koppenbrügge. Wenn Sie noch was gesehen haben, Ihr Radioaktiv-Verkehrshinweis telefonisch oder als WhatsApp-Text oder Sprachnachricht an 05151 und 6x5. Gute Fahrt.
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0: Da soll noch einer sagen, in Tschüster bei Salzhemmendorf ist nicht viel los. Am Samstag, dem 5. September, kommt die Rammstein-Tributeband Völkerball nach Tschüster. Und einen Tag vorher gibt es noch den Ruhrpott-Kultfilm Bam, Boom, Bang, ein todsicheres Ding. Und mehr zu diesen beiden Acts hören Sie gleich hier bei uns im Radioaktiv Morgen. Ich bin Alex Henk, hallo.

0: Der Start in Ihren neuen Tag mit Radioaktiv 6.43 Uhr. Am Samstag, der 5. September, da kommt die Rammstein-Tribute-Band Völkerball nach Tüste. Und einen Tag vorher gibt's noch was Tolles, nämlich den Ruhrpott-Kultfilm Bam Bum Bang, ein todsicheres Ding. Der wird dann am Freitag ab 21 Uhr auf der Sportanlage in Tüste gezeigt. Das ist ja das Erstlingswerk von Regisseur Peter Thorwarth. Ist eine Komödie und hat inzwischen schon seit vielen Jahren Kultstatus. 99 wurde er das erste Mal gezeigt, mit dabei auch Schauspielgrößen wie Martin Semmelrogge, Dieter Krebs, Dietmar Bär, aber auch Ralf Richter, der den Ex-Gefangenen Kalle Grabowski gespielt hat. Und Ralf Richter, der ist an dem Kinoabend auch in Tüste mit dabei. Der Kulturförderverein am Eid hat das auf die Beine gestellt. Frank Bartke vom Kulturförderverein.
1: Also einmal natürlich die Besetzung mit Koritke, mit Semmelrogge, mit Ralf Richter natürlich, mit Dieter Krebs noch. Ja, es ist eigentlich ein verrückter deutscher Spielfilm, so typisch 90er Jahre. Den könnte man jetzt wahrscheinlich gar nicht mehr drehen, aber der passt wunderbar, die Zeit passt wunderbar in diese Unna-Trilogie mit rein. Das war ja, glaube ich, der Beginn. Ja, es ist einfach Kult. Es ist einfach... Ja, man muss es einfach gesehen haben.
2: Der Kultfilm aus dem Ruhrpott, Bang, Boom, Bang heißt er. Ein ganz sicheres Ding, das ist schon eigentlich ein Film, der 1999 das erste Mal gelaufen ist. Also wirklich urig, da gibt's Sprüche, da haben Leute mitgewirkt. Martin Semmelrogge, Dieter Krebs, aber auch Ralf Richter. Und der kommt zu dem Film, wenn er gezeigt wird in Tüste.
1: Ja, das ist richtig. Wir haben uns überlegt, wir hatten über das Volt-Projekt Engagiertes Land, haben wir für jeden Ort bei uns ein Dorfkino geplant und da hatten wir halt die Idee im Vorfeld des Völkerballkonzertes am Samstag, den Freitag, ja, ein Dorfkino da zu veranstalten und da ist uns halt die Idee gekommen, den Film Bang Bum Bang zu zeigen. Aber wir wollten einfach nicht nur den Film zeigen, haben überlegt, was können wir so als Rahmenprogramm noch machen und daraufhin habe ich mit dem Ralf Richter einfach mal Kontakt aufgenommen.
2: Hat er gleich Ja gesagt?
1: Der war sehr begeistert und hat auch sofort zugesagt. Er war hier schon mal in der Nähe, in Einbeck, kennt bei uns natürlich die Gegend nicht, aber hat gleich zugesagt und hat auch gute Ideen mitgebracht.
2: Also es gibt ein bisschen Vorprogramm, der Film startet, glaube ich, 21 Uhr. Vorher gibt es noch so ein bisschen ein Vorprogramm, was ist denn da geplant?
1: Ja, Vorprogramm, also ab 19 Uhr wird auf der Bühne Interview geführt mit Ralf Richter. Das Interview führt dann der Marc Telkeder von der Osterwaldbühne. Der war auch gleich Feuer und Flamme, hat sich bereit erklärt. Ja, nebenbei bringt der Ralf Richter noch einen Merchandising-Stand mit. Da gibt's dann die berühmten Grabowski-Shirts und so weiter. Also es gibt Gegrilltes, es gibt Getränke. Also wir bieten da ringsrum noch ein bisschen was an.
2: Machen wir mal weiter mit Völkerball. Tag später. Warum jetzt gerade Völkerball? Weil die richtig Remi Demi machen und ein gutes Showprogramm und Feuer und ich weiß Pyrotechnik.
1: Ja, wir waren vor ein paar Jahren mal bei Rammstein in Hamburg und da haben wir so rumgesponnen. Das könnte man doch hier auch mal machen mit der Coverband und daraufhin haben wir ja mit denen Kontakt aufgenommen und vor 2 Jahren waren sie das erste Mal da. Wir waren begeistert, die Zuschauer waren begeistert, die Band auch, hat gleich gesagt, wir kommen wieder, weil das Rahmenprogramm auch ringsrum gepasst hat und ja, es war einfach eine einmalige Veranstaltung damals. Ne? Das Wetter war gut, die Leute waren top und Konzert war gut und das ist jetzt eine neue Show, weiterentwickelt und ich glaube, auch da kann man wieder gespannt drauf sein.
0: Der Kultfilm Bang Bung Bang, ein todsicheres Ding, der läuft umsonst und draußen am 4. September auf der Sportanlage in Tüste, also Decke und Stuhl am besten mitbringen und einen Tag später am 5. September gibt es dann die Rammstein Tribute Band Völkerball mit einer großen Pyrotechnik und Lichtshow und dafür gibt es auch noch wenige Restkarten bei Eventim und die Infos gab es hier bei Radioaktiv.

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1: Wohin? Heute, da könnten Sie mit dabei sein. 3000 Schritte für die Gesundheit. Es gibt wieder kurze Touren durch die Stadt Hameln. Bewegung und Geselligkeit steht dabei im Mittelpunkt. Los geht's um 15 Uhr am Infocenter in der Deisterallee in Hameln. Am Samstag gibt es das Altdorffest in Großberkel. Das startet um 15 Uhr. Da sind dann alle Bürger und Gäste herzlich eingeladen zu diesem Fest. Da erwartet Sie ein buntes Fest für die ganze Familie. Musikalische Unterhaltung ist auch gesorgt. Also tolle Live-Musik mit der Band Navigation System. Und stimmungsvolle Beats gibt es später noch von DJ Töckel. 15 Uhr am Samstag in Großberkel. Was für die Kinder gibt es? Am Samstag von 14 bis 18 Uhr im Bürgergarten in Hameln. Der Kreissportbund Hameln-Pyrmont lädt da Kinder und Familien zu diesem Fest ein. Mitten im Bürgergarten in Hameln, da gibt es auch ein abwechslungsreiches Sport- und Mitmachprogramm. Und neben tollen Aktionen lokaler Vereine sorgt auch der Live-Auftritt von Kinderliedermacher Volker Rosin wahrscheinlich dann für einen unvergesslichen Nachmittag für die ganze Familie am Samstag im Bürgergarten in Hameln.
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0: Schönen guten Morgen, hier ist Radio Tief, gleich nach den Nachrichten, Musik von Cher. Geht's gleich mit If I Could Turn Back Time. Und Neues von Taylor Swift, Opalite.
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0: Es ist jetzt 7 Uhr.
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0: S-Bahnen sind ja eigentlich schon eine tolle Sache. Schnell überall hinkommen, das ist ja auch prima. Aber im Raum Hannover haben es S-Bahn-Nutzer nicht immer leicht. Mehr dazu in den Nachrichten mit Angela Werner.
4: Bei der S-Bahn Hannover kommt es aktuell zu weiteren Einschränkungen im Zugverkehr. Ursache ist ein Oberleitungsschaden zwischen Weetzen und Springe gestern. Nach Angaben der S-Bahn wurden durch den Defekt die Stromabnehmer von mindestens 10 Fahrzeugen beschädigt. Die betroffenen Züge stehen zum Betriebsstart heute nicht zur Verfügung. Fahrgäste müssen deshalb im gesamten S-Bahn-Netz kurzfristig mit geringeren Kapazitäten und volleren Zügen rechnen. Die S-Bahn Hannover hat ein Sofortprogramm zur Instandsetzung gestartet. Ein Fahrzeug soll bereits heute wieder einsatzbereit sein. Weitere 8 Züge sollen bis Freitag in den Betrieb zurückkehren. Der Schaden an der Oberleitung wurde inzwischen behoben. Die S-Bahn weist jedoch darauf hin, dass das teilweise mehrere Jahrzehnte alte Oberleitungsnetz in der Region Hannover weiterhin eine große Herausforderung darstelle. Fahrgäste werden gebeten, sich vor Fahrtantritt über aktuelle Verbindungen zu informieren, zum Beispiel über den DB-Navigator, die Östra-App oder den Fahrplaner und mehr Zeit für ihre Reise einzuplanen. Aktuelle Informationen veröffentlicht die S-Bahn Hannover fortlaufend auf ihrer Website unter Aktuelle Meldung. In Hameln öffnet heute das Briefwahlbüro für die Kommunalwahl. Damit können Wählerinnen und Wähler ihre Stimme bereits mehrere Wochen vor dem Wahltermin abgeben. Das Briefwahlbüro im Rathaus ist bis zum 11. September geöffnet. Für die Stimmabgabe vor Ort genügt die Wahlberechtigung oder ein Personalausweis. Die Briefwahlunterlagen können außerdem schriftlich, per E-Mail oder online beantragt werden und werden dann per Post zugestellt. Wahlbriefe müssen spätestens am Wahltag bis 18 Uhr bei der Stadt Hameln eingehen. Das Bündnis Holzminden ist bunt setzt heute seine Veranstaltungsreihe zur Bedeutung der Demokratie mit dem Diplom-Sozialpädagogen und Autoren Tobias Frank fort. Heute spricht Frank zum Thema, warum die AfD keine Alternative ist. Im Mittelpunkt des Vortrages steht die Frage, weshalb rechtspopulistische und rechtsextreme Positionen in den vergangenen Jahren an Zustimmung gewonnen haben und welche Folgen dies für die demokratische Gesellschaft haben kann. Ein besonderer Schwerpunkt seines Vortrags liegt auf der Frage, wie Menschen, die sich von demokratischen Parteien abgewendet haben, wieder für den demokratischen Diskurs gewonnen werden können. Der Vortrag beginnt heute um 19 Uhr im Raum für Demokratie, Mittlere Straße 15 in Holzminden. Der Eintritt ist frei. Und soweit die Meldung aus der Region. Weiter mit den Weltnachrichten.
5: Ich bin Tine Klimach. Die Lockerung des Lkw-Fahrverbots an Sonntagen hat bislang kaum Auswirkungen auf den Verkehr in Deutschland. Das zeigt eine Bilanz des ADAC für das vergangene Wochenende. Demnach gab es am Sonntag sogar weniger Staus als in der Vorwoche.
6: Größere Probleme gab es nicht, sagt auch der Speditionsverband BGL und betont, wir sind zwar nun flexibler, aber mehr Fahrer haben wir deshalb nicht und auch die Lenkzeiten, die blieben gleich. Weil wegen der niedrigen Pegelstände im Rhein und anderen Flüssen kaum noch Frachtschiffe unterwegs sind, dürfen Lastwagen im Moment auch sonntags fahren. So soll ein Teil der Rohstofftransporte vom Schiff auf die Straße verlagert werden. Claudia Wächter, Nachrichtenredaktion.
5: Die Kontrollen an den deutschen Außengrenzen sollen um ein weiteres halbes Jahr bis Mitte März verlängert werden. Das hat Bundesinnenminister Alexander Dobrindt jetzt offiziell bei der EU-Kommission angemeldet.
7: Eigentlich sollen im Schengen-Raum die Grenzen offen sein. Doch schon seit 2 Jahren gilt das für die deutschen Außengrenzen nicht mehr. Die Bundesregierung will so die Zahl der unerlaubten Einreisen verringern. Kritik daran gibt es immer wieder. Doch jetzt kommt, wenn die EU-Kommission nicht widerspricht, die nächste Verlängerung. Innenminister Dobrindt hatte das schon vor kurzem angekündigt, nach dem Massenansturm von Migranten auf die spanische Exklave Ceuta in Nordafrika. Aus Berlin, Thomas Brockt.
5: In Belgien hoffen die Einsatzkräfte auf eine Eindämmung des seit Tagen wütenden Feuers im Naturschutzgebiet Hohes Venn. Ein Lichtblick sei der für heute angesagte Regen, sagte Tobias Schell, Feuerwehrsprecher in der Nachbarstadt Monschau, der dpa. Die Lage sei noch nicht unter Kontrolle. Das größte Problem sei die nordöstliche Flanke des Feuers, die besonders schwer erreichbar sei. Diese Brandlinie sei 2,3 Kilometer von der deutschen Grenze entfernt. Regierungsflieger der Bundeswehr haben laut Verteidigungsministerium im ersten Halbjahr rund die Hälfte ihrer Flüge ohne Passagiere absolviert. Über 300 Teilstrecken seien für Dienstreisen mit Mitgliedern der Bundesregierung absolviert worden. Ähnlich viele gingen aber für die Bereitstellung der Flugzeuge drauf. Das ist auf Anfrage des linken Abgeordneten Dietmar Bartsch herausgekommen. Die Leerflüge kommen oft dadurch zustande, dass die Regierungsflieger in Köln stationiert sind, die Passagiere ihre Dienstreisen aber in Berlin antreten. Ein Umzug an den BER steht erst in rund 10 Jahren an.
0: 7:05.
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0: 17 Grad sind es aktuell im Weserbergland. Der Himmel zeigt sich grau in grau. Dazu ist jetzt verbreitet auch mal Regen mit im Weserbergland dabei. Den Rest des Tages bleiben viele Wolken. Auch Regen ist noch mal möglich und vom Mittag an wird es windig bei maximal 20 Grad. Morgen, der Donnerstag, auch wieder mit bedecktem Himmel. Da soll es aber auch ein bisschen Sonne geben. Aber auch leichter Regen kann mal mit dabei sein bei bis zu 22 Grad. Maximal 22 Grad dann auch am Freitag zum Start ins Wochenende. Und neben Wolken soll es auch ein paar sonnige Abschnitte geben. Und nur vereinzelt ist mal leichter Regen möglich. Das aktuelle Weserberglandwetter bei uns alle 30 Minuten. Der Radioaktiv-Verkehrsservice. Auf den Straßen aktuell alles frei. Die Landkreisblitzer heute verstärkt angekündigt für die Bereiche von Hameln und Gorbenbrücke. Wenn Sie noch was gesehen haben, Ihr Radioaktiv-Verkehrshinweis telefonisch oder als WhatsApp-Text oder Sprachnachricht an 05151 und 6x5. Gute Fahrt.
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0: Und da stellen wir Ihnen heute auch im Radioaktiv Morgen die Bürgermeisterkandidaten für die Kommunalwahl am 13. September an, wo ja auch Bürgermeisterwahlen sind, für Bad Pyrmont. Und da tritt auch der parteilose Rainer Timpe an. Und mehr zu ihm hören Sie gleich hier bei uns. Ich bin Alex Henke, hallo.

0: trotz des Regenwetters einen schönen Tag für Sie in diesen Mittwoch mit Radioaktiv 14 Minuten nach 7. Und wir stellen Ihnen heute die vier Menschen vor, die bei der Kommunalwahl am 13. September für das Bürgermeisteramt in Bad Pyrmont antreten. Rainer Timpe ist einer von ihnen und meine Kollegin Jule Stolpe hat ihn getroffen.
1: Der Anfang 60-jährige Unternehmer habe Lust, die Stadt zu gestalten. In den letzten 10 Jahren, in denen er jetzt Wahlpyrmonter sei und in der Altstadt 2 Objekte gekauft und saniert habe, sei ihm aufgefallen, dass die Stadt ein größeres Potenzial habe. Die Kurstadt stehe vor vielen großen Herausforderungen. Die größte aus seiner Sicht die finanzielle Lage und was man aus dieser noch erzeugen kann. Er wolle bei der Frage ansetzen, was kann man mit den Mitteln, die die Stadt hat, noch an sinnvollen Maßnahmen einleiten, zum Beispiel in der Infrastruktur, um für den Bürger mehr Lebensqualität zu erzeugen. Im Unterschied zu den anderen Bewerbern sei Timpe parteiunabhängig.
2: Letztlich bewegen sich die großen Parteien natürlich innerhalb eines gewissen Laufstalls. Sie sind ja gebunden an die Partei und deren Direktiven, wenn bestimmte Sachen durchgesetzt werden sollen oder müssen. Ich als unabhängiger Bewerber bin ja davon frei. Ich kann eigene Meinungen und Entscheidungen propagieren, die dann auch durch den Rat gehen können.
1: Um den Einzelhandel wieder zu beleben und gegen den Leerstand zu kämpfen, müsse man den auch für Unternehmer wieder attraktiver machen. Timpe wolle das erreichen, indem er Bad Pyrmont zu einer der lebenswertesten und liebenswertesten Kleinstädte Norddeutschlands macht.
2: Wenn wir diese Stadt, sag ich mal, schärfen oder herausputzen, attraktiv machen, dann werden wir auch weiteren Zuzug haben und wir werden auch weiteren Frequenzen im Besucher- oder im Tourismusverkehr haben. Das ist ja eigentlich der Schlüssel zum Erfolg.
1: Die Stadt müsse also wieder schöner, attraktiver werden und Anziehungspunkte bilden, zum Beispiel auch kulturell. Beim Kurtheater sei es allerdings unmöglich, das als Stadt rentabel zu betreiben.
2: Da wird es schon schwierig. Also eine Veranstaltungshalle für Pyrmont wird nicht ausreichen und schon gar nicht in der Größe, wie dieses Schauspielhaus angeboten wird. Ich sehe da zwar Unterhaltungswert für die Bürgerinnen und Bürger mit einigen Veranstaltungen, die die Theaterkompanie vielleicht machen wird.
1: Für die Stadt werde es allerdings immer ein Zuschussbetrieb bleiben, mutmaßt Timpe. Was die finanzielle Lage der Kurstadt angeht, es käme darauf an, was man daraus macht. Ganz nach dem Sprichwort aus der Kaufmannschaft, schlechte Zeiten sind gute Zeiten für gute Kaufleute. Timpe gibt ein Beispiel. Beim Bahnhofsvorplatz würde er auf gar keinen Fall bis zu 5 Millionen ausgeben, sondern schauen, wie man mit einfacheren Gestaltungsmöglichkeiten Veränderung herbeiführen könnte. Zum Beispiel auf den Kreisel verzichten, beim Gebäude nur eine vertikale Begrünung. Und solche kleinen Maßnahmen auch am Bahnhof selbst, der laut ihm das Entree der Stadt darstelle.
2: Wir müssen ja unsere Gäste willkommen heißen. Die müssen in einen Bahnhof reinfahren, der von vornherein schon zum Beispiel mit Palmen gesäumt ist. Die letzten 100, 200 Meter zum Beispiel. So, dass man ein Signal bekommt, wir kommen an. So, dann muss man auf einen sauberen Bahnsteig treten können und man muss auch sofort eine saubere Toilette erreichen können. Wenn man aus dem Bahnhofsgebäude rausgeht, muss man einen schönen Platz sehen, der mit Blumen zum Beispiel gestaltet ist und natürlich auch mit weiteren Palmen. Um einen Aha- und Wow-Effekt am Bahnhof zu erzeugen. Das bedingt keine 5 Millionen. Das könnte man mit wesentlich weniger, vielleicht mit 1 oder 1,5 Millionen erzeugen.
0: Das sagt der parteilose Rainer Timpe. Auch er kandidiert am 13. September für das Bürgermeisteramt in Bad Pyrmont. Einen schönen guten Morgen im Weserbergland mit Radioaktiv.

Mittwochmorgen mit Radio Tief. Und gleich bringen wir Sie wieder auf den neuesten Stand, was für Sie heute Morgen alles wichtig ist. In der Region und der Welt, gleich bei uns in den Nachrichten um 13:30.

0: Der Mittwochmorgen mit Radio Tief, gleich nach den Nachrichten. Musik von Ray Garvey. Gibt's gleich mit Is It Love. Und Robin Gibb, Juliet.
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0: Es ist jetzt 7.30 Uhr.
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0: Unzufriedenheit mit der weltweiten Politik. Dazu kommen Kriege und Krisen, die es nicht leicht machen, zuversichtlich zu bleiben. Eine Bürgerinitiative will dagegen ein Zeichen der Hoffnung setzen. Die Nachrichten mit Angela Werner.
4: Die Bürgerinitiative Omas gegen Rechts startet heute auf eine Wanderung von Lemgo nach Stendal in Sachsen-Anhalt. Die 300 Kilometer lange Wanderstrecke in 16 Etappen führt auch durch den Landkreis Hameln-Pyrmont. Ziel sei es, ein Zeichen zu setzen und die Demokratie zu schützen, sagt Silvia von der Lemgoer Initiative Omas gegen Rechts.
5: Als erstes Mal Sichtbarkeit erzeugen. Wir sind viele, wir sind mehr. Zeigen, wie wichtig es für Demokratie, Vielfalt und Menschenwürde ist, einzustehen. Mit Menschen ins Gespräch zu kommen, Kontakte zu knüpfen. Quasi eine 300 Kilometer lange Omas-Menschenkette zu bilden.
4: Jede Teilstrecke stehe unter einem anderen Motto, angelehnt an die Artikel des Grundgesetzes. Interessierte Bürgerinnen und Bürger sind eingeladen, die Aktion vor Ort zu unterstützen oder Teiletappen mitzugehen. In Hameln wird die Wandergruppe am Donnerstagnachmittag von den hiesigen Omas gegen Rechts begrüßt. Weitere Informationen zur Strecke und dem Verlauf der Wanderung gibt es auf dem Instagram-Account der Omas gegen Rechts aus Lemgo. In der Nacht von Sonntag, 23 Uhr auf Montag, 10 Uhr, sind bislang unbekannte Täter in das Restaurant Speisekammer Anno 1583 am Marktplatz in Rinteln eingebrochen. Die Täter verschafften sich gewaltsam Zutritt zum Gebäude, indem sie ein Erdgeschossfenster aufhebelten. Im Restaurant entwendeten die Einbrecher einen Tresor. Außerdem öffneten sie einen weiteren Tresor und stahlen darin gelagertes Bargeld. Der Gesamtschaden beläuft sich nach ersten Schätzungen auf knapp 7.000 Euro. Die Polizei Rinteln hat die Ermittlungen aufgenommen. Zeugen, die im Tatzeitraum verdächtige Personen oder Beobachtungen im Bereich des Marktplatzes und der näheren Umgebung gemacht haben, werden gebeten, sich bei der Polizei telefonisch zu melden. Bei der S-Bahn Hannover kommt es aktuell zu weiteren Einschränkungen im Zugverkehr. Ursache ist ein Oberleitungsschaden zwischen Weetzen und Springe gestern. Nach Angaben der S-Bahn wurden durch den Defekt die Stromabnehmer von mindestens 10 Fahrzeugen beschädigt. Die betroffenen Züge stehen zum Betriebsstart heute nicht zur Verfügung. Fahrgäste müssen deshalb im gesamten S-Bahn-Netz kurzfristig mit geringeren Kapazitäten und volleren Zügen rechnen. Fahrgäste werden gebeten, sich vor Fahrtantritt über aktuelle Verbindungen zu informieren, zum Beispiel über den DB-Navigator, die Östra-App oder den Fahrplaner und mehr Zeit für ihre Reise einzuplanen. Und soweit die Meldung aus der Region. Weiter mit den Weltnachrichten.
6: Ich bin Tine Klimach. Die Lockerung des Lkw-Fahrverbots an Sonntagen hat bislang kaum Auswirkungen auf den Verkehr in Deutschland. Das zeigt eine Bilanz des ADAC für das vergangene Wochenende. Demnach gab es am Sonntag sogar weniger Staus als in der Vorwoche.
7: Größere Probleme gab es nicht, sagt auch der Speditionsverband BGL und betont, wir sind zwar nun flexibler, aber mehr Fahrer haben wir deshalb nicht und auch die Lenkzeiten, die blieben gleich. Weil wegen der niedrigen Pegelstände im Rhein und anderen Flüssen kaum noch Frachtschiffe unterwegs sind, dürfen Lastwagen im Moment auch sonntags fahren. So soll ein Teil der Rohstofftransporte vom Schiff auf die Straße verlagert werden. Claudia Wächter, Nachrichtenredaktion.
6: Die Kontrollen an den deutschen Außengrenzen sollen um ein weiteres halbes Jahr bis Mitte März verlängert werden. Das hat Bundesinnenminister Alexander Dobrindt jetzt offiziell bei der EU-Kommission angemeldet.
8: Eigentlich sollen im Schengen-Raum die Grenzen offen sein. Doch schon seit 2 Jahren gilt das für die deutschen Außengrenzen nicht mehr. Die Bundesregierung will so die Zahl der unerlaubten Einreisen verringern. Kritik daran gibt es immer wieder. Doch jetzt kommt, wenn die EU-Kommission nicht widerspricht, die nächste Verlängerung. Innenminister Dobrindt hatte das schon vor kurzem angekündigt, nach dem Massenansturm von Migranten auf die spanische Exklave Ceuta in Nordafrika. Aus Berlin, Thomas Brockt.
6: In Belgien hoffen die Einsatzkräfte auf eine Eindämmung des seit Tagen wütenden Feuers im Naturschutzgebiet Hohes Venn. Ein Lichtblick sei der für heute angesagte Regen, sagte Tobias Schell, Feuerwehrsprecher in der Nachbarstadt Monschau, der dpa. Die Lage sei noch nicht unter Kontrolle. Das größte Problem sei die nordöstliche Flanke des Feuers, die besonders schwer erreichbar sei. Diese Brandlinie sei 2,3 Kilometer von der deutschen Grenze entfernt. Regierungsflieger der Bundeswehr haben laut Verteidigungsministerium im ersten Halbjahr rund die Hälfte ihrer Flüge ohne Passagiere absolviert. Über 300 Teilstrecken seien für Dienstreisen mit Mitgliedern der Bundesregierung absolviert worden. Ähnlich viele gingen aber für die Bereitstellung der Flugzeuge drauf. Das ist auf Anfrage des linken Abgeordneten Dietmar Bartsch herausgekommen. Die Leerflüge kommen oft dadurch zustande, dass die Regierungsflieger in Köln stationiert sind, die Passagiere ihre Dienstreisen aber in Berlin antreten. Ein Umzug an den BER steht erst in rund 10 Jahren an.
0: 8:05.
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0: 17 Grad im Weserbergland, dazu stark bewölkt und verbreitet fällt jetzt auch Regen dazu. Und das wird wahrscheinlich auch die nächsten Stunden so bleiben. Auch zum Nachmittag hin kann noch mal leichter Regen mit dabei sein und vom Mittag an wird's windig bei bis zu 20 Grad. Morgen der Donnerstag, auch meist viele Wolken. Es kann aber auch ein paar kurze sonnige Auflockerungen geben. Auch leichter Regen kann mal mit dabei sein bei bis zu 22 Grad. Der Freitag dann mit Wolken, aber auch ein bisschen Sonne. Nur vereinzelt ist leichter Regen möglich bei bis zu 22 Grad. Das aktuelle Weserberglandwetter bei uns alle 30 Minuten. Der Radioaktiv-Verkehrsservice. Auf den Straßen ist aktuell alles frei. Die Landkreisblitze heute verstärkt angekündigt für die Bereiche von Hameln und Koppenbrügge. Und wenn Sie noch was gesehen haben, Ihr Radioaktiv-Verkehrshinweis telefonisch oder als WhatsApp-Text oder Sprachnachricht an 05151 und 6x5. Gute Fahrt.
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0: Mit Alex Hinke, hallo. Und wir stellen Ihnen heute Bürgermeisterkandidaten vor bei der Kommunalwahl und zwar für die Stadt Bad Pyrmont. Und gleich stellen wir Ihnen Caroline Muschter vor. Sie tritt in der Kurstadt für die Wählergemeinschaft Bad Pyrmont Intakt an.

0: 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Das ist Radioaktiv, 7.42 Uhr. Und wir stellen Ihnen heute die Menschen vor, die bei der Kommunalwahl am 13. September Bad Pyrmonts Bürgermeister bzw. Bürgermeisterin werden wollen. Caroline Muschter ist eine von Ihnen. Radioaktiv-Reporterin Jule Stolpe hat sie getroffen.
1: Die Anfang 60-jährige Juristin tritt für die Wählergemeinschaft Bad Pyrmont intakt an. Muschter sei in Bad Pyrmont geboren, ihre Familie hier lange verwurzelt. Als Muschter in Bad Pyrmont groß geworden sei, habe es in der Kurstadt noch richtig gebrummt. Sie sei fest davon überzeugt, dass der Ort wesentlich besser laufen könne, familienfreundlicher, mit mehr Besuchern und mehr Umsatz. Muschter wolle ihren Ort wiederhaben und möchte Bad Pyrmont ein Glow-up verpassen.
2: Um Arbeitskräfte zu sichern, um Steuern zu sichern und vor allen Dingen um ja auch wieder glücklich zu sein. Also im Moment habe ich das Gefühl, dass die Leute, die hier in Pyrmont wohnen, nicht so richtig glücklich sind. Und das möchten wir gerne erreichen.
1: Wie genau das funktionieren soll, unter anderem mit mehr Werbung, um mehr Besucher und damit auch Umsatz anzulocken. Dafür bräuchte es aber mehr Sauberkeit und weniger Schlaglöcher. Dann gäbe es weniger Leerstand und man bekäme mehr Investitionen in den Ort. Sie wolle das Geld in die Menschen und heile Gehwege investieren. Auch konkrete Vorstellungen für ihre ersten Amtshandlungen bringt Muschter schon mit.
2: Ich brauche keinen Dienstwagen. Und das Geld für diesen Dienstwagen, den möchte ich gerne ausgeben. Es gibt so eine Maschine, Bad Arolsen hat das. Bad Arolsen ist total schön und sauber. Da wird mit einer das Unkraut verbrannt und damit gleichzeitig die Straße auch richtig gereinigt. Und wir müssen nicht 2 Millionen ausgehen, um die Brunnenstraße neu zu pflastern, wenn wir das Ganze haben können, indem wir sie einmal richtig sauber haben.
1: Außerdem wolle sie eben die Schlaglöcher schließen mit den Millionen, die sie sich sparen würden, wenn die teure Maßnahme am Bahnhofsvorplatz, wie von ihr gewünscht, nicht vorgenommen werde. Auch die Sanierung der Herder- und der Max-Born-Realschule habe sie sich auf die Fahnen geschrieben. Außerdem wolle sie die Kaltluftschneisen am Stadtrand erhalten, statt die zuzubauen. Auch für das Klima wolle sie sich also einsetzen. Und was unterscheidet sie genau von den anderen Kandidaten?
2: Ich sehe das Bürgermeisteramt als Motor für die Stadt. Wenn der Motor nicht läuft, und das tut er im Moment nicht, dann funktioniert das nicht. Und es ist eben nicht nur Verwaltung, sondern es ist ein Ideenreichtum, den man braucht, Vorstellungsvermögen und die Fähigkeit, das, was man sich vorstellt, auch umzusetzen. Und das habe ich, glaube ich, gezeigt, dass das, was wir uns vorstellen, wir auch umsetzen können.
1: Was Muschter gegen die negative Entwicklung im Einzelhandel tun würde? Die Leerstandsförderung bringe nichts, wenn keine Kunden da sind. Dementsprechend würde sie mit Werbung mehr Kundschaft anlocken wollen. Wenn die Stadt das Kurtheater in den nächsten Jahren von innen ausgebaut hat, solle es folgendermaßen genutzt werden.
2: Genutzt werden muss es natürlich für die Pyrmonter und die Kurgäste, dafür, wie gesagt, wieder mein Anspruch, mehr Kurgäste hierher zu holen. Und es soll möglichst vielfältig genutzt werden, was natürlich sich daran orientiert auch, dass es mit der Sitzfolge nicht anders zu nutzen ist.
1: Für die knappen Kassen der Kurstadt fühlt die Wählergemeinschaft sich nicht zuständig. Sie habe in den letzten Jahren schon darauf hingewiesen, dass man sparen müsse. So müsse man jetzt aber eben damit arbeiten.
2: Wir haben hier eigentlich eine wirklich gute Mischung aus Tourismus und großen Betrieben, die hier arbeiten. Das heißt, wir sind relativ sicher aufgestellt. Man muss natürlich die Pflichtaufgaben vorweg machen und muss bei den freiwilligen Aufgaben genau gucken, was sich denn für den Ort, für die Bürger, für die Besucher und für unsere Wirtschaft rentiert. Und danach muss man das aufbauen. Das macht Spaß, das ist toll.
0: Das sagt Caroline Muschter. Sie tritt in Bad Pyrmont für die Wählergemeinschaft Bad Pyrmont intakt bei der Kommunalwahl als Bürgermeisterkandidatin an. Und hier ist der Radioaktiv Morgen am Mittwoch.

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1: Vielleicht am Samstag mal ein bisschen Betätigung in den Morgenstunden. Das geht in Bad Pyrmont beim Parkrun. Das ist der wöchentliche, kostenlose 5-Kilometer-Lauf in Bad Pyrmont für alle, die gerne laufen, walken und spazieren gehen. Los geht's immer samstags um 9 Uhr am Reisemobilhafen im Hauptmann-Bölke-Weg. Oder vielleicht Kino. Da gibt es Minions und Monster in den Kronlichtspielen in Bad Pyrmont. Samstag und Sonntag ab 14.30 Uhr sind

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0: Schönen Mittwochmorgen, hier ist Radio Aktiv. Gleich nach den Nachrichten geht's weiter mit Musik von Van Halen. Jump spiele ich ihn gleich. Und Michael Schulte mit Lovesick.
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0: Es ist jetzt 8 Uhr.
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0: Unzufriedenheit mit der Weltpolitik, dazu kommen Kriege und Krisen, die es nicht leicht machen, zuversichtlich zu bleiben. Eine Bürgerinitiative will dagegen ein Zeichen der Hoffnung setzen. Die Nachrichten mit Angela Werner.
4: Die Bürgerinitiative Omas gegen Rechts startet heute auf eine Wanderung von Lemgo nach Stendal in Sachsen-Anhalt. Die 300 Kilometer lange Wanderstrecke in 16 Etappen führt auch durch den Landkreis Hameln-Pyrmont. Ziel sei es, ein Zeichen zu setzen und die Demokratie zu schützen, sagt Silvia von der Lemgoer Initiative Omas gegen Rechts. Jede Teilstrecke stehe unter einem anderen Motto, angelehnt an die Artikel des Grundgesetzes.
5: Am ersten Tag schauen wir auf Artikel 20a des Grundgesetzes. Der Staat schützt auch in Verantwortung für die künftigen Generationen die natürlichen Lebensgrundlagen und die Tiere im Rahmen der verfassungsmäßigen Ordnung. Hier wird ein Teilnehmer der Wanderung berichten, an dem wir vorbeikommen werden.
4: Interessierte Bürgerinnen und Bürger sind eingeladen, die Aktion vor Ort zu unterstützen oder Teiletappen mitzugehen. In Hameln wird die Wandergruppe am Donnerstagnachmittag von den hiesigen Omas gegen Rechts begrüßt. Weitere Informationen zur Strecke und dem Verlauf der Wanderung gibt es auf dem Instagram-Account der Omas gegen Rechts aus Lemgo. In Hameln öffnet heute das Briefwahlbüro für die Kommunalwahl. Damit können Wählerinnen und Wähler ihre Stimme bereits mehrere Wochen vor dem Wahltermin abgeben. Das Briefwahlbüro im Rathaus ist bis zum 11. September geöffnet. Für die Stimmabgabe vor Ort genügt die Wahlberechtigung oder ein Personalausweis. Die Briefwahlunterlagen können außerdem schriftlich, per E-Mail oder online beantragt werden und werden dann per Post zugestellt. Wahlbriefe müssen spätestens am Wahltag bis 18 Uhr bei der Stadt Hameln eingehen. Bei der S-Bahn Hannover kommt es aktuell zu weiteren Einschränkungen im Zugverkehr. Ursache ist ein Oberleitungsschaden zwischen Weetzen und Springe gestern. Nach Angaben der S-Bahn wurden durch den Defekt die Stromabnehmer von mindestens 10 Fahrzeugen beschädigt. Fahrgäste müssen deshalb im gesamten S-Bahn-Netz kurzfristig mit geringeren Kapazitäten und volleren Zügen rechnen. Fahrgäste werden gebeten, sich vor Fahrtantritt über aktuelle Verbindungen zu informieren, zum Beispiel über den DB-Navigator, die Östra-App oder den Fahrplaner und mehr Zeit für ihre Reise einzuplanen. Aktuelle Informationen veröffentlicht die S-Bahn Hannover fortlaufend auf ihrer Website unter Aktuelle Meldung. Soweit die Meldung aus der Region. Weiter mit den Weltnachrichten.
6: Ich bin Tine Klimach. Knapp 2/3 der Deutschen sind für eine Grundsatzänderung, damit der Bund mehr in den Hitzeschutz investieren kann. Das geht aus einer Umfrage im Auftrag der Deutschen Presseagentur hervor. Derzeit liegt die Verantwortung dafür vorrangig bei Ländern und Gemeinden.
7: Umweltminister Schneider von der SPD macht Druck dafür. Die Union sieht den Vorschlag aber offenbar skeptisch. Interessant, auch die Masse ihrer Anhänger ist dafür, das Grundgesetz zu ändern, damit mehr Hitzeschutz möglich würde. Und die meisten Befragten trauen am ehesten den Grünen zu, etwas gegen den Klimawandel und für eine Anpassung an steigende Temperaturen zu unternehmen. Immerhin 32%. Union und AfD kommen hier lediglich auf 8%, die Linke auf 4 und die SPD nur auf 3%. Thomas Thonfeld, Nachrichtenredaktion.
6: Die Lockerung des Lkw-Fahrverbots an Sonntagen wegen des Niedrigwassers führt bisher nicht zu größeren Staus auf deutschen Straßen. Laut ADAC gab es am vergangenen Sonntag sogar weniger Staus als in der Vorwoche. Auch der Speditionsverband BGL sieht keine großen Folgen. Ein flächendeckend erheblich höheres Lkw-Aufkommen sei nicht festzustellen. Um die Folgen des Niedrigwassers zu dämpfen, haben die allermeisten Bundesländer das Fahrverbot für Lkw an Sonn- und Feiertagen vorübergehend gelockert. Kurz vor dem Inkrafttreten neuer Zölle auf eine Reihe von kanadischen Produkten hat US-Präsident Trump seine Pläne auf Eis gelegt. Die Erhebung der Importgebühren solle um 3 Tage ausgesetzt werden, teilte er auf seiner Plattform Truth Social mit. Trump will erst noch einen Deal für ein umstrittenes Ölpipeline-Projekt abschließen. Zum Sport. Wieder Schreckmoment beim FC Bayern. Nationalspieler Jamal Musiala ist erneut auf dem Rasen zusammengebrochen. Wenig später kommt von ihm selbst dann die leichte Entwarnung über soziale Medien.
8: Das Wichtigste zuerst, mir geht es gut. Das schrieb Musiala nach dem 4:2-Sieg der Münchner im Testspiel beim 1. FC Heidenheim. Schon am Wochenende war der 23-Jährige beim Test gegen RB Leipzig auf dem Rasen zusammengesackt. Ärzte hätten bei ihm kurz auftretend, aber gut behandelbare Absenzen festgestellt. Übersetzt kurze Bewusstseinsaussetzer wegen einer Störung des Nervensystems. Er ist aber in bester medizinischer Behandlung und sehr optimistisch, schreibt Musiala. David Riemer, Sportredaktion.
6: Am kommenden Samstag steht für die Bayern dann das erste Pflichtspiel an im Supercup gegen Vizemeister Borussia Dortmund.
0: 8:05.
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0: 17 Grad weiterhin im Weserbergland. Dazu meist grau in grau und es gibt verbreitet Regen im Weserbergland. Auch den Rest des Tages bleiben viele Wolken. Auch leichter Regen kann noch mal mit dabei sein. Zum Mittag hin wird es windig bei bis zu 20 Grad heute. Morgen, der Donnerstag, zeigt sich auch mit vielen Wolken. Mit ein bisschen Glück kriegen wir auch ein paar kurze sonnige Abschnitte zwischendurch. Aber auch leichter Regen kann auch mit dabei sein, bei bis zu 22 Grad. Der Freitag dann neben Wolken auch mit ein bisschen Sonne. Nur vereinzelt mal leichter Regen möglich, bei bis zu 22 Grad. Das aktuelle Weserberglandwetter, bei uns alle 30 Minuten. Der Radioaktiv Verkehrsservice. Auf den Straßen im Weserbergland ist soweit alles frei. Die Landkreisblitzer heute verstärkt angekündigt für die Bereiche von Hameln und Koppenbrügge. Wenn Sie noch was gesehen haben, Ihr Radioaktiv Verkehrshinweis telefonisch oder als WhatsApp, Text oder Sprachnachricht an 05151 und 6x5. Gute Fahrt.
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0: Mit Alex Hinke. Moin. Am 13. September sind Kommunalwahlen in Niedersachsen und in den Städten und Gemeinden, auch in Hameln-Pyrmont, werden unter anderem auch dann Bürgermeister gewählt. Wir stellen Ihnen heute einige davon vor. Mehr dazu gleich hier bei uns.

0: Schönen guten Morgen. Hier ist Radioaktiv, 16 Minuten nach 8. Und heute bei uns im Radioaktiv Bürgermeister-Check die Kandidaten in Bad Pyrmont. Hans-Joachim Böhnke ist einer von vieren, der Chef im Rathaus der Kurstadt werden will. Meine Kollegin Jule Stolpe hat sich mit ihm unterhalten.
1: Hans-Joachim Böhnke ist Mitte 50, parteiloser Verwaltungsfachmann und wurde von der SPD als Kandidat aufgestellt. Aktuell leitet er das Fachgebiet Bauverwaltung und technische Dienste im Bad Pyrmonter Rathaus. Er habe große Lust darauf, Bürgermeister zu werden, ist in Bad Pyrmont geboren und verwurzelt. Böhnke ist verheiratet und hat 3 Kinder. Studiert hat er in Hannover und ist Diplom-Verwaltungswirt. Sein großer Vorteil, seine Erfahrung in der Verwaltung, sagt er.
2: Ich kenne die Verwaltung, ich weiß, wie es ist, 50 und mehr Wochenstunden zu arbeiten, und der Bürgermeister ist ja nicht wie früher repräsentativ, sondern der Bürgermeister ist Verwaltungsleitung. Da bin ich, glaube ich, gut vorbereitet, dass ich das machen kann, und das ist sicherlich auch meine Stärke. Und ich glaube auch dadurch, dass ich parteilos bin, kein Parteibuch habe, kann ich etwas machen, nämlich zu versuchen, die Politiker der verschiedenen Parteien und Wählergruppen zu verbinden, damit wir breite Mehrheiten in Bad Pyrmont finden und auch die Entscheidungen von vielen getragen werden.
1: Seine 3 Schwerpunktthemen, die schulische Bildung und Kinderbetreuung, das Gymnasium stärken, Herder- und Realschule baulich weiterentwickeln. Außerdem die Verwaltung digitalisieren und zukunftsfähig aufstellen. Und die Stadtentwicklung, die Lebens- und Aufenthaltsqualität nicht nur in der Innenstadt, sondern auch in den Ortsteilen verbessern.
2: Ganz wichtig sind dabei auch solche Themen wie Hitzeschutz, die öffentlichen Plätze besser zu gestalten, die Aufenthaltsqualität zu erhöhen, damit sich die Leute wohlfühlen. Einmal die Touristen, die wir in Bad Pyrmont haben, aber auch die Leute, die in Bad Pyrmont leben und dort wohnen.
1: Auch Bad Pyrmont leidet unter der Entwicklung im Einzelhandel. Was tun gegen Leerstand?
2: Wenn ich Aufenthaltsqualitäten im Innenstadtbereich verbessere, dass die Leute gerne nach Bad Pyrmont kommen, sich dort gerne aufhalten und auch gerne wohnen, dann werden die auch den Einzelhandel wieder beleben. Und auch das Handwerk wird davon profitieren, wenn ich die Altbausubstanz, die dort ist, umnutze und jetzt konkreten guten Wohnraum zukunftsfähig auch schaffe.
1: Für die zukünftige Nutzung des Kurtheaters, ebenfalls ein ewiges Thema in der Kurstadt, wünscht er sich gemäß des bereits aufgestellten Konzeptes eine vielfältige Nutzung.
2: Es soll schon eine Begegnungsstätte werden und ein Kulturangebot bieten, ich sag mal, für Jung und Alt, also nicht nur das klassische Theater für die älteren Leute, sondern es soll von Musik über Theater, über Lesungen vielseitig genutzt werden und vielleicht auch für Veranstaltungen. Dafür wird es einen Anbau geben müssen, damit das den heutigen Konzepten entspricht.
1: Geld ist in Kommunen natürlich immer der begrenzende Faktor. Die Kassen sind knapp. Wie viel Spaß macht es denn dann überhaupt, für diese knappe Kasse sozusagen verantwortlich zu sein? Der Haushalt sei so schlecht, weil Bad Pyrmont viele Aufgaben vom Landkreis übernimmt, wie überall also.
2: Nichtsdestotrotz müssen wir unsere Einnahmensituationen verbessern. Das kriegen wir auch hin, wenn wir wieder mehr Bevölkerungszuwachs haben, wenn wir attraktiver werden und mehr Touristen bekommen und auch wenn unsere Handwerksbetriebe entsprechende Arbeit haben und wir Gewerbesteuer haben.
0: Das ist er, von der SPD aufgestellte parteilose Bürgermeisterkandidat in Bad Pyrmont, Hans-Joachim Böhnke. Gehört haben Sie von ihm hier bei uns bei Radioaktiv.

0: Hier ist der Radioaktiv Morgen, gleich nach den Nachrichten. Musik von Rita Ora zusammen mit Liam Payne. Spiele ich ihn gleich mit For You. Und Toto, Stop Loving You.
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3: Das Bündnis.
0: Es ist jetzt kurz vor 8:30.
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0: Das Bündnis Haltung Giet Saaletal ist vor fast 2 Jahren gegründet worden. Es will sich für das Grundgesetz, demokratische Werte und gegen Hass und Hetze einsetzen. Die Nachrichten mit Angela Werner.
3: Das Bündnis Haltung Giet Saaletal will vor der Kommunalwahl für demokratische Beteiligung werben. Dazu plant das Bündnis ab dem 22. August regelmäßige Gesprächsangebote auf dem Rewe-Parkplatz. Bis zur Kommunalwahl am 13. September soll dort jeweils mittwochs und samstags von 10 bis 12 Uhr mit Bürgerinnen und Bürgern über politische Themen vor Ort gesprochen werden. Die geplanten Treffen verstehen sich ausdrücklich nicht als klassischer Wahlkampfstand. Im Mittelpunkt sollen Gespräche über Erfolge und Probleme in der Region sowie die Motivation zur Teilnahme an der Kommunalwahl stehen. Auch die Fraktionen im Rat des Fleckens haben nach Angaben des Bündnisses zugesagt, sich an den Gesprächen zu beteiligen, ohne für sich selbst zu werben. Das Bündnis ruft außerdem Unterstützerinnen und Unterstützer dazu auf, sich an den Gesprächsangeboten zu beteiligen. Bad Pyrmont bekommt eine neue Anlaufstelle für die queere Community. Bündnis 90 Die Grünen starten gemeinsam mit dem queeren Netzwerk Weserbergland eine regelmäßige offene Sprechstunde im Stadtraum neben dem Rathaus. Premiere ist heute von 18 bis 19 Uhr. Sophie Schreiber vom queeren Netzwerk lädt alle Mitglieder der Gemeinschaft und ihre Unterstützerinnen und Unterstützer zum Austausch ein. Dabei können Fragen gestellt, Beratung angeboten und Kontakte geknüpft werden. Der sogenannte Schnack und Talk soll künftig in jedem Monat sein. Die Polizei Hannover setzt bei den Ermittlungen zu einem Tötungsdelikt in Langenhagen auf die Mithilfe der Bevölkerung. Der Fall wird heute in der ZDF-Sendung Aktenzeichen XY ungelöst vorgestellt. Die Ermittelnden hoffen besonders auf Hinweise von Personen, die am Abend vom 23. August 2025 oder in den frühen Morgenstunden des 24. August 2025 im Bereich des Silbersees verdächtige Beobachtungen gemacht haben. An dem Sonntagmorgen damals wurde gegen 6.30 Uhr ein 67-jähriger Mann im Bereich des Silbersees in Langenhagen tot aufgefunden. Die Polizei geht von einem Tötungsdelikt aus. Zeuginnen und Zeugen, die Angaben zu dem Tötungsdelikt oder zu den Ereignissen am Silbersee machen können, werden gebeten, sich beim Kriminaldauerdienst Hannover oder bei jeder anderen Polizeidienststelle zu melden. Die Polizei bittet auch Personen, die ihre bisherigen Beobachtungen für unbedeutend gehalten haben, sich zu melden. Und soweit die Meldung aus der Region. Weiter mit den Weltnachrichten.
5: Ich bin Tine Klimach. Knapp 2 Drittel der Deutschen sind für eine Grundsatzänderung, damit der Bund mehr in den Hitzeschutz investieren kann. Das geht aus einer Umfrage im Auftrag der Deutschen Presseagentur hervor. Derzeit liegt die Verantwortung dafür vorrangig bei Ländern und Gemeinden.
6: Umweltminister Schneider von der SPD macht Druck dafür. Die Union sieht den Vorschlag aber offenbar skeptisch. Interessant, auch die Masse ihrer Anhänger ist dafür, das Grundgesetz zu ändern, damit mehr Hitzeschutz möglich würde. Und die meisten Befragten trauen am ehesten den Grünen zu, etwas gegen den Klimawandel und für eine Anpassung an steigende Temperaturen zu unternehmen. Immerhin 32%. Union und AfD kommen hier lediglich auf 8%, die Linke auf 4% und die SPD nur auf 3%. Thomas Thonfeld, Nachrichtenredaktion.
5: Die Lockerung des Lkw-Fahrverbots an Sonntagen wegen des Niedrigwassers führt bisher nicht zu größeren Staus auf deutschen Straßen. Laut ADAC gab es am vergangenen Sonntag sogar weniger Staus als in der Vorwoche. Auch der Speditionsverband BGL sieht keine großen Folgen. Ein flächendeckend erheblich höheres Lkw-Aufkommen sei nicht festzustellen. Um die Folgen des Niedrigwassers zu dämpfen, haben die allermeisten Bundesländer das Fahrverbot für Lkw an Sonn- und Feiertagen vorübergehend gelockert. Kurz vor dem Inkrafttreten neuer Zölle auf eine Reihe von kanadischen Produkten hat US-Präsident Trump seine Pläne auf Eis gelegt. Die Erhebung der Importgebühren solle um 3 Tage ausgesetzt werden, teilte er auf seiner Plattform Truth Social mit. Trump will erst noch einen Deal für ein umstrittenes Ölpipeline-Projekt abschließen. Zum Sport. Wieder Schreckmoment beim FC Bayern. Nationalspieler Jamal Musiala ist erneut auf dem Rasen zusammengebrochen. Wenig später kommt von ihm selbst dann die leichte Entwarnung über soziale Medien.
7: Das Wichtigste zuerst, mir geht es gut. Das schrieb Musiala nach dem 4:2-Sieg der Münchner im Testspiel beim 1. FC Heidenheim. Schon am Wochenende war der 23-Jährige beim Test gegen RB Leipzig auf dem Rasen zusammengesackt. Ärzte hätten bei ihm kurz auftretend, aber gut behandelbare Absenzen festgestellt. Übersetzt kurze Bewusstseinsaussetzer wegen einer Störung des Nervensystems. Er ist aber in bester medizinischer Behandlung und sehr optimistisch, schreibt Musiala. David Riemer, Sportredaktion.
5: Am kommenden Samstag steht für die Bayern dann das erste Pflichtspiel an im Supercup gegen Vizemeister Borussia Dortmund.
0: 8:55.
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0: 17 Grad im Weserbergland, dazu ein grau in grauer Morgen mit Regen dabei. Und heute kann auch neben den ganzen Wolken immer mal wieder leichter Regen auch bis zum Abend mit dabei sein. Zum Mittag hin wird es teils windig bei bis zu 20 Grad. Morgen, der Donnerstag, auch wieder viele Wolken, aber ein paar kurze sonnige Abschnitte können mit dabei sein, aber auch leichter Regen bei bis zu 22 Grad. Der Freitag zeigt sich dann auch neben Wolken mit ein bisschen Sonne, da ist nur vereinzelt hier und da mal leichter Regen möglich bei bis zu 22 Grad. Das aktuelle Weserberglandwetter bei uns alle 30 Minuten. Der Radioaktiv-Verkehrsservice. Auf den Straßen aktuell alles frei. Landkreisblitzer heute verstärkt angekündigt für die Bereiche von Hameln und Koppenbrücke. Ein Blitzer gesichtet in Hameln in der Glütstraße. Und wenn Sie noch was gesehen haben, Ihr Radioaktiv-Verkehrshinweis telefonisch oder als WhatsApp, Text oder Sprachnachricht an 05151 und 6x5. Gute Fahrt.
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0: Am 13. September ist Kommunalwahl und in Erzen, da wird dann auch ein neuer Bürgermeister gewählt. Und dazu soll es auch noch eine Podiumsdiskussion mit den Kandidaten geben. Und mehr dazu hören Sie gleich hier bei uns. Ich bin Alex Henke, hallo.

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0: 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Hier ist Radioaktiv. Im Rahmen der Kommunalwahl am 13. September wird in Erzen ja auch ein neuer Bürgermeister gewählt. Für die SPD tritt Manuela Schäfer an. Der parteilose Stefan Brandt kandidiert mit der Unterstützung der CDU und als parteiloser Einzelkämpfer wird Haji Almosa seinen Hut in den Ring. Und alle Erzener, die noch nicht genau wissen, welchen der drei Kandidaten sie wählen sollen, die können sich morgen Abend bei einer Podiumsdiskussion im Gemeindehaus ein Bild von ihnen machen. Radioaktivreporter Oliver Hoppe im Gespräch mit Pastor Christoph Vetter, der die Diskussion ab 19.30 Uhr moderieren wird.
1: Nach der Podiumsdiskussion mit den Landratskandidaten in der letzten Woche, nun also die Diskussion mit den Bürgermeisterkandidaten für den Flecken Erzen. Um welche Themen soll es dabei gehen?
2: Da wird es ganz sicher um die Themen vom Flecken Erzen gehen. Da gibt es viele Themen, da brennt manches auf den Nägeln. Können wir unser Schwimmbad halten? Können wir den Menschen hier eine Heimat bieten? Haben wir genug Infrastruktur? Wie sieht es mit der Sicherheit der Feuerwehr aus? Und so weiter. Das sind die Themen, die im Rathaus entschieden werden. Und natürlich auch die Frage des Rathausneubaus, der natürlich begonnen hat und von daher nicht mehr entschieden wird. Aber wie geht es da weiter mit dem neuen Bürgermeister, der neuen Bürgermeisterin? Und von daher wird es ein ganz spannendes Gespräch. Ich rechne damit, dass viele Ärztnerinnen und Ärztner kommen, weil es meines Wissens das einzige Gespräch ist, in dem alle Kandidaten gleichzeitig da sind.
1: Wie ist denn die Rolle des Publikums? Sie haben eben die Themen genannt, aber es können noch welche dazukommen, oder?
2: Die Veranstaltung wird so ablaufen, dass ich mir zwei oder drei Fragen überlege, die ich am Anfang stelle, damit ein bisschen Stimmung aufkommt. Und dann werden die Menschen die Fragen stellen. Und da können ganz andere Fragen drin sein. Da kann auch die Frage nach irgendeinem Schlagloch drin sein. Oder da kann die Frage kommen nach irgendwelchem Unkraut, das es an der Humme hat. Also von daher, da können ganz verschiedene Fragen kommen. Und es kommt ja nicht darauf an, dass die drei Kandidatinnen und Kandidaten auf alles eine Antwort wissen. Sondern es kommt darauf an, dass sie auf diese Fragen reagieren können. Und dass sie zeigen können, wir können mit den Problemen und den Fragen und den Herausforderungen der Menschen hier in Erzen umgehen.
1: Sie haben die drei Kandidaten ja schon kennengelernt. Wer ist denn Ihr Favorit? Wer sollte es werden?
2: Ich habe den großen Vorteil, dass ich privat persönlich nicht in Erzen lebe und deswegen hier nicht wählen werde. Es ist ganz schwer einzuschätzen, wer es werden soll. Es haben alle Kandidaten ihre Stärken, ihre Herausforderungen, ihre Erfahrungen. Und das wird ein ganz, ganz enges Rennen und ganz sicher nicht am 13. September entschieden.
0: Das sagt Pastor Christoph Vetter, der morgen Abend die Podiumsdiskussion mit den Bürgermeisterkandidaten im Erzener Gemeindehaus moderieren wird. Los geht's um 19.30 Uhr. Die Veranstaltung ist kostenlos. Eine Anmeldung ist auch nicht erforderlich. Und gehört haben Sie davon hier bei Radioaktiv.

0: Musical Rats. 16.30 Uhr geht's los. Und dieses Musical erzählt dann die Rattenfängersage mit Musik, Humor und auch Tempo. Oder eine Fahrradtour zum Knochenhauereck. Das gibt es heute. Startet in Hameln am Anleger an der Pluto um 10.30 Uhr. Viertel vor 11 können Sie noch zustoßen am ehemaligen Militärgelände an der Fischbecker Straße. Und dann geht es mit dem Aktivteam Weserbergland-Touren Richtung Knochenhauereck über Berbergen, die Wählermarsch. Oder vielleicht ein Hutkonzert mit Chuck Meissner. Das gibt's morgen am Donnerstag im Papa Hemingway am Münsterkirchhof in Hameln. Er kommt ja auch aus Hameln und bringt seinen ganz eigenen Sound auf die Bühne. Western Spice, eine würzige Mischung aus Country, Southern, Blues und Western Rock. 19 Uhr morgen im Papa Hemingway am Münsterkirchhof.
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0: Hier ist Radioaktiv. Gleich nach den Nachrichten geht's weiter mit Musik von Kenny Loggins. Gleich mit Footloose. Und Oliver Dean, So Easy.
1: Am 13. September 2026 ist Kommunalwahl in Niedersachsen. Radioaktiv sendet hierzu Spots der Parteien und Kandidierenden. Diese sind allein für den Inhalt verantwortlich. Es folgt Wahlwerbung des parteilosen Bürgermeisterkandidaten in Erzen, Haji Al-Mosa.
2: Liebe Bürgerinnen und Bürger, mein Name ist Haji Al-Mosa, parteiloser Bürgermeisterkandidat für Erzen. Durch meinen Kiosk auf der Bahnhofstraße in Erzen habe ich täglich mit vielen Menschen gesprochen, ihre Sorgen gehört und erlebt, was Erzen wirklich bewegt. Ich bin kein Berufspolitiker, ich habe eine Migrationsgeschichte. Und gerade deshalb habe ich auch einen anderen Blick auf unsere Gemeinde. Ich bin überzeugt, Respekt, Zusammenhalt und gegenseitiges Vertrauen machen uns stark. Ich verspreche Ihnen keine Wunder, aber ich verspreche Ihnen, zuzuhören, Verantwortung zu übernehmen und mich mit ganzer Kraft für Erzen einzusetzen. 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
1: Das war Wahlwerbung von Haji Al-Mosa zur Bürgermeisterwahl in Erzen. Für den Inhalt war Radioaktiv nicht verantwortlich, sondern ausschließlich die Parteien und Kandidierenden. Die Kommunalwahl in Niedersachsen findet am 13. September 2026 statt.
0: Es ist jetzt 9 Uhr.
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0: Heute gibt es bei Radioaktiv den Kandidatencheck für das Bürgermeisteramt in Bad Pyrmont. Die Nachrichten mit Angela Werner.
4: Der parteilose Verwaltungsfachmann Hans-Joachim Böhnke wurde in Bad Pyrmont von der SPD als Bürgermeisterkandidat aufgestellt. Zurzeit leitet er das Fachgebiet Bauverwaltung und technische Dienste im Bad Pyrmonter Rathaus. Als seinen großen Vorteil sieht er seine Erfahrung in der Verwaltung. Seine drei Schwerpunktthemen sind die schulische Bildung und Kinderbetreuung, die Verwaltung zu digitalisieren und die Stadtentwicklung, um die Lebens- und Aufenthaltsqualität nicht nur in der Innenstadt, sondern auch in den Ortsteilen zu verbessern. Für die künftige Nutzung des Kurtheaters wünscht er sich ein breit gefächertes Angebot.
5: Das soll schon eine Begegnungsstätte werden und ein Kulturangebot bieten, ich sag mal, für Jung und Alt, also nicht nur das klassische Theater für die älteren Leute, sondern es soll von Musik über Theater, über Lesungen vielseitig genutzt werden und vielleicht auch für Veranstaltungen. Dafür wird es einen Anbau geben müssen, damit das den heutigen Konzepten entspricht.
4: Das Bündnis Holzminden ist bunt setzt heute seine Veranstaltungsreihe zur Bedeutung der Demokratie mit dem Diplom-Sozialpädagogen und Autoren Tobias Frank fort. Heute spricht Frank zum Thema, warum die AfD keine Alternative ist. Im Mittelpunkt des Vortrages steht die Frage, weshalb rechtspopulistische und rechtsextreme Positionen in den vergangenen Jahren an Zustimmung gewonnen haben und welche Folgen dies für die demokratische Gesellschaft haben kann. Der Referent zeigt auf, wie Menschen, die sich von demokratischen Parteien abgewendet haben, wieder für den demokratischen Diskurs gewonnen werden können. Der Vortrag beginnt heute um 19 Uhr im Raum für Demokratie, Mittlere Straße 15 in Holzminden. Der Eintritt ist frei. Der Zoo Hannover verzichtet aus finanziellen Gründen auf zwei lang geplante Projekte. So werden vorerst keine Orang-Utans nach Hannover kommen. Außerdem wird die geplante Glaskuppel über der neuen Elefantenlaufhalle am Dschungelpalast gestrichen. Nach Angaben des Zoos spielt die Kuppel für die Tierhaltung keine wichtige Rolle und würde rund 2 Millionen Euro kosten. Die Elefantenlaufhalle soll im ersten Halbjahr 2028 fertig werden. Hintergrund der Streichung sind stark gestiegene Baukosten. Statt der ursprünglich veranschlagten 17 Millionen Euro wären nach aktueller Planung bis zu 29 Millionen Euro nötig gewesen. Nun soll das Projekt höchstens 20 Millionen Euro kosten. Anstelle von Orang-Utans plant er zukünftig die Haltung von Gibbons. Und soweit die Meldung aus der Region. Weiter mit den Weltnachrichten.
6: Ich bin Tine Klimach. Regierungsflieger der Bundeswehr haben laut Verteidigungsministerium im ersten Halbjahr rund die Hälfte ihrer Flüge ohne Passagiere absolviert. Über 300 Teilstrecken seien für Dienstreisen der Bundesregierung absolviert worden. Ähnlich viele waren aber Leerflüge. Das hat eine Anfrage des linken Abgeordneten Dietmar Bartsch ergeben.
7: Das Problem ist hausgemacht, denn die allermeisten Dienstreisen der Regierungsmitglieder starten ab Berlin. Aber die Regierungsflieger sind in Köln stationiert. Eigentlich sollte die Flugbereitschaft schon vor 14 Jahren ganz nach Berlin umziehen. Aber es gab Verzögerungen. Unter anderem wurde der Hauptstadtflughafen viel später eröffnet als gedacht. Und bis heute fehlt am BER die nötige Infrastruktur, wie etwa Unterstellmöglichkeiten oder Wartungshallen. Der Gesamtumzug ist erst in rund 10 Jahren geplant. Aus Berlin, Ursula Winkler.
6: Viele wünschen sich mehr Hitzeschutz vom Bund. Knapp 2/3 der Deutschen sind für eine Grundgesetzänderung, damit der Bund mehr in den Hitzeschutz investieren kann. Das geht aus einer aktuellen Umfrage hervor. Derzeit liegt die Verantwortung dafür bei Ländern und Gemeinden. Für eine Änderung sind 33%, dagegen sind 11%. Bundesumweltminister Schneider setzt sich für eine entsprechende Grundgesetzänderung ein. Koalitionspartner Union sieht diesen Vorstoß skeptisch. Bei den Autoversicherungen deutet vieles darauf hin, dass die Zeit der massiven Preissteigerungen ausläuft. Gerade liegen die Preise für Versicherungswechsler im Mittel gerade einmal 1,3% über dem Vorjahr. Das haben Berechnungen des Vergleichsportals Verivox ergeben.
8: Die Kfz-Haftpflichtversicherung ist im Schnitt um 3% günstiger als im Vorjahr und die Haftpflicht mit Vollkasko steigt im Preis im Vergleich zu 2025 um 2,5%. Experten sagen, das Risiko ist groß, dass die aktuell stabilen Preise nur eine Momentaufnahme sind, ein kurzes Durchatmen. Im Vergleich zu 2022 müssen Autofahrer für ihre Versicherung im Schnitt 52,8% mehr zahlen. Uli Reitinger, Nachrichtenredaktion.
6: Nationalspieler Jamal Musiala hat beim FC Bayern erneut für einen Schockmoment gesorgt. Er ist wieder auf dem Platz zusammengebrochen. Wenig später hat er über soziale Medien leichte Entwarnung gegeben. Ihm gehe es gut, schrieb er. Ärzte hätten bei ihm kurz auftretende Absenzen festgestellt, so Musiala, vergleichbar mit kurzzeitigen Blackouts.
0: 9:05.
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0: 17 Grad im Weserbergland und es ist ein grauer, verregneter Morgen. Der Regen, der kann auch heute im Tagesverlauf immer mal wieder mit dabei sein, genau wie die vielen Wolken. Und das Ganze bei maximal 20 Grad heute. Morgen, der Donnerstag, sieht so ähnlich aus. Auch bedeckter Himmel, aber ein paar kurze sonnige Abschnitte könnten mit dabei sein. Aber auch leichter Regen bei bis zu 22 Grad. Und am Freitag neben Wolken auch ein bisschen Sonne, aber da nur vereinzelt mal leichter Regen möglich bei bis zu 22 Grad. Das aktuelle Weserberglandwetter. Bei uns alle 30 Minuten. Der Radioaktiv-Verkehrsservice. Auf den Straßen aktuell alles frei. Die Landkreisblitzer heute verstärkt angekündigt für die Bereiche von Hameln und Koppenbrügge. Ein Blitzer steht in Hameln in der Klütstraße. Und wenn Sie noch was gesehen haben, Ihr Radioaktiv-Verkehrshinweis telefonisch oder als WhatsApp-Text oder Sprachnachricht an 05151 und 6x5. Gute Fahrt.
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0: Mit Alex Henker. Moin. Und bei uns gleich Zeit für Kirche im Radio. Mit angedacht die Worte zum Tage.

0: Hier ist Radioaktiv und jetzt angedacht die Worte zum Tage. Heute mit Pastor Benjamin Westkamp.
1: Neulich ist mir meine Fahrradkette gerissen. Bei meinem E-Bike auch noch. Und dann stand ich oben in Holtensen und hab mir gedacht, na gut, runter in die Hamelner Nordstadt geht's ja zum Glück nur bergab. Solange die Bremsen noch funktionieren, komme ich also zumindest nach Hause. Nervig war es dann eher danach. Denn das war vor so ungefähr 6 Wochen, also eben mitten im Sommer, mitten in der Fahrradsaison, in der natürlich alle Fahrradwerkstätten Hochbetrieb haben. Der Termin, den ich dann bekommen habe, war dann auch erst einen Monat später. Und so lang war ich dann erstmal ohne E-Bike. Das hat zu 2 Sachen geführt. Ich bin viel öfter Auto gefahren, war jetzt auch nicht so verkehrt, weil so heiß wie der Hochsommer war, da ist eine Klimaanlage ja schon eine feine Sache. Und ich bin wieder ein paar Mal mit meinem normalen Fahrrad gefahren. Das war ganz okay, vor allem deshalb, weil es mir wieder vor Augen geführt hat, was für eine gute Sache so ein E-Bike ist. Wie sehr es das Treten erleichtert, gerade bei Steigungen. Und so habe ich das E-Bike wieder mehr zu schätzen gelernt. Und ich denke mir jetzt noch ab und zu beim Fahren, ach, das ist doch schön, dass ich den Motor habe, der mich antreibt. Denn klar, treten muss ich ja immer noch und der Motor unterstützt auch nur bis 25 km/h. Aber er erleichtert das Ganze erheblich. Der Motor sorgt dafür, dass ich schneller und mit weniger Schweißflecken an meinem Ziel ankomme und dass ich das Auto öfter stehen lasse, was besonders aktuell ja auch sehr schonend für den Geldbeutel ist. Es regt mich auch an, nachzudenken, welche Motoren habe ich sonst noch in meinem Leben, die mich antreiben und von denen ich vor lauter Alltagsstress gar nicht mehr merke, wie sehr sie mir das Vorankommen erleichtern. Und aufmerksam zu bleiben. So ein Mittelmotor hilft ungemein, aber er übt auch einiges an Stress auf die Kette aus. Besonders je stärker er sie antreibt. Nicht, dass mir die Kette zu einem ungünstigen Zeitpunkt reißt. Denn je nachdem kann das ganz schön lange dauern, bis das wieder in Ordnung kommt. Vielleicht muss ich also nicht jede Steigung mit 25 km/h und dem höchsten Gang hochballern. Daran versuche ich jetzt zu denken, wenn ich den Roten Berg erklimme oder nach Holtensen hochfahre.

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0: ist der Radioaktiv Morgen, gleich nach den Nachrichten. Musik von Herbert Grönemeyer und Ed Sheeran. Herrn Sheeran gibt es gleich mit Shivers. Und Herbert mit Kindern die Macht.
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0: Es ist jetzt 9.30 Uhr.
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0: Heute gibt es hier bei uns den Kandidatencheck für das Bürgermeisteramt in Bad Pyrmont. Mehr dazu in den Nachrichten mit Angela Werner.
6: Für die CDU kandidiert Anja Grages für das Bürgermeisteramt in Bad Pyrmont. Grages ist seit 2008 Mitglied in der CDU. Jetzt kandidiert sie für das höchste Verwaltungsamt in Bad Pyrmont, weil ihr die Themen Stadtentwicklung und Infrastruktur sehr wichtig sind. Außerdem sei sie bereits im Rat aktiv. Das sei ihr Vorteil, sagt Grages. Wenn das Kurtheater endlich fertig ist, soll es nach Grages Willen vielseitig genutzt werden und für möglichst viele Menschen Angebote schaffen.
7: Angefangen vom Theater über Musik, über Vorträge, über Lesungen, aber auch multifunktional, dass man dort auch den Anbau, der dort drankommen soll, auch für Veranstaltungen nutzen kann. Es muss also für mich eine multifunktionale Veranstaltungsstätte werden.
6: In Hameln öffnet heute das Briefwahlbüro für die Kommunalwahl. Damit können Wählerinnen und Wähler ihre Stimme bereits mehrere Wochen vor dem Wahltermin abgeben. Das Briefwahlbüro im Rathaus ist bis zum 11. September geöffnet. Für die Stimmabgabe vor Ort genügt die Wahlberechtigung oder ein Personalausweis. Die Briefwahlunterlagen können außerdem schriftlich, per E-Mail oder online beantragt werden und werden dann per Post zugestellt. Wahlbriefe müssen spätestens am Wahltag bis 18 Uhr bei der Stadt Hameln eingehen. Der Senioren- und Pflegestützpunkt Hameln-Pyrmont im Eugen-Reintjes-Haus in Hameln in der Osterstraße ist aufgrund einer Fortbildung heute nicht erreichbar. Morgen, am Donnerstag, ist das Büro wieder regulär von 9.30 Uhr bis 12.30 Uhr sowie von 14 bis 16.30 Uhr besetzt. Die Einnahmen aus Erbschaft und Schenkungssteuern haben in Niedersachsen einen Rekordwert erreicht. Nach Angaben des Landesamtes für Statistik wurden im vergangenen Jahr 1,83 Milliarden Euro an Steuern aus Vermögensübertragungen erhoben, mehr als doppelt so viel wie im Vorjahr. Insgesamt wurden rund 20.900 steuerpflichtige Erbschaften und Schenkungen erfasst. Das nach Abzügen übertragene Vermögen belief sich auf 7,14 Milliarden Euro und lag damit deutlich über dem Vorjahreswert. Den größten Anteil machten Erbschaften aus, vor allem größere Vermögen von mehr als 500.000 Euro. Etwa die Hälfte der Steuereinnahmen stammt aus Schenkungen. Soweit die Meldung aus der Region. Weiter mit den Weltnachrichten.
8: Ich bin Tine Klimach. Regierungsflieger der Bundeswehr haben laut Verteidigungsministerium im ersten Halbjahr rund die Hälfte ihrer Flüge ohne Passagiere absolviert. Über 300 Teilstrecken seien für Dienstreisen der Bundesregierung absolviert worden. Ähnlich viele waren aber Leerflüge. Das hat eine Anfrage des linken Abgeordneten Dietmar Bartsch ergeben.
9: Das Problem ist hausgemacht, denn die allermeisten Dienstreisen der Regierungsmitglieder starten ab Berlin. Aber die Regierungsflieger sind in Köln stationiert. Eigentlich sollte die Flugbereitschaft schon vor 14 Jahren ganz nach Berlin umziehen. Aber es gab Verzögerungen. Unter anderem wurde der Hauptstadtflughafen viel später eröffnet als gedacht. Und bis heute fehlt am BER die nötige Infrastruktur, wie etwa Unterstellmöglichkeiten oder Wartungshallen. Der Gesamtumzug ist erst in rund 10 Jahren geplant. Aus Berlin, Ursula Winkler.
8: Viele wünschen sich mehr Hitzeschutz vom Bund. Knapp 2/3 der Deutschen sind für eine Grundgesetzänderung, damit der Bund mehr in den Hitzeschutz investieren kann. Das geht aus einer aktuellen Umfrage hervor. Derzeit liegt die Verantwortung dafür bei Ländern und Gemeinden. Für eine Änderung sind 33%, dagegen sind 11%. Bundesumweltminister Schneider setzt sich für eine entsprechende Grundgesetzänderung ein. Koalitionspartner Union sieht diesen Vorstoß skeptisch. Bei den Autoversicherungen deutet vieles darauf hin, dass die Zeit der massiven Preissteigerungen ausläuft. Gerade liegen die Preise für Versicherungswechsler im Mittel gerade einmal 1,3% über dem Vorjahr. Das haben Berechnungen des Vergleichsportals Verivox ergeben.
10: Die Kfz-Haftpflichtversicherung ist im Schnitt um 3% günstiger als im Vorjahr und die Haftpflicht mit Vollkasko steigt im Preis im Vergleich zu 2025 um 2,5%. Experten sagen, das Risiko ist groß, dass die aktuell stabilen Preise nur eine Momentaufnahme sind, ein kurzes Durchatmen. Im Vergleich zu 2022 müssen Autofahrer für ihre Versicherung im Schnitt 52,8% mehr zahlen. Uli Reitinger, Nachrichtenredaktion.
8: Nationalspieler Jamal Musiala hat beim FC Bayern erneut für einen Schockmoment gesorgt. Er ist wieder auf dem Platz zusammengebrochen. Wenig später hat er über soziale Medien leichte Entwarnung gegeben. Ihm gehe es gut, schrieb er. Ärzte hätten bei ihm kurz auftretende Absenzen festgestellt, so Musiala, vergleichbar mit kurzzeitigen Blackouts.
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0: 17 Grad im Weserbergland und es kommt heute eher herbstlich rüber, das Wetter. Es gibt viele Wolken, dazu auch leichter Regen im Tagesverlauf und vom Mittag an auch noch teils kräftiger Wind bei bis zu 20 Grad. Morgen, der Donnerstag, auch ein meist bedeckter Himmel, nur selten ein paar kurze sonnige Abschnitte. Leichter Regen kann mit dabei sein bei bis zu 22 Grad. Der Freitag dann neben Wolken auch mit ein bisschen Sonne, aber nur vereinzelt mal leichter Regen möglich bei bis zu 22 Grad. Das aktuelle Weserberglandwetter. Bei uns alle 30 Minuten. Der Radioaktiv-Verkehrsservice. Da haben wir nur die Blitzer. Die Landkreisblitzer heute verstärkt angekündigt für die Bereiche von Hameln und Koppenbrücke. Ein Blitzer gemeldet in Hameln in der Klütstraße. Wenn Sie noch was gesehen haben, Ihr Radioaktiv-Verkehrshinweis telefonisch oder als WhatsApp, Text oder Sprachnachricht an 05151 und 6x5. Gute Fahrt.
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0: Wir stellen Ihnen ja heute die Bürgermeisterkandidaten für Bad Pyrmont vor. Und gleich hören Sie Anja Grages. Sie wird von der CDU in Bad Pyrmont unterstützt. Mehr dazu gleich hier bei uns. Ich bin Alex Henke. Hallo.

0: Schönen guten Morgen im Weserbergland. Hier ist der Radioaktiv Morgen. Am 13. September sind Kommunalwahlen und auch in den Städten und Gemeinden Bürgermeisterwahlen. Und wir schauen heute mal nach Bad Pyrmont, wollen Ihnen einige dieser Bürgermeisterkandidaten vorstellen. An der Reihe ist jetzt Anja Grages. Meine Kollegin Jule Stolpe hat mit ihr gesprochen.
1: Anja Grages ist 1977 geboren, in Bodenwerder aufgewachsen und lebt seit 32 Jahren in Bad Pyrmont. Die Kurstadt ist ihr Lebensmittelpunkt, ihre Heimat und ihr Zuhause. Ihre Kinder sind dort aufgewachsen und sie ist viel in Vereinen unterwegs. Seit 2008 Mitglied in der CDU, kandidiert sie in der Kurstadt jetzt für die Christdemokraten für das höchste Verwaltungsamt in Bad Pyrmont. Und zwar, weil sie die Stadt liebe, in der sie lebt und der Überzeugung ist, dass sie noch ganz viel Potenzial habe. Grages wolle die Stadt weiterentwickeln. Und zwar vor allem im Bereich Stadtentwicklung und Infrastruktur, das liege ihr sehr am Herzen, so Grages.
2: Weil ich der Meinung bin, wir haben lange Jahre Dinge liegen lassen, Investitionen nicht getätigt und da, glaube ich, müssen wir dringend ran, dass die Stadt einfach pulsiert und wieder mehr Leben bekommt. Und was mir natürlich auch unendlich wichtig ist, ich habe viele Jahre als Mutter im Bereich der Kinder und Schule in Elternvertretung und Ähnliches habe ich mich betätigt, bevor ich dann in den politischen Kontext gegangen bin. Ich bin der absoluten Überzeugung, dass vor allem die Realschule und auch die Herderschule endlich dringend modernisiert werden müssen in den nächsten Jahren. Ich habe das während meiner Zeit als stellvertretende Elternratsvorsitzende schon versucht, nach vorne zu bringen.
1: Was Sie von den anderen Kandidaten unterscheidet, dass Sie aus dem politischen Umfeld kommt und die entsprechenden Kontakte mitbringe.
2: Ich bin kommunalpolitisch hier vor Ort unterwegs, habe aber aufgrund meiner jetzigen beruflichen Ausrichtung, gute Kontakte auch nach Hannover, weil ich dort für die CDU Niedersachsen arbeite. Parallel komme ich aus dem Bereich der Finanzen. Das heißt also, Zahlen und Finanzen sind die Grundlage dessen, was ich mache.
1: Stichwort Finanzen, die kommunalen Kassen sind knapp. Da fehlt oft der finanzielle Spielraum auch als Bürgermeisterin.
2: Das liegt einfach daran, dass die Kommunen aktuell nicht auskömmlich ausgestattet sind und viele Dinge nur über Fördermittel möglich sind. Und ich glaube, genau das ist der Ansatz. Wir müssen hingucken, wo wir Fördermöglichkeiten aktiv nutzen können, um zu gestalten. Das kann Spaß machen.
1: Auch Bad Pyrmont hat mit der Entwicklung im Einzelhandel zu kämpfen. Grages sagt, Einzelhandel floriere nur dann, wenn Angebote und Geschäfte vor Ort sind und gleichzeitig Leute in die Stadt gehen, um einzukaufen.
2: Ich glaube, wir müssen das ISEC nutzen, um auch die Stadtentwicklung weiterzubringen und dort attraktive Lebensräume wieder schaffen, wo Menschen sich gerne auch aufhalten. Proaktiv auch auf Menschen zugehen, Geschäfte wieder anzusiedeln in dem Bereich.
1: Wenn das Kurtheater endlich fertig ist, soll das vielschichtig genutzt werden und für die breite Masse Angebote schaffen.
2: Angefangen vom Theater über Musik, über Vorträge, über Lesungen, aber auch multifunktional, dass man dort auch den Anbau, der dort drankommen soll, auch für Veranstaltungen nutzen kann. Es muss also für mich eine multifunktionale Veranstaltungsstätte werden.
0: Sagt Anja Grages, Bürgermeisterkandidatin der CDU in Bad Pyrmont. Und auch die anderen drei Kandidaten als Kurstadtbürgermeister für die Kommunalwahl stellen wir Ihnen heute vor, hier bei Radioaktiv.

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1: Heute, da könnten Sie mit dabei sein. 3000 Schritte für die Gesundheit. Es gibt wieder kurze Touren durch die Stadt Hameln. Bewegung und Geselligkeit steht dabei im Mittelpunkt. Los geht's um 15 Uhr am Infocenter in der Deisterallee in Hameln. Am Samstag gibt es das Altdorffest in Großberkel. Das startet um 15 Uhr. Da sind dann alle Bürger und Gäste herzlich eingeladen zu diesem Fest. Da erwartet Sie ein buntes Fest für die ganze Familie. Musikalische Unterhaltung ist auch gesorgt. Also tolle Live-Musik mit der Band Navigation System. Und stimmungsvolle Beats gibt's später noch von DJ Töckel. 15 Uhr am Samstag in Großberkel. Was für die Kinder gibt es am Samstag von 14 bis 18 Uhr im Bürgergarten in Hameln? Der Kreissportbund Hameln-Pyrmont lädt da Kinder und Familien zu diesem Fest ein. Mitten im Bürgergarten in Hameln, da gibt es auch ein abwechslungsreiches Sport- und Mitmachprogramm. Und neben tollen Aktionen lokaler Vereine sorgt auch der Live-Auftritt von Kinderliedermacher Volker Rosin wahrscheinlich dann für einen unvergesslichen Nachmittag für die ganze Familie am Samstag im Bürgergarten in Hameln.

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0: Hier ist Radio Tief und gleich nach den Nachrichten geht's weiter mit Musik von Animotion. Gleich mit iEngineer. Und Revolverheld zusammen mit Antje Schumacher. Liebe auf Distanz.
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0: Es ist jetzt 10 Uhr.
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0: Heute gibt es bei Radioaktiv den Kandidatencheck für das Bürgermeisteramt in Bad Pyrmont. Die Nachrichten mit Angela Werner.
5: Caroline Muschter tritt in Bad Pyrmont für die Wählergemeinschaft Bad Pyrmont Intakt bei der Kommunalwahl als Bürgermeisterkandidatin an. Die Juristin setzt auf Themen wie mehr Werbung, um mehr Besucherinnen und Besucher und damit auch Umsatz anzulocken, sowie mehr Sauberkeit und weniger Schlaglöcher. Sie ist gegen die geplanten Maßnahmen am Bahnhofsvorplatz, aber für die Sanierung der Herder und der Max-Born-Realschule. Für das Kurtheater hat sie feste Vorstellungen.
6: Genutzt werden muss es natürlich für die Pyrmonter und die Kurgäste. Dafür wieder mein Anspruch, mehr Kurgäste hierher zu holen. Und es soll möglichst vielfältig genutzt werden, was natürlich sich daran orientiert auch, dass es mit der Sitzfolge nicht anders zu nutzen ist.
5: Die Stadt Hameln empfiehlt Bürgerinnen und Bürgern, für Besuche im Bürgeramt in den kommenden Wochen vorab einen Termin zu vereinbaren. Hintergrund sind die anstehenden Wahlen am 13. September. Zwar bleibt das Bürgeramt zu den üblichen Zeiten geöffnet und ist auch ohne Termin erreichbar, bei höherem Andrang kann es jedoch zu längeren Wartezeiten kommen. Termine können online über die Internetseite der Stadt Hameln oder die App CleverQ gebucht werden. Samstags ist ein Besuch grundsätzlich nur mit vorheriger Terminvereinbarung möglich. Die Polizei Hannover setzt bei den Ermittlungen zu einem Tötungsdelikt in Langenhagen auf die Mithilfe der Bevölkerung. Der Fall wird heute in der ZDF-Sendung Aktenzeichen XY ungelöst vorgestellt. Die Ermittelnden hoffen besonders auf Hinweise von Personen, die am Abend vom 23. August 2025 oder in den frühen Morgenstunden des 24. August 2025 im Bereich des Silbersees verdächtige Beobachtungen gemacht haben. An dem Sonntagmorgen damals wurde gegen 6.30 Uhr ein 67-jähriger Mann im Bereich des Silbersees in Langenhagen tot aufgefunden. Die Polizei geht von einem Tötungsdelikt aus. Der 67-Jährige stammte aus Langenhagen. Nach bisherigen Erkenntnissen hielt er sich am Abend des 23. August 2025 im Bereich des Sees auf. Zuletzt war er mit einer blau-grauen Sweatshirtjacke, einer blauen Jeans und hellbraunen Halbschuhen bekleidet. Außerdem hatte er ein Fahrrad mit tiefem Einstieg bei sich. Zeuginnen und Zeugen, die Angaben zu dem Tötungsdelikt oder zu den Ereignissen am Silbersee machen können, werden gebeten, sich beim Kriminaldauerdienst Hannover oder bei jeder anderen Polizeidienststelle zu melden. Und soweit die Meldung aus der Region. Weiter mit den Weltnachrichten.
7: Ich bin Tine Klimach. Knapp 2/3 der Deutschen sind für eine Grundgesetzänderung, damit der Bund mehr in Hitzeschutz investieren kann. Das geht aus einer aktuellen dpa-Umfrage hervor. Bundesjustizministerin Stefanie Hubig hat jetzt in der Rheinischen Post vorgeschlagen, Mietern den Hitzeschutz zu erleichtern.
8: Eine Sonnenblende oder gar eine Klimaanlage in die Mietwohnung einzubauen, das ist bislang gar nicht so einfach, weiß Justizministerin Hubig. Und deshalb schlägt sie vor, das Mietrecht an der Stelle zu ändern. Klare und praktikable Regelungen für Mieter und Vermieter, das ist ihr Ziel. Auch eine Grundgesetzänderung für mehr Hitzeschutz hält sie für eine gute Idee. Ihr Argument, dann könnte der Bund Länder und Gemeinden da besser unterstützen. Aus Berlin, Thomas Thonfeld.
7: Die Lockerung des Lkw-Fahrverbots an Sonntagen hat bislang kaum Auswirkungen auf den Verkehr in Deutschland. Das zeigt eine Bilanz des ADAC für das vergangene Wochenende. Demnach gab es am Sonntag sogar weniger Staus als in der Vorwoche.
9: Größere Probleme gab es nicht, sagt auch der Speditionsverband BGL und betont, wir sind zwar nun flexibler, aber mehr Fahrer haben wir deshalb nicht. Und auch die Lenkzeiten, die blieben gleich. Weil wegen der niedrigen Pegelstände im Rhein und anderen Flüssen kaum noch Frachtschiffe unterwegs sind, dürfen Lastwagen im Moment auch sonntags fahren. So soll ein Teil der Rohstofftransporte vom Schiff auf die Straße verlagert werden. Claudia Wächter, Nachrichtenredaktion.
7: In Belgien hoffen die Einsatzkräfte auf eine Eindämmung des seit Tagen wütenden Feuers im Naturschutzgebiet Hohes Venn. Ein Lichtblick sei der für heute angesagte Regen, sagte Tobias Schell, Feuerwehrsprecher in der Nachbarstadt Monschau. Die Lage sei noch nicht unter Kontrolle. Das größte Problem sei die nordöstliche Flanke des Feuers, die besonders schwer erreichbar sei. Diese Brandlinie sei 2,3 Kilometer von der deutschen Grenze entfernt. Regierungsflieger der Bundeswehr haben laut Verteidigungsministerium im ersten Halbjahr rund die Hälfte ihrer Flüge ohne Passagiere absolviert. Über 300 Teilstrecken seien für Dienstreisen mit Mitgliedern der Bundesregierung absolviert worden. Ähnlich viele gingen aber für die Bereitstellung der Flugzeuge drauf. Das ist auf Anfrage des linken Abgeordneten Dietmar Bartsch herausgekommen. Die Leerflüge kommen oft dadurch zustande, dass die Regierungsflieger in Köln stationiert sind, die Passagiere ihre Dienstreisen aber in Berlin antreten. Ein Umzug an den BER steht erst in rund 10 Jahren an.
0: 9:55.
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0: 17 Grad sind es im Weserbergland und das Wetter, ja, eher grau in grau. Regen ist auch mit dabei, das wird auch die nächsten Stunden noch so bleiben. Sollte so zum Nachmittag langsam nachlassen. Vom Mittag an könnte es windig werden, maximal 20 Grad heute. Der Donnerstag, der zeigt sich auch mit Wolken. Es soll aber auch ein paar kurze sonnige Abschnitte geben. Leichter Regen kann aber auch mal mit dabei sein, bei bis zu 22 Grad. Der Freitag zum Start ins Wochenende, dann neben Wolken auch mit ein bisschen Sonne. Nur vereinzelt mal leichter Regen möglich, bei bis zu 22 Grad. Das aktuelle Weserberglandwetter bei uns alle 30 Minuten. 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Die Landkreisblitzer haben wir im Angebot. Die sind heute verstärkt angekündigt für die Bereiche von Hameln und Korbenbrügge. Ein Blitzer steht in Hameln in der Klütstraße. Wenn Sie noch was gesehen haben, Ihr Radioaktiv-Verkehrshinweis. Telefonisch oder als WhatsApp, Text oder Sprachnachricht an 05151 und 6x5. Gute Fahrt.
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0: Mit Alex Henke, hallo. Ja, Anfang September, da ist in Tüste auf der Sportanlage richtig was los. Erstmal gibt es am Samstag, dem 5. September, viel Musik mit einer tollen Feuershow mit der Rammstein-Tribute-Band Völkerball. Und einen Tag vorher läuft der Kultfilm Bam Bum Bang, ein todsicheres Ding. Und mehr dazu hören Sie gleich hier bei uns im Radioaktiv-Tag.

0: von hier. Das ist Radioaktiv. Schön, dass Sie mit dabei sind. Am Samstag, der 5. September, da kommt die Rammstein-Tribute-Band Völkerball nach Tüste. Und einen Tag vorher gibt's noch was Tolles, nämlich den Ruhrpott-Kultfilm Bam Bum Bang, ein todsicheres Ding. Der wird dann am Freitag ab 21 Uhr auf der Sportanlage in Tüste gezeigt. Das ist ja das Erstlingswerk von Regisseur Peter Torwart. Ist eine Komödie und hat inzwischen schon seit vielen Jahren Kultstatus. 99 wurde er das erste Mal gezeigt, mit dabei auch Schauspielgrößen wie Martin Semmelrogge, Dieter Krebs, Dietmar Bär, aber auch Ralf Richter, der den Ex-Gefangenen Kalle Grabowski gespielt hat. Und Ralf Richter, der ist an dem Kinoabend auch in Tüste mit dabei. Der Kulturförderverein am IED hat das auf die Beine gestellt. Frank Bartke vom Kulturförderverein.
1: Also einmal natürlich die Besetzung mit Koritke, mit Semmelrogge, mit Ralf Richter natürlich, mit Dieter Krebs noch. Ja, es ist eigentlich einfach ein verrückter deutscher Spielfilm, so typisch 90er Jahre. Den könnte man jetzt wahrscheinlich gar nicht mehr drehen, aber der passt wunderbar, die Zeit passt wunderbar in diese Unna-Trilogie mit rein. Das war ja, glaube ich, der Beginn. Ja, es ist einfach Kult. Es ist einfach, ja, man muss es einfach gesehen haben.
2: Der Kultfilm aus dem Ruhrpott, Bang, Boom, Bang heißt er. Ein ganz sicheres Ding. Das ist schon eigentlich ein Film, der 1999 das erste Mal gelaufen ist. Also wirklich urig. Da gibt's Sprüche, da haben Leute mitgewirkt. Martin Semmelrogge, Dieter Krebs, aber auch Ralf Richter. Und der kommt zu dem Film, wenn er gezeigt wird in Tüste.
1: Ja, das ist richtig. Wir haben uns überlegt, wir hatten über das Volt-Projekt Engagiertes Land, haben wir für jeden Ort bei uns ein Dorfkino geplant. Und da hatten wir halt die Idee, im Vorfeld des Völkerball-Konzertes am Samstag, den Freitag, ja, ein Dorfkino da zu veranstalten. Und da ist uns halt die Idee gekommen, den Film Bang Bum Bang zu zeigen. Aber wir wollten einfach nicht nur den Film zeigen, haben überlegt, was können wir so als Rahmenprogramm noch machen. Und daraufhin habe ich mit dem Ralf Richter einfach mal Kontakt aufgenommen.
2: Hat er gleich Ja gesagt?
1: Der war sehr begeistert und hat auch sofort zugesagt. Er war hier schon mal in der Nähe, in Einbeck. Kennt bei uns natürlich die Gegend nicht, aber hat gleich zugesagt und hat auch gute Ideen mitgebracht.
2: Also es gibt ein bisschen Vorprogramm. Der Film startet, glaube ich, 21 Uhr. Vorher gibt es noch so ein bisschen ein Vorprogramm. Was ist denn da geplant?
1: Ja, Vorprogramm, also ab 19 Uhr wird auf der Bühne Interview geführt mit Ralf Richter. Das Interview führt dann der Marc Telkeder von der Osterwaldbühne. Der war auch gleich Feuer und Flamme, hat sich bereit erklärt. Ja, nebenbei bringt der Ralf Richter noch einen Merchandising-Stand mit. Da gibt's dann die berühmten Grabowski-Shirts und so weiter. Also es gibt Gegrilltes, es gibt Getränke. Also wir bieten da ringsherum noch ein bisschen was an.
2: Machen wir mal weiter mit Völkerball. Tag später. Warum jetzt gerade Völkerball? Weil die richtig Remi-Demi machen und ein gutes Showprogramm und Feuer und ich weiß Pyrotechnik.
1: Ja, wir waren vor ein paar Jahren mal bei Rammstein in Hamburg und da haben wir so rumgesponnen. Das könnte man doch hier auch mal machen mit der Coverband. Und daraufhin haben wir ja mit denen Kontakt aufgenommen. Und vor 2 Jahren waren sie das erste Mal da. Wir waren begeistert, die Zuschauer waren begeistert, die Band auch, hat gleich gesagt, wir kommen wieder, weil das Rahmenprogramm auch ringsrum gepasst hat. Und ja, es war einfach eine einmalige Veranstaltung damals, ne? Das Wetter war gut, die Leute waren top und Konzert war gut und das ist jetzt eine neue Show, weiterentwickelt und ich glaube, auch da kann man wieder gespannt drauf sein.
0: Der Kultfilm Bang Bum Bang, ein todsicheres Ding, der läuft umsonst und draußen am 4. September auf der Sportanlage in Tüste, also Decke und Stuhl am besten mitbringen und einen Tag später, am 5. September, gibt es dann die Rammstein Tribute Band Völkerball mit einer großen Pyrotechnik und Lichtshow und dafür gibt es auch noch wenige Restkarten bei Eventim und die Infos gab es hier bei Radio Team.

0: Hier ist Radioaktiv. Und gleich kurzer Blick aufs Wetter. Danach geht's weiter mit Musik von Train. Gleich mit Drive-By. Und mit Jua, Breathe.
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0: Kurz vor halb elf.
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0: 17 Grad sind es im Weserbergland. Der Himmel ist meist bedeckt, dazu kommt jetzt noch leichter Regen und der wird auch noch ein bisschen bleiben. So zum Nachmittag hin sollte er dann nachlassen, maximal 20 Grad heute. Morgen der Donnerstag, auch wieder viele Wolken, nur selten ein paar kurze sonnige Abschnitte möglich. Auch leichter Regen kann mit dabei sein bei bis zu 22 Grad. Und der Freitag dann neben Wolken auch ein bisschen Sonne, nur vereinzelt mal leichter Regen möglich bei bis zu 22 Grad. Das aktuelle Weserberglandwetter bei uns alle 30 Minuten.
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0: Und da schauen wir gleich mal auf die Bürgermeisterwahl am 13. September in Bad Pyrmont. Da gibt es ja mehrere Kandidaten, die wir Ihnen heute vorstellen. Und gleich stellen wir Ihnen den parteilosen Kandidaten Rainer Timpe vor. Ich bin Alex Henke. Einen schönen Mittwoch.

0: Kommen Sie gut durch diesen Tag im Weserbergland mit Radioaktiv. Und wir stellen Ihnen heute die vier Menschen vor, die bei der Kommunalwahl am 13. September für das Bürgermeisteramt in Bad Pyrmont antreten. Rainer Timpe ist einer von ihnen und meine Kollegin Jule Stolpe hat ihn getroffen.
1: Der Anfang 60-jährige Unternehmer habe Lust, die Stadt zu gestalten. In den letzten 10 Jahren, in denen er jetzt Wahlpyrmonter sei und in der Altstadt 2 Objekte gekauft und saniert habe, sei ihm aufgefallen, dass die Stadt ein größeres Potenzial habe. Die Kurstadt stehe vor vielen großen Herausforderungen. Die größte aus seiner Sicht die finanzielle Lage und was man aus dieser noch erzeugen kann. Er wolle bei der Frage ansetzen, was kann man mit den Mitteln, die die Stadt hat, noch an sinnvollen Maßnahmen einleiten, zum Beispiel in der Infrastruktur, um für den Bürger mehr Lebensqualität zu erzeugen. Im Unterschied zu den anderen Bewerbern sei Timpe parteiunabhängig.
2: Letztlich bewegen sich die großen Parteien natürlich innerhalb eines gewissen Laufstalls. Sie sind ja gebunden an die Partei und deren Direktiven, wenn bestimmte Sachen durchgesetzt werden sollen oder müssen. Ich als unabhängiger Bewerber bin ja davon frei. Ich kann eigene Meinungen und Entscheidungen propagieren, die dann auch durch den Rat gehen können.
1: Um den Einzelhandel wieder zu beleben und gegen den Leerstand zu kämpfen, müsse man den auch für Unternehmer wieder attraktiver machen. Timpe wolle das erreichen, indem er Bad Pyrmont zu einer der lebenswertesten und liebenswertesten Kleinstädte Norddeutschlands macht.
2: Wenn wir diese Stadt, sag ich mal, schärfen oder herausputzen, attraktiv machen, dann werden wir auch weiteren Zuzug haben und wir werden auch weiteren Frequenzen im Besucher- oder im Tourismusverkehr haben. Das ist ja eigentlich der Schlüssel zum Erfolg.
1: Die Stadt müsse also wieder schöner, attraktiver werden und Anziehungspunkte bilden, zum Beispiel auch kulturell. Beim Kurtheater sei es allerdings unmöglich, das als Stadt rentabel zu betreiben.
2: Da wird es schon schwierig. Also eine Veranstaltungshalle für Pyrmont wird nicht ausreichen und schon gar nicht in der Größe, wie dieses Schauspielhaus angeboten wird. Ich sehe da zwar Unterhaltungswert für die Bürgerinnen und Bürger mit einigen Veranstaltungen, die die Theaterkompanie vielleicht machen wird.
1: Für die Stadt werde es allerdings immer ein Zuschussbetrieb bleiben, mutmaßt Timpe. Was die finanzielle Lage der Kurstadt angeht, es käme darauf an, was man daraus macht. Ganz nach dem Sprichwort aus der Kaufmannschaft, schlechte Zeiten sind gute Zeiten für gute Kaufleute. Timpe gibt ein Beispiel. Beim Bahnhofsvorplatz würde er auf gar keinen Fall bis zu 5 Millionen ausgeben, sondern schauen, wie man mit einfacheren Gestaltungsmöglichkeiten Veränderung herbeiführen könnte. Zum Beispiel auf den Kreisel verzichten, beim Gebäude nur eine vertikale Begrünung. Und solche kleinen Maßnahmen auch am Bahnhof selbst, der laut ihm das Entree der Stadt darstelle.
2: Wir müssen ja unsere Gäste willkommen heißen. Die müssen in einen Bahnhof reinfahren, der von vornherein schon zum Beispiel mit Palmen gesäumt ist. Die letzten 100, 200 Meter zum Beispiel. So, dass man ein Signal bekommt, wir kommen an. So, dann muss man auf einen sauberen Bahnsteig treten können und man muss auch sofort eine saubere Toilette erreichen können. Wenn man aus dem Bahnhofsgebäude rausgeht, muss man einen schönen Platz sehen, der mit Blumen zum Beispiel gestaltet ist und natürlich auch mit weiteren Palmen. Um einen Aha- und Wow-Effekt am Bahnhof zu erzeugen. Das bedingt keine 5 Millionen. Das könnte man mit wesentlich weniger, vielleicht mit 1 oder 1,5 Millionen erzeugen.
0: Das sagt der parteilose Rainer Timpe. Auch er kandidiert am 13. September für das Bürgermeisteramt in Bad Pyrmont.

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2: Vielleicht am Samstag mal ein bisschen Betätigung in den Morgenstunden. Das geht in Bad Pyrmont beim Parkrun. Das ist der wöchentliche kostenlose 5-Kilometer-Lauf in Bad Pyrmont für alle, die gerne laufen, walken und spazieren gehen. Los geht's immer samstags um 9 Uhr am Reisemobilhafen im Hauptmann-Bölkeweg. Oder vielleicht Kino, da gibt es Minions und Monster in den Kronlichtspielen in Bad Pyrmont. Samstag und Sonntag ab 14.30 Uhr sind die kleinen gelben Gesellen wieder auf der Leinwand zu sehen. Und ein Spielfest des DLRG Hattensen gibt es am Samstag von 15 bis 18 Uhr. Und zwar im hessisch-ollendorfer Ortsteil Hattensen. Die Ortsgruppe lädt alle Kinder, Jugendlichen und Familien ein zu diesem schönen Spielfest. Und das Sündelbad verwandelt sich dann in einen Schauplatz für vielfältige Spielstationen und natürlich auch nasse Wettbewerbe. Samstag von 15 bis 18 Uhr.

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0: Hier ist Radioaktiv und gleich nach den 11 Uhr Nachrichten geht es hier weiter mit dem Radioaktiv-Tag und Merle Friedrich. Und Musik gibt es dann auch von Sniff and the Tears. Gleich mit Driver Seat.
1: Kann mich irgendjemand hören?
0: Und Joris, Signal.
1: Das ist mein Signal.
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0: Es ist jetzt 11 Uhr.
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0: Heute gibt es bei Radioaktiv den Bürgermeister-Check zur Wahl des Bürgermeisteramtes in Bad Pyrmont. Die Nachrichten mit Angela Werner.
6: Der parteilose und unabhängige Unternehmer Rainer Timpe kandidiert am 13. September für das Bürgermeisteramt in Bad Pyrmont. Er lebe seit 10 Jahren in der Kurstadt und wolle ihr zweifellos vorhandenes Potenzial fördern. Er wolle den Einzelhandel wieder beleben und gegen den Leerstand kämpfen, indem er Bad Pyrmont zu einer der lebenswertesten und liebenswertesten Kleinstädte Norddeutschlands mache. Beim Bahnhofsvorplatz würde er keine 5 Millionen Euro ausgeben wollen. Es müsse mehr kulturelle Angebote geben. Allerdings hält er es für unmöglich, das Kurtheater rentabel betreiben zu können.
7: Da wird es schon schwierig. Also eine Veranstaltungshalle für Pyrmont wird nicht ausreichen und schon gar nicht in der Größe, wie dieses Schauspielhaus angeboten wird. Ich sehe da zwar Unterhaltungswert für die Bürgerinnen und Bürger mit einigen Veranstaltungen, die die Theaterkompanie vielleicht machen wird.
6: Die Bürgerinitiative Omas gegen Rechts startet heute auf eine Wanderung von Lemgo nach Stendal in Sachsen-Anhalt. Die 300 Kilometer lange Wanderstrecke in 16 Etappen führt auch durch den Landkreis Hameln-Pyrmont. Ziel sei es, ein Zeichen zu setzen und die Demokratie zu schützen, sagt Silvia von der Lemgoer-Initiative Omas gegen Rechts. Interessierte Bürgerinnen und Bürger sind eingeladen, die Aktion vor Ort zu unterstützen oder Teiletappen mitzugehen. In Hameln wird die Wandergruppe am Donnerstagnachmittag von den hiesigen Omas gegen Rechts begrüßt.
8: Ich möchte gerne alle Hamelner Bürgerinnen und Bürger einladen zum Empfang, den uns die Omas-Gruppe aus Hameln auf dem Pferdemarkt geben wird. Der Stand wird zwischen 15 und 17 Uhr sein. Ich würde mich freuen, Sie zu sehen.
6: Im Fußballbezirkspokal hat der TSV Nettelrede gestern Abend für eine Überraschung gesorgt. Der Kreisligist warf den Bezirksligisten BW Tündern aus dem Wettbewerb. Nach 90 Minuten stand es 1:1. Im anschließenden Elfmeterschießen setzte sich der TSV mit 9:8 durch. Die SSG Halvesdorf-Herkendorf gewann beim SC Rintel mit 3:2. Nach einer torlosen ersten Hälfte erzielten die Gäste innerhalb von 9 Minuten 3 Treffer. Ausgeschieden ist der TB Hillichsfeld. Beim SV Ahlfeld führte der TBH zwischenzeitlich mit 3:1. Ahlfeld gelang jedoch in der 5. Minute der Nachspielzeit noch der Ausgleich zum 3:3. Im Elfmeterschießen setzte sich Ahlfeld schließlich mit 10:9 durch. Und soweit die Meldung aus der Region. Weiter mit den Weltnachrichten.
9: Ich bin Tine Klimach. Der FC Bayern München rechnet damit, dass Jamal Musiala seine Karriere trotz einer neurologischen Dysfunktion fortsetzen kann. Wie die Deutsche Presseagentur aus dem Verein erfuhr, gäbe es derzeit keine Hinweise, dass der Fußballnationalspieler nicht weiter auf dem Niveau spielen könne. Musiala war zweimal auf dem Rasen zusammengesackt. Ärzte hätten bei ihm kurz auftretende Absenzen festgestellt, so Musiala. Sie sind vergleichbar mit kurzzeitigen und plötzlichen Blackouts. Regierungsflieger der Bundeswehr haben laut Verteidigungsministerium im ersten Halbjahr rund die Hälfte ihrer Flüge ohne Passagiere absolviert. Über 300 Teilstrecken seien für Dienstreisen der Bundesregierung absolviert worden. Ähnlich viele waren aber Leerflüge. Das hat eine Anfrage des linken Abgeordneten Dietmar Bartsch ergeben.
10: Das Problem ist hausgemacht, denn die allermeisten Dienstreisen der Regierungsmitglieder starten ab Berlin. Aber die Regierungsflieger sind in Köln stationiert. Eigentlich sollte die Flugbereitschaft schon vor 14 Jahren ganz nach Berlin umziehen. Aber es gab Verzögerungen. Unter anderem wurde der Hauptstadtflughafen viel später eröffnet als gedacht. Und bis heute fehlt am BER die nötige Infrastruktur, wie etwa Unterstellmöglichkeiten oder Wartung. Der Gesamtumzug ist erst in rund 10 Jahren geplant. Aus Berlin, Ursula Winkler.
9: Bei den Autoversicherungen deutet vieles darauf hin, dass die Zeit der massiven Preissteigerungen ausläuft. Gerade liegen die Preise für Versicherungswechsler im Mittel gerade einmal 1,3% über dem Vorjahr. Das haben Berechnungen des Vergleichsportals Verivox ergeben.
11: Die Kfz-Haftpflichtversicherung ist im Schnitt um 3% günstiger als im Vorjahr und die Haftpflicht mit Vollkasko steigt im Preis im Vergleich zu 2025 um 2,5%. Experten sagen, das Risiko ist groß, dass die aktuell stabilen Preise nur eine Momentaufnahme sind, ein kurzes Durchatmen. Im Vergleich zu 2022 müssen Autofahrer für ihre Versicherung im Schnitt 52,8% mehr zahlen. Uli Reitinger, Nachrichtenredaktion.
9: Knapp 2/3 der Deutschen sind für eine Grundgesetzänderung, damit der Bund mehr in den Hitzeschutz investieren kann. Das geht aus einer aktuellen Umfrage hervor. Derzeit liegt die Verantwortung dafür bei Ländern und Gemeinden. Für eine Änderung sind 33%, dagegen sind 11%.
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12: Aktuell sind es draußen 17 Grad und für heute sollten Sie sich einen Regenschirm oder eine Regenjacke mitnehmen. Es wird grau und regnerisch mit einem bedeckten Himmel. Das soll auch bis zum Abend erstmal so bleiben. Immer mal wieder mit trockenen Phasen. Der Höchstwert liegt heute bei 19 Grad. Morgen am Donnerstag sind wieder viele Wolken unterwegs. Die werden begleitet von ein bisschen Sonne bei bis zu 22 Grad. Und zum Start ins Wochenende sieht das ähnlich aus. Am Freitag können Sie ebenfalls mit maximal 22 Grad rechnen. Das Wetter bietet da wieder Wolken mit Regen. Aber auch teilweise wird sich die Sonne etwas blicken lassen. Ein kurzer Blick auf die Straßen. Da sieht alles soweit frei aus. Die Landkreisblitzer sind heute angekündigt für Hameln und Koppenbrügge. Falls Sie gerade unterwegs sind und Ihnen sonst noch etwas auffällt, rufen Sie an oder Sie senden uns eine WhatsApp unter 05151 6x die 5.
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12: Mein Name ist Merle Friedrich und ich bin heute wieder bis 13 Uhr für Sie da. Und ich stelle Ihnen gleich einen Bürgermeisterkandidaten vor. Die können ja auch am 13. September zur Kommunalwahl gewählt werden. Für Bad Pyrmont bewirbt sich der parteilose Rainer Timpe. Mehr zu ihm erfahren Sie gleich hier bei uns.

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0: Hier ist Radioaktiv und wir haben noch einen Blitzer für Sie. Der steht in der Klütstraße in Hameln, das habe ich gerade eben beim Verkehr vergessen. Heute stellen wir Ihnen über den Tag verteilt die vier Menschen vor, die bei der Kommunalwahl am 13. September für das Bürgermeisteramt in Bad Pyrmont antreten. Rainer Timpe ist einer von ihnen und meine Kollegin Jule Stolpe hat sich mal mit ihm unterhalten.
1: Der Anfang 60-jährige Unternehmer habe Lust, die Stadt zu gestalten. In den letzten 10 Jahren, in denen er jetzt Wahlpyrmonter sei und in der Altstadt 2 Objekte gekauft und saniert habe, sei ihm aufgefallen, dass die Stadt ein größeres Potenzial habe. Die Kurstadt stehe vor vielen großen Herausforderungen. Die größte aus seiner Sicht die finanzielle Lage und was man aus dieser noch erzeugen kann. Er wolle bei der Frage ansetzen, was kann man mit den Mitteln, die die Stadt hat, noch an sinnvollen Maßnahmen einleiten, zum Beispiel in der Infrastruktur, um für den Bürger mehr Lebensqualität zu erzeugen. Im Unterschied zu den anderen Bewerbern sei Timpe parteiunabhängig.
2: Letztlich bewegen sich die großen Parteien natürlich innerhalb eines gewissen Laufstalls. Sie sind ja gebunden an die Partei und deren Direktiven, wenn bestimmte Sachen durchgesetzt werden sollen oder müssen. Ich als unabhängiger Bewerber bin ja davon frei. Ich kann eigene Meinungen und Entscheidungen propagieren, die dann auch durch den Rat gehen können.
1: Um den Einzelhandel wieder zu beleben und gegen den Leerstand zu kämpfen, müsse man den auch für Unternehmer wieder attraktiver machen. Timpe wolle das erreichen, indem er Bad Pyrmont zu einer der lebenswertesten und liebenswertesten Kleinstädte Norddeutschlands macht.
2: Wenn wir diese Stadt, sag ich mal, schärfen oder herausputzen, attraktiv machen, dann werden wir auch weiteren Zuzug haben und wir werden auch weiteren Frequenzen im Besucher- oder im Tourismusverkehr haben. Das ist ja eigentlich der Schlüssel zum Erfolg.
1: Die Stadt müsse also wieder schöner, attraktiver werden und Anziehungspunkte bilden, zum Beispiel auch kulturell. Beim Kurtheater sei es allerdings unmöglich, das als Stadt rentabel zu betreiben.
2: Da wird es schon schwierig. Also eine Veranstaltungshalle für Pyrmont wird nicht ausreichen und schon gar nicht in der Größe, wie dieses Schauspielhaus angeboten wird. Ich sehe da zwar Unterhaltungswert für die Bürgerinnen und Bürger mit einigen Veranstaltungen, die die Theaterkompanie vielleicht machen wird.
1: Für die Stadt werde es allerdings immer ein Zuschussbetrieb bleiben, mutmaßt Timpe. Was die finanzielle Lage der Kurstadt angeht, es käme darauf an, was man daraus macht. Ganz nach dem Sprichwort aus der Kaufmannschaft, schlechte Zeiten sind gute Zeiten für gute Kaufleute. Timpe gibt ein Beispiel. Beim Bahnhofsvorplatz würde er auf gar keinen Fall bis zu 5 Millionen ausgeben, sondern schauen, wie man mit einfacheren Gestaltungsmöglichkeiten Veränderung herbeiführen könnte. Zum Beispiel auf den Kreisel verzichten, beim Gebäude nur eine vertikale Begrünung. Und solche kleinen Maßnahmen auch am Bahnhof selbst, der laut ihm das Entree der Stadt darstelle.
2: Wir müssen ja unsere Gäste willkommen heißen. Die müssen in einen Bahnhof reinfahren, der von vornherein schon zum Beispiel mit Palmen gesäumt ist. Die letzten 100, 200 Meter zum Beispiel. So, dass man ein Signal bekommt, wir kommen an. So, dann muss man auf einen sauberen Bahnsteig treten können und man muss auch sofort eine saubere Toilette erreichen können. Wenn man aus dem Bahnhofsgebäude rausgeht, muss man einen schönen Platz sehen, der mit Blumen zum Beispiel gestaltet ist und natürlich auch mit weiteren Palmen. Um einen Aha- und Wow-Effekt am Bahnhof zu erzeugen. Das bedingt keine 5 Millionen. Das könnte man mit wesentlich weniger, vielleicht mit 1 oder 1,5 Millionen erzeugen.
0: Das sagt Rainer Timpe. Er kandidiert am 13. September für das Bürgermeisteramt in Bad Pyrmont. Und jetzt geht es weiter mit einem Song aus 2016. Das macht mich ganz nostalgisch. One Call Away von Charlie Puth.

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Sie hören Radioaktiv um kurz vor 11:30. Und nach dem Wetter geht es weiter mit Hypnotized von Purple Disco Machine and Sophie and the Giants.

0: Nothing Compares to You von Sinéad O'Connor.
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4: Es ist 11.30 Uhr. 17 Grad sind es im Weserbergland. Meist ist es grau und grau mit verbreitetem Regen. Über den Tag begleiten uns viele Wolken. Vom Himmel bekommen wir also nicht so viel zu sehen. Morgen am Donnerstag zeigt sich das Wetter mit Wolken und sonnigen Abschnitten. Regen kann mit dabei sein und am Freitag ein bisschen Sonne, nur vereinzelt Regen ist da angekündigt.
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4: Mit Merle Friedrich. Hallo.

0: Hier ist Radioaktiv um 11.39 Uhr. Und jetzt gibt es vielleicht etwas für die Musik- und Filmfans unter Ihnen. Am Samstag, den 5. September, kommt die Rammstein-Tributband Völkerball nach Tüsse und einen Tag vorher wird der Ruhrpott-Kultfilm Bang Boom Bang, ein todsicheres Ding gezeigt. Eingeladen wird am Freitag, den 4. September ab 21 Uhr auf die Sportanlage in Tüsse. Das Erstlingswerk von Regisseur Peter Torwart ist eine Komödie. Mit dabei war unter anderem Ralf Richter, der den Ex-Gefangenen Kalle Grabowski gespielt hat. Und der Schauspieler Ralf Richter ist auch bei dem Kinoabend in Tüsse mit dabei. Organisiert hat das der Kulturförderverein am IED. Dazu Frank Badtke vom Kulturförderverein.
1: Also einmal natürlich die Besetzung mit Koritke, mit Semmelrogge, mit Ralf Richter natürlich, mit Dieter Krebs noch. Ja, es ist eigentlich einfach ein verrückter deutscher Spielfilm, so typisch 90er Jahre. Den könnte man jetzt wahrscheinlich gar nicht mehr drehen, aber der passt wunderbar, die Zeit passt wunderbar in diese Unna-Trilogie mit rein. Das war ja, glaube ich, der Beginn. Ja, es ist einfach Kult. Es ist einfach, ja, man muss es einfach gesehen haben.
2: Der Kultfilm aus dem Ruhrpott, Bang, Boom, Bang heißt er. Ein ganz sicheres Ding, das ist schon eigentlich ein Film, der 1999 das erste Mal gelaufen ist. Also wirklich urig, da gibt es Sprüche, da haben Leute mitgewirkt. Martin Semmelrogge, Dieter Krebs, aber auch Ralf Richter. Und der kommt zu dem Film, wenn er gezeigt wird in Tüste.
1: Ja, das ist richtig. Wir haben uns überlegt, wir hatten über das Volt-Projekt Engagiertes Land, haben wir für jeden Ort bei uns ein Dorfkino geplant. Und da hatten wir halt die Idee, im Vorfeld des Völkerball-Konzertes am Samstag, den Freitag, ja, ein Dorfkino da zu veranstalten. Und da ist uns halt die Idee gekommen, den Film Bang Bong Bang zu zeigen. Aber wir wollten einfach nicht nur den Film zeigen, haben überlegt, was können wir so als Rahmenprogramm noch machen. Und daraufhin habe ich mit dem Ralf Richter einfach mal Kontakt aufgenommen.
2: Hat er gleich Ja gesagt?
1: Der war sehr begeistert und hat auch sofort zugesagt. Er war hier schon mal in der Nähe, in Einbeck, kennt bei uns natürlich die Gegend nicht, aber hat gleich zugesagt und hat auch gute Ideen mitgebracht.
2: Also es gibt ein bisschen Vorprogramm. Der Film startet, glaube ich, 21 Uhr. Vorher gibt es noch so ein bisschen ein Vorprogramm. Was ist denn da geplant?
1: Ja, Vorprogramm, also ab 19 Uhr wird auf der Bühne Interview geführt mit Ralf Richter. Das Interview führt dann der Marc Telkeder von der Osterwaldbühne. Der war auch gleich Feuer und Flamme, hat sich bereit erklärt. Ja, nebenbei bringt der Ralf Richter noch einen Merchandising-Stand mit. Da gibt's dann die berühmten Grabowski-Shirts und so weiter. Also es gibt Gegrilltes, es gibt Getränke. Also wir bieten da ringsrum noch ein bisschen was an.
2: Machen wir mal weiter mit Völkerball. Tag später. Warum jetzt gerade Völkerball? Weil die richtig Remi-Demi machen und ein gutes Showprogramm und Feuer und ich was Pyrotechnik.
1: Ja, wir waren vor ein paar Jahren mal bei Rammstein in Hamburg und da haben wir so rumgesponnen. Das könnte man doch hier auch mal machen mit der Coverband und daraufhin haben wir ja mit denen Kontakt aufgenommen und vor 2 Jahren waren sie das erste Mal da. Wir waren begeistert, die Zuschauer waren begeistert, die Band auch, hat gleich gesagt, wir kommen wieder, weil das Rahmenprogramm auch ringsrum gepasst hat und ja, es war einfach eine einmalige Veranstaltung damals. Ne? Das Wetter war gut, die Leute waren top und Konzert war gut und das ist jetzt eine neue Show, weiterentwickelt und ich glaube, auch da kann man wieder gespannt drauf sein.
0: Sagt Franz Badtke vom Kulturförderverein am IED. Der Kinofilm Bang Boom Bang, ein todsicheres Ding, wird kostenlos und draußen gezeigt. Also denken Sie dran, vielleicht eine Decke oder einen Stuhl mitzubringen. Los geht's am Freitag, den 4. September um 21 Uhr bei der Sportanlage in Tüste. Und am Tag danach, am 5. September, erwartet Sie die Rammstein-Tributband Völkerball mit Pyrotechnik und einer Lichtshow. Falls Sie noch keine Tickets haben und mit dabei sein wollen, es gibt noch wenige Restkarten bei Eventim.

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1: Vielleicht zu einem Vortrag in den Raum für Demokratie in die Mittlere Straße 15 in Holzminden. Los geht's heute Abend um 19 Uhr. Der Vortrag von dem Sozialpädagogen Tobias Frank beleuchtet, warum die AfD aus seiner Sicht keine tragfähige politische Alternative ist. Im Mittelpunkt stehen die wachsende Unzufriedenheit mit der Politik, der Aufstieg rechtsextremer Positionen sowie deren Folgen für Demokratie und gesellschaftlichen Zusammenhalt. Dabei werden wissenschaftliche Erkenntnisse und auch politische Aussagen und Positionen der AfD betrachtet. Außerdem zeigt Frank Möglichkeiten auf, wie Bürgerinnen und Bürger demokratische Werte stärken, respektvoll im Gespräch bleiben und extremistischen Entwicklungen entgegenwirken können. Der Eintritt ist frei, zum Vortrag wird eingeladen, heute Abend um 19 Uhr in den Raum für Demokratie in der Mittlere Straße 15 in Holzminden. Oder wenn Sie noch etwas mit Blick aufs Wochenende suchen, am Freitag, den 21.08. können Sie sich bei den Kronenlichtspielen in Bad Pyrmont den Kinofilm Die Odyssee angucken. Start ist um 19.30 Uhr und planen Sie da genug Zeit ein, beziehungsweise holen Sie sich was zu trinken oder essen. Der Film dauert nämlich knapp 3 Stunden. Grund dafür ist unter anderem, dass er auf dem antiken Epos von Homer basiert. Der Film von Christopher Nolan folgt Odysseus, dem König von Ithaka, auf seiner 10-jährigen schicksalhaften Heimreise nach dem Trojanischen Krieg. Während er gegen Ungeheuer und den Zorn der Götter ankämpft, wehrt seine Frau Penelope zu Hause aufdringliche Freier ab. Gleichzeitig wächst die Ungeduld beim gemeinsamen Sohn Telemachos. Er begibt sich im Film auf die Suche nach seinem Vater. Die Odyssee zu sehen um 19.30 Uhr am Freitag, den 21.08. bei den Kronenlichtspielen in Bad Pyrmont.
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0: und Easy on Me von Adele.
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5: Es ist 12 Uhr. Das Bündnis Haltung Eid Saaletal ist vor fast 2 Jahren gegründet worden. Es will sich für das Grundgesetz, demokratische Werte und gegen Hass und Hetze einsetzen. Die Nachrichten mit Angela Werner.
6: Das Bündnis Haltung Eid Saaletal will vor der Kommunalwahl für demokratische Beteiligung werben. Dazu plant das Bündnis ab dem 22. August regelmäßige Gesprächsangebote auf dem Rewe-Parkplatz. Bis zur Kommunalwahl am 13. September soll dort jeweils mittwochs und samstags von 10 bis 12 Uhr mit Bürgerinnen und Bürgern über politische Themen vor Ort gesprochen werden. Die geplanten Treffen verstehen sich ausdrücklich nicht als klassischer Wahlkampfstand. Im Mittelpunkt sollen Gespräche über Erfolge und Probleme in der Region sowie die Motivation zur Teilnahme an der Kommunalwahl stehen. Auch die Fraktionen im Rat des Fleckens haben nach Angaben des Bündnisses zugesagt, sich an den Gesprächen zu beteiligen, ohne für sich selbst zu werben. Das Bündnis ruft außerdem Unterstützerinnen und Unterstützer dazu auf, sich an den Gesprächsangeboten zu beteiligen. Die Stadt Hameln empfiehlt Bürgerinnen und Bürgern, für Besuche im Bürgeramt in den kommenden Wochen vorab einen Termin zu vereinbaren. Hintergrund sind die anstehenden Wahlen am 13. September. Zwar bleibt das Bürgeramt zu den üblichen Zeiten geöffnet und ist auch ohne Termin erreichbar, bei höherem Andrang kann es jedoch zu längeren Wartezeiten kommen. Termine können online über die Internetseite der Stadt Hameln oder die App CleverQ gebucht werden. Samstags ist ein Besuch grundsätzlich nur mit vorheriger Terminvereinbarung möglich. Und eine Meldung vom Sport. Im Fußballbezirkspokal hat der TSV Nettelriede gestern Abend für eine Überraschung gesorgt. Der Kreisligist warf den Bezirksligisten BW Tündern aus dem Wettbewerb. Nach 90 Minuten stand es 1:1. Im anschließenden Elfmeterschießen setzte sich der TSV mit 9:8 durch. Die SSG Halvesdorf-Herkendorf gewann beim SC Rinteln mit 3:2. Nach einer torlosen ersten Hälfte erzielten die Gäste innerhalb von 9 Minuten 3 Treffer. Ausgeschieden ist der TB Hillichsfeld. Beim SV Ahlfeld führte der TBH zwischenzeitlich mit 3:1. Ahlfeld gelang jedoch in der 5. Minute der Nachspielzeit noch der Ausgleich zum 3:3. Im Elfmeterschießen setzte sich Ahlfeld schließlich mit 10:9 durch. Und soweit die Meldung aus der Region. Weiter mit den Weltnachrichten.
7: Ich bin Tine Klimach. Im Zusammenhang mit den Anschlägen auf Nord Stream Pipelines im September 2022 ist ein weiterer Verdächtiger festgenommen worden. Die Bundesanwaltschaft ließ den Mann in Kroatien von dortigen Beamten festnehmen, wie die Karlsruher Behörde mitteilte. Der FC Bayern München steht fest hinter seinem Spieler Jamal Musiala und rechnet damit, dass er trotz seiner Krankheit weiterspielen kann. Es gebe derzeit keine Hinweise, dass Musiala nicht weiter auf dem Niveau spielen könne. Das hat die deutsche Presseagentur aus dem Verein erfahren. Bei dem 23-Jährigen wurden sogenannte Absenzen festgestellt.
8: Diese Form epileptischer Anfälle ist normalerweise gut zu behandeln. Und man darf nicht vergessen, der FC Bayern hat eine medizinische Abteilung auf Top-Niveau. Die besten Voraussetzungen, dass man Musiala auf dem Platz in Zukunft nichts mehr anmerken wird von seiner Erkrankung. Ob er allerdings schon am Samstag im Supercup-Spiel gegen Dortmund oder zum Bundesliga-Start eine Woche später zum Einsatz kommen kann, ist noch offen. Der Schreck nach den Zusammenbrüchen in den Testspielen gegen Leipzig und gegen Heidenheim sitzt nicht nur bei den Fans schon noch tief. Uli Reitinger, Sportredaktion.
7: Knapp 2/3 der Deutschen sind für eine Grundgesetzänderung, damit der Bund mehr in Hitzeschutz investieren kann. Das geht aus einer aktuellen dpa-Umfrage hervor. Bundesjustizministerin Stefanie Hubig hat jetzt in der Rheinischen Post vorgeschlagen, Mietern den Hitzeschutz zu erleichtern.
9: Eine Sonnenblende oder gar eine Klimaanlage in die Mietwohnung einzubauen, das ist bislang gar nicht so einfach, weiß Justizministerin Hubig. Und deshalb schlägt sie vor, das Mietrecht an der Stelle zu ändern. Klare und praktikable Regelungen für Mieter und Vermieter, das ist ihr Ziel. Auch eine Grundgesetzänderung für mehr Hitzeschutz hält sie für eine gute Idee. Ihr Argument, dann könnte der Bund Länder und Gemeinden da besser unterstützen. Aus Berlin, Thomas Thonfeld.
7: Die Lockerung des Lkw-Fahrverbots an Sonntagen wegen des Niedrigwassers führt bisher nicht zu größeren Staus auf deutschen Straßen. Laut ADAC gab es am vergangenen Sonntag sogar weniger Staus als in der Vorwoche. Auch der Speditionsverband BGL sieht keine großen Folgen. Ein flächendeckend erheblich höheres Lkw-Aufkommen sei nicht festzustellen. Um die Folgen des Niedrigwassers zu dämpfen, haben die allermeisten Bundesländer das Fahrverbot für Lkw an Sonn- und Feiertagen vorübergehend gelockert.
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5: Aktuell sind es 18 Grad mit einem bedeckten Himmel und auch Regen ist immer mal wieder mit dabei. Die leichten Schauer begleiten uns heute bis zum Abend. Die Höchstwerte liegen bei um die 19 Grad. Morgen am Donnerstag können wir dann mit ganz ähnlichem Wetter rechnen. Da gibt es Wolken und leichten Regen, aber auch die Sonne lässt sich vereinzelt blicken. Und am Freitag ist wieder Regen möglich mit ein bisschen Sonne bei maximal 22 Grad. Ein kurzer Blick auf die Straßen. Da ist alles soweit frei. Die Landkreisblitzer sind heute angekündigt für Hameln und Koppenbrügge. Und noch ein Blitzer ist gemeldet für die Glütstraße in Hameln. Fahren Sie vorsichtig. Ich wünsche Ihnen eine gute Fahrt und dass Sie natürlich auch gut ankommen.
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0: Sie hören Radioaktiv am Mittwoch. Wir stellen Ihnen heute die Menschen vor, die bei der Kommunalwahl am 13. September Bad Pyrmonts Bürgermeister bzw. Bürgermeisterin werden wollen. Caroline Muschter ist eine von ihnen. Meine Kollegin Jule Stolpe hat sich mit ihr darüber unterhalten.
1: Die Anfang 60-jährige Juristin tritt für die Wählergemeinschaft Bad Pyrmont intakt an. Muschter sei in Bad Pyrmont geboren, ihre Familie hier lange verwurzelt. Als Muschter in Bad Pyrmont groß geworden sei, habe es in der Kurstadt noch richtig gebrummt. Sie sei fest davon überzeugt, dass der Ort wesentlich besser laufen könne, familienfreundlicher, mit mehr Besuchern und mehr Umsatz. Muschter wolle ihren Ort wiederhaben und möchte Bad Pyrmont ein Glow-up verpassen.
2: Um Arbeitskräfte zu sichern, um Steuern zu sichern und vor allen Dingen um ja auch wieder glücklich zu sein. Also im Moment habe ich das Gefühl, dass die Leute, die hier in Pyrmont wohnen, nicht so richtig glücklich sind. Und das möchten wir gerne erreichen.
1: Wie genau das funktionieren soll, unter anderem mit mehr Werbung, um mehr Besucher und damit auch Umsatz anzulocken. Dafür bräuchte es aber mehr Sauberkeit und weniger Schlaglöcher. Dann gäbe es weniger Leerstand und man bekäme mehr Investitionen in den Ort. Sie wolle das Geld in die Menschen und heile Gehwege investieren. Auch konkrete Vorstellungen für ihre ersten Amtshandlungen bringt Muschter schon mit.
2: Ich brauche keinen Dienstwagen. Und das Geld für diesen Dienstwagen, den möchte ich gerne ausgeben. Es gibt so eine Maschine, Bad Arolsen hat das. Bad Arolsen ist total schön und sauber. Da wird mit einer das Unkraut verbrannt und damit gleichzeitig die Straße auch richtig gereinigt. Und wir müssen nicht 2 Millionen ausgehen, um die Brunnenstraße neu zu pflastern, wenn wir das Ganze haben können, indem wir sie einmal richtig sauber haben.
1: Außerdem wolle sie eben die Schlaglöcher schließen mit den Millionen, die sie sich sparen würden, wenn die teure Maßnahme am Bahnhofsvorplatz, wie von ihr gewünscht, nicht vorgenommen werde. Auch die Sanierung der Herder- und der Max-Born-Realschule habe sie sich auf die Fahnen geschrieben. Außerdem wolle sie die Kaltluftschneisen am Stadtrand erhalten, statt die zuzubauen. Auch für das Klima wolle sie sich also einsetzen. Und was unterscheidet sie genau von den anderen Kandidaten?
2: Ich sehe das Bürgermeisteramt als Motor für die Stadt. Wenn der Motor nicht läuft, und das tut er im Moment nicht, dann funktioniert das nicht. Und es ist eben nicht nur Verwaltung, sondern es ist ein Ideenreichtum, den man braucht, Vorstellungsvermögen und die Fähigkeit, das, was man sich vorstellt, auch umzusetzen. Und das habe ich, glaube ich, gezeigt, dass das, was wir uns vorstellen, wir auch umsetzen können.
1: Was Muschter gegen die negative Entwicklung im Einzelhandel tun würde? Die Leerstandsförderung bringe nichts, wenn keine Kunden da sind. Dementsprechend würde sie mit Werbung mehr Kundschaft anlocken wollen. Wenn die Stadt das Kurtheater in den nächsten Jahren von innen ausgebaut hat, solle es folgendermaßen genutzt werden.
2: Genutzt werden muss es natürlich für die Pyrmonter und die Kurgäste. Dafür, wie gesagt, wieder mein Anspruch, mehr Kurgäste hierher zu holen. Und es soll möglichst vielfältig genutzt werden, was natürlich sich daran orientiert auch, dass es mit der Sitzfolge nicht anders zu nutzen ist.
1: Für die knappen Kassen der Kurstadt fühlt die Wählergemeinschaft sich nicht zuständig. Sie habe in den letzten Jahren schon darauf hingewiesen, dass man sparen müsse. So müsse man jetzt aber eben damit arbeiten.
2: Wir haben hier eigentlich eine wirklich gute Mischung aus Tourismus und großen Betrieben, die hier arbeiten. Das heißt, wir sind relativ sicher aufgestellt. Man muss natürlich die Pflichtaufgaben vorweg machen und muss bei den freiwilligen Aufgaben genau gucken, was sich denn für den Ort, für die Bürger, für die Besucher und für unsere Wirtschaft rentiert. Und danach muss man das aufbauen. Das macht Spaß, das ist toll.
0: Das sagt Caroline Muschter. Sie tritt als Bürgermeisterkandidatin an, und zwar in Bad Pyrmont für die Wählergemeinschaft Bad Pyrmont intakt bei der Kommunalwahl am 13. September.

0: She's Got That Light von Orange Blue.
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4: Es ist 12.30 Uhr. 18 Grad sind es gerade im Weserbergland. Dazu ist es stark bewölkt. Immer mal wieder müssen Sie mit Regen rechnen. Und über den Tag bleibt das Wetter so grau. Es werden heute maximal 19 Grad. Morgen gibt es viele Wolken, aber auch kurze sonnige Phasen bei bis zu 22 Grad. Und der Freitag hat auch wieder einen bedeckten Himmel im Angebot. Mit Regen und auch ein bisschen Sonne. Das Radioaktivwetter bei uns alle 30 Minuten. Schön, dass Sie mit dabei sind.
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4: Mit Merle Friedrich haben Sie noch einen entspannten Mittwoch.

0: Hier ist Radioaktiv und wir kommen zu unserem nächsten Bürgermeistercheck. Wir stellen Ihnen heute nämlich die Kandidaten in Bad Pyrmont vor. Hans-Joachim Böhnke ist einer von vieren, der Chef im Rathaus der Kurstadt werden will. Meine Kollegin Jule Stolpe hat sich mit ihm unterhalten.
1: Hans-Joachim Böhnke ist Mitte 50, parteiloser Verwaltungsfachmann und wurde von der SPD als Kandidat aufgestellt. Aktuell leitet er das Fachgebiet Bauverwaltung und Technische Dienste im Bad Pyrmonter Rathaus. Er habe große Lust darauf, Bürgermeister zu werden, ist in Bad Pyrmont geboren und verwurzelt. Böhnke ist verheiratet und hat 3 Kinder. Studiert hat er in Hannover und ist Diplom-Verwaltungswirt. Sein großer Vorteil, seine Erfahrung in der Verwaltung, sagt er.
2: Ich kenne die Verwaltung, ich weiß, wie es ist, 50 und mehr Wochenstunden zu arbeiten. Und der Bürgermeister ist ja nicht wie früher repräsentativ, sondern der Bürgermeister ist Verwaltungsleitung. Da bin ich, glaube ich, gut vorbereitet, dass ich das machen kann. Und das ist sicherlich auch meine Stärke. Und ich glaube auch dadurch, dass ich parteilos bin, kein Parteibuch habe, kann ich etwas machen, nämlich zu versuchen, die Politiker der verschiedenen Parteien und Wählergruppen zu verbinden, damit wir breite Mehrheiten in Bad Pyrmont finden und auch die Entscheidungen von vielen getragen werden.
1: Seine 3 Schwerpunktthemen, die schulische Bildung und Kinderbetreuung, das Gymnasium stärken, Herder und Realschule baulich weiterentwickeln. Außerdem die Verwaltung digitalisieren und zukunftsfähig aufstellen. Und die Stadtentwicklung, die Lebens- und Aufenthaltsqualität nicht nur in der Innenstadt, sondern auch in den Ortsteilen verbessern.
2: Ganz wichtig sind dabei auch solche Themen wie Hitzeschutz, die öffentlichen Plätze besser zu gestalten, die Aufenthaltsqualität zu erhöhen, damit sich die Leute wohlfühlen. Einmal die Touristen, die wir in Bad Pyrmont haben, aber auch die Leute, die in Bad Pyrmont leben und dort wohnen.
1: Auch Bad Pyrmont leidet unter der Entwicklung im Einzelhandel. Was tun gegen Leerstand?
2: Wenn ich Aufenthaltsqualitäten im Innenstadtbereich verbessere, dass die Leute gerne nach Bad Pyrmont kommen, sich dort gerne aufhalten und auch gerne wohnen, dann werden die auch den Einzelhandel wieder beleben. Und auch das Handwerk wird davon profitieren, wenn ich die Altbausubstanz, die dort ist, umnutze und jetzt konkreten guten Wohnraum zukunftsfähig auch schaffe.
1: Für die zukünftige Nutzung des Kurtheaters, ebenfalls ein ewiges Thema in der Kurstadt, wünscht er sich gemäß des bereits aufgestellten Konzeptes eine vielfältige Nutzung.
2: Es soll schon eine Begegnungsstätte werden und ein Kulturangebot bieten, ich sag mal, für Jung und Alt, also nicht nur das klassische Theater für die älteren Leute, sondern es soll von Musik über Theater, über Lesungen vielseitig genutzt werden und vielleicht auch für Veranstaltungen. Dafür wird es einen Anbau geben müssen, damit das den heutigen Konzepten entspricht.
1: Geld ist in Kommunen natürlich immer der begrenzende Faktor. Die Kassen sind knapp. Wie viel Spaß macht es denn dann überhaupt, für diese knappe Kasse sozusagen verantwortlich zu sein? Der Haushalt sei so schlecht, weil Bad Pyrmont viele Aufgaben vom Landkreis übernimmt, wie überall also.
2: Nichtsdestotrotz müssen wir unsere Einnahmensituationen verbessern. Das kriegen wir auch hin, wenn wir wieder mehr Bevölkerungszuwachs haben, wenn wir attraktiver werden und mehr Touristen bekommen und auch wenn unsere Handwerksbetriebe entsprechende Arbeit haben und wir Gewerbesteuer.
0: Das sagt der von der SPD aufgestellte parteilose Bürgermeisterkandidat in Bad Pyrmont, Hans-Joachim Böhnke. Die anderen 3 Kandidaten für die Kommunalwahl am 13. September stellen wir Ihnen natürlich auch vor, heute hier bei Radio Aktiv.

0: Musiker aus Hameln und bringt seinen ganz eigenen Sound auf die Bühne. Der nennt sich Western Spice. Erwarten können Sie eine Mischung aus Country, Blues und Western Rock, verfeinert mit einer Prise Folk und Red Dirt. Das heißt so viel, dass es rau und authentisch wird und weniger poplastig. Also insgesamt eine wilde Mischung. Wie gesagt, das Ganze ist ein Hutkonzert. Es wird also ein Hut rumgereicht und dann können Sie freiwillig entscheiden, ob Sie dem Künstler etwas spenden möchten.
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2: Und gleich geht es weiter um 13 Uhr mit dem Radioaktiv-Nachmittag und meiner Kollegin Katharina Morg. Mein Name ist Merle Friedrich und ich verabschiede mich für heute. Tschüss!

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1: Ich gebe dir recht. Parkplatzsituationen in der Innenstadt, Öffis und Leerstände in den Städten. So kann es nicht sein.
2: Ganz genau. Wir wollen nämlich Innenstädte, die dazu einladen, zu bleiben und nicht nur um was zu erledigen.
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4: Es ist 13 Uhr. In Hameln ist der neu gestaltete Waldspielplatz am Schlegersteich offiziell eröffnet worden. Die Nachrichten mit Eva Strohdeicher.
0: Rund 210.000 Euro hat die Stadt in die naturnahe und inklusive Anlage investiert. Bei der Planung konnten auch Kinder und Eltern aus der Nachbarschaft ihre Wünsche einbringen. Für Radioaktiv aktuell Anton Posnack-Sommer.
5: Klettern, schaukeln und spielen mitten im Grünen. Der neue Waldspielplatz am Basberg bietet auf rund 950 Quadratmetern mehrere Bereiche für unterschiedliche Altersgruppen. Viele Geräte bestehen aus Rubinienholz, Hackschnitzel und dienen als Fallschutz. Auch das Umfeld am Teich wurde neu gestaltet. Die Stadt hat insgesamt 210.000 Euro investiert. Den Preis in die Höhe getrieben haben die Bodenbewegungen. Da, wo Kinder jetzt spielen, war mal ein weiterer Teich, der verfüllt worden ist.
0: Die Stadt Hameln empfiehlt Bürgerinnen und Bürgern, für Besuche im Bürgeramt in den kommenden Wochen vorab einen Termin zu vereinbaren. Hintergrund sind die anstehenden Wahlen am 13. September. Zwar bleibt das Bürgeramt zu den üblichen Zeiten geöffnet und ist auch ohne Termin erreichbar. Bei höherem Andrang kann es jedoch zu längeren Wartezeiten kommen. Termine können online über die Internetseite der Stadt Hameln oder die App CleverQ gebucht werden. Samstags ist ein Besuch grundsätzlich nur mit vorheriger Terminvereinbarung möglich. Zum Sport. Im Fußballbezirkspokal hat der TSV Nettelrede gestern Abend für eine Überraschung gesorgt. Der Kreisligist warf den Bezirksligisten Blau-Weiß-Tündern aus dem Wettbewerb. Nach 90 Minuten stand es 1:1. Im anschließenden Elfmeterschießen setzte sich der TSV mit 9:8 durch. Die SSG Halvesdorf-Herkendorf gewann beim SC Rinteln mit 3:2. Nach einer torlosen ersten Hälfte erzielten die Gäste innerhalb von 9 Minuten 3 Treffer. Ausgeschieden ist der TB Hillixfeld. Beim SV Alfeld führte der TBH zwischenzeitlich mit 3:1. Alfeld gelang jedoch in der 5. Minute der Nachspielzeit noch der Ausgleich zum 3:3. Im Elfmeterschießen setzte sich Alfeld schließlich mit 10:9 durch. Soweit die Meldungen aus der Region. Jetzt weiter mit den Weltnachrichten.
6: Ich bin Tine Klimach. 4 Jahre nach den Anschlägen auf die Nord Stream Pipelines ist ein zweiter Verdächtiger gefasst worden. Die Bundesanwaltschaft ließ einen weiteren Ukrainer in Kroatien festnehmen, wie die Karlsruher Behörde mitteilte. Sie wirft ihm unter anderem das gemeinschaftliche Herbeiführen einer Sprengstoffexplosion vor. Bei dem Festgenommenen handelt es sich um den Mann, der vergangenen Herbst bereits in Polen festgenommen worden war. Die polnische Justiz lehnte den deutschen Auslieferungsantrag damals ab. Knapp 2/3 der Deutschen sind für eine Grundsatzänderung, damit der Bund mehr in den Hitzeschutz investieren kann. Das geht aus einer Umfrage im Auftrag der Deutschen Presseagentur hervor. Derzeit liegt die Verantwortung dafür vorrangig bei Ländern und Gemeinden.
7: Umweltminister Schneider von der SPD macht Druck dafür. Die Union sieht den Vorschlag aber offenbar skeptisch. Interessant, auch die Masse ihrer Anhänger ist dafür, das Grundgesetz zu ändern, damit mehr Hitzeschutz möglich würde. Und die meisten Befragten trauen am ehesten den Grünen zu, etwas gegen den Klimawandel und für eine Anpassung an steigende Temperaturen zu unternehmen. Immerhin 32%. Thomas Thonfeld, Nachrichtenredaktion.
6: Regierungsflieger der Bundeswehr haben laut Verteidigungsministerium im ersten Halbjahr rund die Hälfte ihrer Flüge ohne Passagiere absolviert. Über 300 Teilstrecken seien für Dienstreisen der Bundesregierung absolviert worden. Ähnlich viele waren aber Leerflüge. Das hat eine Anfrage des linken Abgeordneten Dietmar Bartsch ergeben.
8: Das Problem ist hausgemacht, denn die allermeisten Dienstreisen der Regierungsmitglieder starten ab Berlin. Aber die Regierungsflieger sind in Köln stationiert. Eigentlich sollte die Flugbereitschaft schon vor 14 Jahren ganz nach Berlin umziehen. Aber es gab Verzögerungen. Unter anderem wurde der Hauptstadtflughafen viel später eröffnet als gedacht. Und bis heute fehlt am BER die nötige Infrastruktur, wie etwa Unterstellmöglichkeiten oder Wartungshallen. Der Gesamtumzug ist erst in rund 10 Jahren geplant. Aus Berlin, Ursula Winkler.
6: Kurz vor dem Inkrafttreten neuer Zölle auf eine Reihe von kanadischen Produkten hat US-Präsident Trump seine Pläne auf Eis gelegt. Die Erhebung der Importgebühren solle um 3 Tage ausgesetzt werden, teilte er auf seiner Plattform Truth Social mit. Trump will erst noch einen Deal für ein umstrittenes Ölpipeline-Projekt abschließen.
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4: Tja, da regnet's und es regnet und die Erde wird nass und nasser. Und das bleibt auch heute erstmal so, jedenfalls bis heute Abend um 22 Uhr circa. Und dann kommen wir wahrscheinlich in einen trockenen Donnerstag. Wir bleiben gespannt. Heute am Mittwoch erstmal maximal 19 Grad und viel, viel Regen. Aber ist ja auch ganz gut, gab's ja ein paar Wochen nicht. Morgen am Donnerstag dann. Ein Mix aus Sonne und Wolken und ein paar Windböen sind mit dabei bei bis zu 22 Grad. Und auch der Freitag wird schön bei 21 Grad maximal. Auch hier bisschen Sonne, paar Wolken. Die Verkehrslage bei uns in der Region. Da haben wir einmal einen Hinweis. Achtung auf der A2. Dortmund Richtung Hannover zwischen Bad Nenndorf und Wunstorf-Kohlenfeld. Da gibt es eine Gefahrenmeldung durch eine ungesicherte Unfallstelle. Fahren Sie hier bitte besonders vorsichtig. Dann stockt und staut es sich gerade noch rings um den Hamelner Bahnhof in Richtung Hastenbecker Weg. Bis zu 3 weitere Minuten stehen Sie hier. Und wenn Sie noch was gesehen haben, dann rufen Sie uns gerne an oder schicken uns eine WhatsApp. Beides möglich unter der 05151 und 6x5. Eine gute Fahrt.
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4: Ganz genau 7:07 und damit herzlich willkommen in der zweiten Tageshälfte, auch hier bei Radioaktiv. Mein Name ist Katharina Morg und wenn Sie möchten, dann bin ich jetzt wieder für Sie da bis zum bitteren Ende, bis um 18 Uhr und begleite Sie in Ihren wohlverdienten Feierabend. Ich hoffe, Sie sind gut in den Mittwoch gekommen.

0: Das sind Wham! Aus dem Jahre 1984. Wake me up before you go. Es ist der Radioaktiv-Tag. 11:11. Ein Spielplatz mitten im Grün, direkt am Waldrand und neben dem Schlägersteich. In Hameln können Kinder dort ab sofort klettern, schaukeln und spielen. Die Stadt hat den alten Bolzplatz komplett umgestaltet. Mein Kollege Anton Posnack-Sommer berichtet.
1: Klettern, schaukeln, balancieren und dabei jede Menge Holz und die Natur. Der Spielplatz am Schlägersteich in Hameln ist nun feierlich eröffnet worden. Die Stadt hat die Anlage naturnah gestaltet. Sie liegt direkt am Rand des Bassberges. Nur wenige Meter entfernt befindet sich der Schlägersteich. Statt einer klassischen Spielfläche mit bunten Geräten fügt sich der neue Platz mit viel Holz und natürlichen Materialien in die Umgebung ein. Bei den ersten kleinen Besucherinnen und Besuchern kommt das offenbar gut an. Und auch bei den Erwachsenen. Eine Großmutter ist mit ihren Enkeln zur Eröffnung gekommen.
2: Wir können hier wirklich immer schön hergehen, herkommen und es ist einfach schön, wenn man ein Ziel hat, wo die Kinder auch noch ein bisschen andere Beschäftigung haben, andere Geräte. Ich finde das ganz toll. Ich finde diese Wippen aus Holz ganz, ganz klasse. Die habe ich nämlich gerade im Urlaub auch gesehen, hatte noch ein Foto gemacht, habe gesagt, das ist was für Hameln. Und ich finde, der ist richtig klasse geworden. Und hier so am Waldrand und man kann hier wunderbar laufen. Es ist wirklich für alle Generationen eine ganz, ganz tolle Sache hier.
1: Ein Spielplatz mitten im Grün, allerdings zu einem stolzen Preis. Rund 210.000 Euro hat der Umbau des Schlägersteich gekostet. Eine stolze Summe für einen fast vergessenen Bolzplatz. Doch mit ein paar neuen Spielgeräten war es hier nicht getan, sagt Josephine Naumann von der Stadt Hameln.
3: Sehr teuer war natürlich die Bodenbewegung, dass wir hier auch aus der alten Verfüllung vom Schlägersteich, es waren ja mal zwei Schlägersteiche, noch ganz viel Bauschutt gefunden haben. Das hat am Ende die Kosten ein bisschen in die Höhe gebracht. Man sieht im Hintergrund auch die ganzen Bodenmodellierungen, weil wir hier gar keinen Boden abtransportiert haben, sondern alles wiederverwendet haben, was wiederverwendbar war. Und das macht immer einen großen Kostenblock aus. Herr Griese hat eben schon gesagt, 165.000 Euro sind nur für Einbauten draufgegangen.
1: In den vergangenen Jahren sind immer mehr junge Familien in das Wohngebiet gezogen und bemängelten, dass es dort zu wenig Spielmöglichkeiten gibt. Die Stadt hat gehandelt und einen wirklich besonderen Spielplatz geschaffen.
3: Diese Atmosphäre mit der Waldnähe durch das Wasser. Wir haben hier im Sommer sehr viel Schatten. Wir haben schon ein Bild vor Ort, das ganz, ganz viel ermöglicht hat. Und das war für uns ganz wichtig, dass wir das nutzen.
1: Für die Stadt ist der Spielplatz damit mehr als nur eine erneuerte Spielfläche. Die Lage zwischen Wald und Schlägersteich soll Natur und Spielen miteinander verbinden. Ob sich die Investition von 210.000 Euro gelohnt hat, darüber lässt sich sicherlich diskutieren. Die ersten Kinder haben den neuen Spielplatz jedenfalls schon in Beschlag genommen.

0: Gleich gibt's Sarah Larsson. Und Celine Dion gibt's gleich nach dem Wetter. Jetzt erstmal Wahlwerbung.
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0: Da gibt's heute nochmal richtig schön gemütlich Regen. Es lohnt sich nochmal die Sofadecke rauszuholen und sich einen schönen Tee zu machen. Das macht heute richtig Spaß. Morgen am Donnerstag, da können Sie aber auch schon wieder rausgehen. Da bleibt's dann trocken, bisschen windig wird's bei bis zu 22 Grad. Morgen am Donnerstag ansonsten schön viel Sonnenschein, ein paar Wölkchen sind mit dabei. Und so ähnlich geht's dann auch am Freitag weiter bei bis zu 21 Grad. Die Windböen, die legen sich hier wieder. Ansonsten gibt's auch hier einen Mix aus Sonne und Wolken.
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0: Mit Katharina Morg. Es ist jetzt 13:32 Uhr.

0: Celine Dion, eine der größten Sängerinnen unserer Zeit. That's the way it is. Hier ist Radioaktiv um gleich 20 vor 2. Am 13. September, da ist ja bekanntermaßen Kommunalwahl, nicht? Und da geht's ordentlich um die Wurst. Und deswegen heute bei Radioaktiv der Bürgermeister in den Check. Die Kandidierenden in Bad Pyrmont. Hans-Joachim Böhnke ist einer von ihnen, von vieren, der Chef im Rathaus der Kurstadt werden möchte. Und meine Kollegin Jule Stolpe, die hat sich mal mit ihm unterhalten.
1: Hans-Joachim Böhnke ist Mitte 50, parteiloser Verwaltungsfachmann und wurde von der SPD als Kandidat aufgestellt. Aktuell leitet er das Fachgebiet Bauverwaltung und Technische Dienste im Bad Pyrmonter Rathaus. Er habe große Lust darauf, Bürgermeister zu werden, ist in Bad Pyrmont geboren und verwurzelt. Böhnke ist verheiratet und hat 3 Kinder. Studiert hat er in Hannover und ist Diplom-Verwaltungswirt. Sein großer Vorteil, seine Erfahrung in der Verwaltung, sagt er.
2: Ich kenne die Verwaltung, ich weiß, wie es ist, 50 und mehr Wochenstunden zu arbeiten, und der Bürgermeister ist ja nicht wie früher repräsentativ, sondern der Bürgermeister ist Verwaltungsleitung. Da bin ich, glaube ich, gut vorbereitet, dass ich das machen kann, und das ist sicherlich auch meine Stärke. Und ich glaube auch, dadurch, dass ich parteilos bin, kein Parteibuch habe, kann ich etwas machen, nämlich zu versuchen, die Politiker der verschiedenen Parteien und Wählergruppen zu verbinden, damit wir breite Mehrheiten in Bad Pyrmont finden und auch die Entscheidungen von vielen getragen werden.
1: Seine 3 Schwerpunktthemen, die schulische Bildung und Kinderbetreuung, das Gymnasium stärken, Herder und Realschule baulich weiterentwickeln. Außerdem die Verwaltung digitalisieren und zukunftsfähig aufstellen. Und die Stadtentwicklung, die Lebens- und Aufenthaltsqualität nicht nur in der Innenstadt, sondern auch in den Ortsteilen verbessern.
2: Ganz wichtig sind dabei auch solche Themen wie Hitzeschutz, die öffentlichen Plätze besser zu gestalten, die Aufenthaltsqualität zu erhöhen, damit sich die Leute wohlfühlen. Einmal die Touristen, die wir in Bad Pyrmont haben, aber auch die Leute, die in Bad Pyrmont leben und dort wohnen.
1: Auch Bad Pyrmont leidet unter der Entwicklung im Einzelhandel. Was tun gegen Leerstand?
2: Wenn ich Aufenthaltsqualitäten im Innenstadtbereich verbessere, dass die Leute gerne nach Bad Pyrmont kommen, sich dort gerne aufhalten und auch gerne wohnen, dann werden die auch den Einzelhandel wieder beleben. Und auch das Handwerk wird davon profitieren, wenn ich die Altbausubstanz, die dort ist, umnutze und jetzt konkret einen guten Wohnraum zukunftsfähig auch schaffe.
1: Für die zukünftige Nutzung des Kurtheaters, ebenfalls ein ewiges Thema in der Kurstadt, wünscht er sich gemäß des bereits aufgestellten Konzeptes eine vielfältige Nutzung.
2: Das soll schon eine Begegnungsstätte werden und ein Kulturangebot bieten, ich sag mal, für Jung und Alt, also nicht nur das klassische Theater für die älteren Leute, sondern es soll von Musik über Theater, über Lesungen vielseitig genutzt werden und vielleicht auch für Veranstaltungen. Dafür wird es einen Anbau geben müssen, damit das den heutigen Konzepten entspricht.
1: Geld ist in Kommunen natürlich immer der begrenzende Faktor. Die Kassen sind knapp. Wie viel Spaß macht es denn dann überhaupt, für diese knappe Kasse sozusagen verantwortlich zu sein? Der Haushalt sei so schlecht, weil Bad Pyrmont viele Aufgaben vom Landkreis übernimmt, wie überall also.
2: Nichtsdestotrotz müssen wir unsere Einnahmensituationen verbessern. Das kriegen wir auch hin, wenn wir wieder mehr Bevölkerungszuwachs haben, wenn wir attraktiver werden und mehr Touristen bekommen und auch wenn unsere Handwerksbetriebe entsprechende Arbeit haben und wir Gewerbesteuer haben.
0: Das ist der von der SPD aufgestellte parteilose Bürgermeisterkandidat in Bad Pyrmont, Hans-Joachim Böhnke. Die anderen 3 Kandidatinnen für die Kommunalwahl am 13. September, die stellen wir Ihnen natürlich auch noch vor. Dranbleiben lohnt sich heute hier bei Radio Aktiv.

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1: Heute Abend, da gibt es wieder das beliebte Sumpfe-Bingo in der Sumpfblume in Hameln, am Stockhof in Hameln. 18 Uhr geht's los, da geht's wieder auf die Jagd nach dem bunten Bällen. In geselliger Runde, da können Sie in der Sumpfblume entspannen und auf die richtigen Zahlen warten. Ein Bingo los kostet 1 Euro. Los geht's 18 Uhr in der Sumpfblume in Hameln mit dem Sumpfe-Bingo. Und heute Abend, da gibt's noch einen Vortrag in Holzminden und zwar im Raum für Demokratie. Warum ist die AfD keine Alternative? Der Vortrag von Tobias Frank beleuchtet, warum die AfD aus seiner Sicht keine tragfähige politische Alternative ist. Im Mittelpunkt stehen die wachsende Unzufriedenheit mit der Politik, der Aufstieg rechtspopulistischer und rechtsextremer Positionen sowie deren Folgen für Demokratie und gesellschaftlichen Zusammenhalt. Warum die AfD keine Alternative ist, das erfahren Sie heute Abend in Holzminden im Raum für Demokratie, Mittlere Straße 15. 19 Uhr geht's los.
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0: Radioaktiv. Am Mittwochnachmittag. Es ist jetzt gleich 14 Uhr. Wir schauen gleich mal auf die Nachrichten. Danach geht's aber noch weiter mit Musik. I got my mind set on you. Mit George Harrison. Und The Common Linets gibt's gleich. Jetzt erstmal ein bisschen Wahlwerbung.
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0: Es ist 14 Uhr.
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0: In Hameln ist der neu gestaltete Waldspielplatz am Schlägersteich offiziell eröffnet worden. Die Nachrichten mit Eva Strohdeicher.
1: Rund 210.000 Euro hat die Stadt in die naturnahe und inklusive Anlage investiert. Bei der Planung konnten auch Kinder und Eltern aus der Nachbarschaft ihre Wünsche einbringen. Für Radioaktiv aktuell Anton Posnack-Sommer.
4: Klettern, schaukeln und spielen mitten im Grünen. Der neue Waldspielplatz am Basberg bietet auf rund 950 Quadratmetern mehrere Bereiche für unterschiedliche Altersgruppen. Viele Geräte bestehen aus Rubinienholz, Hackschnitzel, dienen als Fallschutz. Auch das Umfeld am Teich wurde neu gestaltet. Die Stadt hat insgesamt 210.000 Euro investiert. Den Preis in die Höhe getrieben haben die Bodenbewegungen. Da, wo Kinder jetzt spielen, war mal ein weiterer Teich, der verfüllt worden ist.
1: Die Bürgerinitiative Omas gegen Rechts ist heute am Mittwoch auf eine Wanderung von Lemgo nach Sachsen-Anhalt gestartet. Die 300 Kilometer lange Wanderstrecke in 16 Etappen führt auch durch den Landkreis Hameln-Pyrmont. Ziel sei es, ein Zeichen zu setzen und die Demokratie zu schützen, sagt Silvia Stephan von der Lemgoer Initiative. Jede Teilstrecke steht unter einem anderen Motto, angelehnt an die Artikel des Grundgesetzes.
5: Am ersten Tag schauen wir auf Artikel 20a des Grundgesetzes. Der Staat schützt auch in Verantwortung für die künftigen Generationen die natürlichen Lebensgrundlagen und die Tiere im Rahmen der verfassungsmäßigen Ordnung. Hier wird ein Teilnehmer der Wanderung berichten, an dem wir vorbeikommen werden.
1: Interessierte Bürgerinnen und Bürger sind eingeladen, die Aktion vor Ort zu unterstützen oder Teiletappen mitzugehen. In Hameln wird die Wandergruppe am Donnerstagnachmittag von den hiesigen Omas gegen Rechts begrüßt. Weitere Infos zur Strecke und dem Verlauf der Wanderung gibt es auf dem Instagram-Account der Omas gegen Rechts aus Lemgo. Der Zoo Hannover verzichtet aus finanziellen Gründen auf zwei lang geplante Projekte. So werden vorerst keine Orang-Utans nach Hannover kommen. Außerdem wird die geplante Glaskuppel über der neuen Elefantenlaufhalle am Dschungelpalast gestrichen. Nach Angaben des Zoos spielt die Kuppel für die Tierhaltung keine wichtige Rolle und würde rund 2 Millionen Euro kosten. Die Elefantenlaufhalle soll im ersten Halbjahr 2028 fertig werden. Hintergrund der Streichungen sind stark gestiegene Baukosten. Statt der ursprünglich veranschlagten 17 Millionen Euro wären nach aktueller Planung bis zu 29 Millionen Euro nötig gewesen. Soweit die Meldungen aus der Region. Jetzt weiter mit den Weltnachrichten.
6: Ich bin Thomas Brockt. 4 Jahre nach den Anschlägen auf die Nord Stream Pipelines ist ein weiterer Verdächtiger gefasst worden. Die Bundesanwaltschaft ließ einen Ukrainer in Kroatien von dortigen Beamten festnehmen, wie die Karlsruher Behörde mitteilte.
7: Der festgenommene Ukrainer ist wohl ein Profitaucher. Und die Ermittler glauben, dass auch er zu der Gruppe Männer gehört, die damals Sprengsätze an den Gasleitungen in der Ostsee platziert haben. Durch die spektakuläre Aktion konnte kein Gas aus Russland mehr durch die Pipelines durchgeleitet werden. Der mutmaßliche Drahtzieher der Gruppe, der wurde bereits in Italien festgenommen, als er dort im Urlaub war. Gegen ihn wurde bereits Anklage erhoben. Claudia Wächter, Nachrichtenredaktion.
6: In Deutschland werden immer mehr ausländische Berufsabschlüsse anerkannt. Im vergangenen Jahr bewilligten die Behörden dem Statistischen Bundesamt zufolge 86.600 Anträge, knapp 10% mehr als im Vorjahr. Die meisten Anerkennungen stammten aus der Türkei, gefolgt von der Ukraine. Stark vertreten war auch Syrien. Die meisten anerkannten Berufsabschlüsse drehten sich wie im Vorjahr um medizinische Berufe. Der FC Bayern München rechnet damit, dass Jamal Musiala seine Karriere trotz einer neurologischen Dysfunktion fortsetzen kann. Es gäbe derzeit keine Hinweise, dass Musiala nicht weiter auf dem Niveau spielen könne. Das hat die deutsche Presseagentur aus dem Verein erfahren.
8: Diese Form epileptischer Anfälle ist normalerweise gut zu behandeln. Und man darf nicht vergessen, der FC Bayern hat eine medizinische Abteilung auf Top-Niveau. Die besten Voraussetzungen, dass man Musiala auf dem Platz in Zukunft nichts mehr anmerken wird von seiner Erkrankung. Ob er allerdings schon am Samstag im Supercup-Spiel gegen Dortmund oder zum Bundesligastart eine Woche später zum Einsatz kommen kann, ist noch offen. Der Schreck nach den Zusammenbrüchen in den Testspielen gegen Leipzig und gegen Heidenheim sitzt nicht nur bei den Fans, schon noch tief. Uli Reitinger, Sportredaktion.
6: Nach fast 8 Monaten kriegsbedingter Pause will die Fluggesellschaft Eurowings wieder in das arabische Emirat Dubai fliegen. Die Verbindungen waren nach dem gemeinsamen Angriff von USA und Israel auf den Iran Ende Februar 2026 gekappt worden. Die Iraner hatten in dem Konflikt auch Ziele in den Emiraten beschossen. Die Direktflüge ab Berlin, Stuttgart und Köln-Bonn sollen mit Beginn des Winterflugplans Ende Oktober wieder aufgenommen werden.
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0: Mann, das schüttet ja da draußen, ha? Ich find's aber ehrlich gesagt ein bisschen gemütlich und auch nötig nach diesen regenarmen, heißen Tagen, die jetzt hinter uns liegen. 19 Grad werden's heute maximal am Mittwoch und die haben wir auch gerade schon erreicht. Es sind 19 Grad. Es gibt ganz, ganz viel Regen und der hört auch erst baldig auf, jedenfalls bis voraussichtlich 21, 22 Uhr. Dann bleibt es erstmal trocken und auch der Donnerstag morgen, der wird einigermaßen trocken bleiben. Windig ein bisschen, da ziehen Windböen auf bei bis zu 22 Grad und einem Mix aus Sonne und Wolken. Und auch der Freitag, der wird schön und entspannt, nicht zu warm, nicht zu kalt. 21 Grad gibt es maximal am Freitag, auch hier ein Mix aus Sonne und Wolken. Die Verkehrslage bei uns in der Region. Da haben wir rings um den Hamelner Bahnhof ordentlich stockenden Verkehr. Bis zu 5 weitere Minuten sollten Sie einplanen, wenn Sie da, egal in welche Richtung, irgendwo hin wollen. Da ist gerade einiges los. Und wenn Sie noch was gesehen haben, rufen Sie gerne an, schreiben Sie uns eine WhatsApp. Beides möglich unter der 05151 und 6x5. Wir wünschen Ihnen eine gute und sichere Fahrt.
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0: 7:02. Einen schönen guten Mittwochnachmittag wünsche ich Ihnen. In Tüste, da ist demnächst was los. Und zwar am 5. September. Was genau? Das verraten wir Ihnen gleich. Mein Name ist Katharina Morg. Ich wünsche Ihnen einen entspannten Nachmittag.

0: Radioaktiv mit The Common Linnets, Calm After the Storm. Da kann man richtig merken bei dem Song, wie sich das ganze Nervensystem runterfährt. Aber fahren Sie mal schnell wieder hoch, denn am 5. September, da ist in Tüste was los. Am Samstag, den 5. September, da kommt erstmal Volker Ball nach Tüste, die Rammstein Tribute Band und einen Tag vorher der Ruhrpott-Kultfilm Bang Boom Bang, ein todsicheres Ding. Der wird dann am Freitag, den 4. September gezeigt, ab 21 Uhr auf der Sportanlage in Tüste. Das Erstlingswerk von Regisseur Peter Torwart ist eine Komödie und hat Kultstatus. 1999, da wurde der zum ersten Mal gezeigt. Mit dabei unter anderem Martin Semmelrogge, Dieter Krebs, Dietmar Bär und auch Ralf Richter, der den Ex-Gefangenen Kalle Grabowski gespielt hat. Und genau der, Schauspieler Ralf Richter, der ist an dem Kinoabend in Tüste sogar mit dabei. Der Kulturförderverein am IED, der hat genau das auf die Beine gestellt. Und Frank Bartke vom Kulturförderverein ist auch dabei.
1: Also einmal natürlich die Besetzung mit Koritke, mit Semmelrogge, mit Ralf Richter natürlich, mit Dieter Krebs noch. Ja, es ist eigentlich einfach ein verrückter deutscher Spielfilm, so typisch 90er Jahre. Den könnte man jetzt wahrscheinlich gar nicht mehr drehen, aber der passt wunderbar, die Zeit passt wunderbar in diese Unna-Trilogie mit rein. Das war ja, glaube ich, der Beginn. Ja, es ist einfach Kult. Es ist einfach... Ja, man muss es einfach gesehen haben.
2: Der Kultfilm aus dem Ruhrpott, Bang, Boom, Bang heißt er. Ein ganz sicheres Ding, das ist schon eigentlich ein Film, der 1999 das erste Mal gelaufen ist. Also wirklich urig, da gibt's Sprüche, da haben Leute mitgewirkt. Martin Semmelrogge, Dieter Krebs, aber auch Ralf Richter. Und der kommt zu dem Film, wenn er gezeigt wird in Tüste.
1: Ja, das ist richtig. Wir haben uns überlegt, wir hatten über das Volt-Projekt Engagiertes Land, haben wir für jeden Ort bei uns ein Dorfkino geplant und da hatten wir halt die Idee im Vorfeld des Völkerballkonzertes am Samstag, den Freitag, ja, ein Dorfkino da zu veranstalten und da ist uns halt die Idee gekommen, den Film Bang Boom Bang zu zeigen. Aber wir wollten einfach nicht nur den Film zeigen, haben überlegt, was können wir so als Rahmenprogramm noch machen und daraufhin habe ich mit dem Ralf Richter einfach mal Kontakt aufgenommen.
2: Hat er gleich Ja gesagt?
1: Der war sehr begeistert und hat auch sofort zugesagt. Er war hier schon mal in der Nähe, in Einbeck, kennt bei uns natürlich die Gegend nicht, aber hat gleich zugesagt und hat auch gute Ideen mitgebracht.
2: Also es gibt ein bisschen Vorprogramm, der Film startet, glaube ich, 21 Uhr. Vorher gibt es noch so ein bisschen ein Vorprogramm, was ist denn da geplant?
1: Ja, Vorprogramm, also ab 19 Uhr wird auf der Bühne Interview geführt mit Ralf Richter. Das Interview führt dann der Marc Telkeder von der Osterwaldbühne. Der war auch gleich Feuer und Flamme, hat sich bereit erklärt. Ja, nebenbei bringt der Ralf Richter noch einen Merchandising-Stand mit. Da gibt's dann die berühmten Grabowski-Shirts und so weiter. Also es gibt Gegrilltes, es gibt Getränke. Also wir bieten da ringsrum noch ein bisschen was an.
2: Machen wir mal weiter mit Völkerball. Tag später. Warum jetzt gerade Völkerball? Weil die richtig Remi-Demi machen und ein gutes Showprogramm und Feuer und ich weiß Pyrotechnik.
1: Ja, wir waren vor ein paar Jahren mal bei Rammstein in Hamburg und da haben wir so rumgesponnen. Das könnte man doch hier auch mal machen mit der Coverband und daraufhin haben wir ja mit denen Kontakt aufgenommen und vor 2 Jahren waren sie das erste Mal da. Wir waren begeistert, die Zuschauer waren begeistert, die Band auch, hat gleich gesagt, wir kommen wieder, weil das Rahmenprogramm auch ringsrum gepasst hat und ja, es war einfach eine einmalige Veranstaltung damals. Ne? Das Wetter war gut, die Leute waren top und Konzert war gut und das ist jetzt eine neue Show, weiterentwickelt und ich glaube auch da kann man wieder gespannt drauf sein.
0: Der Kinofilm Bang Boom Bang, ein todsicheres Ding, ist umsonst und draußen, also bitte eine Decke oder einen Stuhl mitbringen oder auch beides und die Rammstein Tribute Band Volker Ball, die spielt dann am Samstag, den 5. September. Es gibt auch noch ein paar Restkarten bei Eventim. Ein Beitrag war das von meiner Kollegin Karin Seifert, gehört haben Sie es bei Radio Aktiv.

0: So geht's gleich weiter. Jetzt erstmal Wahlwerbung.
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0: Das ist eine nasse Geschichte heute am Mittwoch und das bleibt auch erstmal so. Bis so, ja, 21, 22 Uhr müssen wir damit jetzt auch klarkommen. Packen Sie auf jeden Fall einen Regenschirm ein und ziehen Sie regenfeste Schuhe an, wenn Sie raus möchten. Keiner braucht einen nassen Fuß. Morgen Abend Donnerstag, da geht es dann mit bis zu 22 Grad schon deutlich freundlicher weiter. Trocken bleibt es, ein bisschen windig wird's, aber es gibt ansonsten einen schönen Mix aus Sonne und Wolken. Und auch der Freitag wird toll bei bis zu 21 Grad. Auch hier viel Sonne, paar Wolken sind unterwegs.
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0: Kurz nach 2:30, ich bin Katharina Morg. Ihnen einen schönen Nachmittag.

0: Der Radioaktiv-Nachmittag um 14.44 Uhr. Und wie ja so oft um diese Zeit immer mittwochs, da schauen wir mal, was so die Geschehnisse an der Börse machen. Und das machen wir nicht alleine. Nein, da ist natürlich auch der Heinrich Schmedicke mit dabei. Er ist Börsenexperte bei der Volksbank Hameln-Stadthagen. Hallo, Herr Schmedicke.
1: Hallo, Frau Morg.
0: Herr Schmedicke, wie sieht denn das aktuell aus? Welche Entwicklungen gibt es denn heute am deutschen Aktienmarkt?
1: Ja, bisher tut sich ja der DAX in dieser Woche doch relativ schwer. Aber heute konnte er sich eigentlich auch den ganzen Tag schon recht gut behaupten. Und das trotz einer schwächeren Tendenz aus Asien, die dort wiederum durch Verluste bei den großen Halbleiterwerten ausgelöst wurde. Dem konnte er aber trotzen. Und auch die tendenziell weiter steigenden Rohölpreise und die eben weiterhin nicht absehbare Lösung um die Straße von Hormuz und auch langfristig eine anziehende Zinsen, beziehungsweise die langfristigen Zinsen ziehen an. Das alles störte ihn dann letztendlich doch nicht so sehr. Und es war eigentlich den ganzen Morgen so ein ganz leichtes Minus im DAX zu sehen. Und vor einigen Minuten ging es dann aber in einem deutlichen Schub nach oben. Eine richtige Nachricht dazu habe ich bisher nicht finden können, aber der DAX steht jetzt immerhin wieder bei 26.173 Punkten. Das ist ein Plus von 0,2% aktuell.
0: Und welche Aktien im DAX zeigen denn heute die größten Veränderungen?
1: Ja, wir sehen die Siemens Energy Aktie im Moment in der Spitzenposition. Hier geht es um knapp 2% auf 157 Euro nach oben. Dann folgt Heidelberg Materials mit 1,5% sind diese im Plus und Daimler Truck aktuell mit 1,4% im Plus. Und schwächster Wert aktuell die Rheinmetall-Aktien mit 2% Abschlag. Dann folgen hier noch die Hannover Rück und die Münchner Rück-Aktien, die jeweils rund 1,3% heute verlieren.
0: Herr Schmedicke, welche Entwicklung gibt es denn an den internationalen Finanzmärkten?
1: Ja, dort ist der Schub von vor einigen Minuten noch etwas stärker zu erkennen. Der S&P 500 steigt jetzt auf 7.721 Punkte. Das ist ein Plus von 0,4% knapp gegenüber gestern Abend. Und auch der Nasdaq 100 Index, der teilweise heute vorbörslich im Minus lag, liegt jetzt wieder im Plus bei 29.606 Punkten aktuell. Sonst haben wir einen US-Dollar, der deutlich zur Schwäche neigt. Aktuell stehen wir deutlich über der Marke von 1,16 Dollar zum Euro, nämlich bei 1,1626. Und das ist nochmal 0,7% niedriger als vor einer Woche. Ja, und interessant ist vor allem die Entwicklung der Renditen für langlaufende Anleihen. Die haben wir ja sonst nicht so sehr im Blick, aber hier sehen wir aktuell zum Beispiel in der 10-jährigen Bundesanleihe einen Zins oder eine Rendite von 3,25%. Und das ist immerhin der höchste Stand seit rund 15 Jahren in diesem Markt. Ja, ansonsten bei den Rohstoffen haben wir beim Rohölpreis in den letzten Minuten einen leichten Rückgang. Allerdings liegen wir immer noch bei rund 91,50 Dollar und damit immer noch etwa 1,50 Dollar höher als vor einer Woche. Und der Anstieg gegenüber dem Vor-Iran-Kriegsniveau, der beläuft sich hier aktuell auf rund 35%. Und was wir halt merken und sicherlich auch an den Tankstellen tagtäglich sehen, dass der Anstieg für Raffinerieprodukte, also das, was am Ende wirklich tatsächlich in den Tank kommt, deutlich stärker ist. Und so kann man hier zum Beispiel beim Dieselpreis sehen, dass dieser seit Februar an den Börsen um rund 90% gestiegen ist. Ja,
0: Wahnsinn.
1: Und ansonsten haben wir noch einen Blick auf Gold. Die Feinunze kann in den letzten Minuten auch deutlich anziehen, legt jetzt heute etwa 2% zu und kostet damit wieder 4.418 US-Dollar.
0: Vielen Dank, Herr Schmedicke, unser Börsenexperte von der Volksbank Hameln-Stadthagen. 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

One Republic hier bei Radioaktiv mit Kids. Was folgt, ist gleich der Radioaktiv, die Radioaktiv-Nachrichten um 15 Uhr und danach geht's weiter mit Musik.

0: Tina Turner und Alex Warren sind mit dabei. Gleich nach den Nachrichten. Jetzt gibt's erstmal Wahlwerbung.
1: Am 13. 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
0: Im Rahmen der Kommunalwahl am 13. September wird in Erzen bekanntlich auch ein neuer Bürgermeister gewählt. Wer tritt an? Die evangelische Kirchengemeinde Erzen lädt am Donnerstagabend zu einer Podiumsdiskussion mit den drei Kandidierenden für das Bürgermeisteramt ins Gemeindehaus ein. Die Nachrichten mit Eva Strohdeicher.
1: Für die SPD tritt Manuela Schäfer an. Der parteilose Stefan Brandt kandidiert mit der Unterstützung der CDU und als parteiloser Einzelkämpfer bewirbt sich Haji Almosa. Er erwarte eine lebhafte Diskussion und viele Themen, sagt Pastor Christoph Vetter, der die Diskussion moderieren wird.
4: Da gibt es viele Themen. Können wir unser Schwimmbad halten? Können wir den Menschen hier eine Heimat bieten? Haben wir genug Infrastruktur? Wie sieht es mit der Sicherheit der Feuerwehr aus und so weiter? Das sind die Themen, die im Rathaus entschieden werden. Und natürlich auch die Frage des Rathausneubaus, der natürlich begonnen hat. Wie geht es da weiter mit dem neuen Bürgermeister, der neuen Bürgermeisterin? Und von daher wird es ein ganz spannendes Gespräch.
1: Die Podiumsdiskussion im Erzner Gemeindehaus beginnt am Donnerstag um 19.30 Uhr. Für die kostenlose Veranstaltung ist keine Anmeldung erforderlich. In Hameln ist der neu gestaltete Waldspielplatz am Schlägersteich offiziell eröffnet worden. Rund 210.000 Euro hat die Stadt in die naturnahe und inklusive Anlage investiert. Bei der Planung konnten auch Kinder und Eltern aus der Nachbarschaft ihre Wünsche einbringen. Klettern, schaukeln und spielen mitten im Grün. Der neue Waldspielplatz am Bassberg bietet auf rund 950 Quadratmetern mehrere Bereiche für unterschiedliche Altersgruppen. Viele Geräte bestehen aus Rubinienholz, Hackschnitzel dienen als Fallschutz. Auch das Umfeld am Teich wurde neu gestaltet. Die Stadt Hameln empfiehlt Bürgerinnen und Bürgern, für Besuche im Bürgeramt in den kommenden Wochen vorab einen Termin zu vereinbaren. Hintergrund sind die anstehenden Wahlen am 13. September. Zwar bleibt das Bürgeramt zu den üblichen Zeiten geöffnet und ist auch ohne Termin erreichbar. Bei höherem Andrang kann es jedoch zu längeren Wartezeiten kommen. Termine können online über die Internetseite der Stadt Hameln oder die App CleverQ gebucht werden. Samstags ist ein Besuch grundsätzlich nur mit vorheriger Terminvereinbarung möglich. Soweit die Meldungen aus der Region, jetzt weiter mit den Weltnachrichten.
5: Ich bin Thomas Brockt. Pflegekräfte, Ärzte, Ingenieure, ausländische Fachkräfte werden gebraucht, um den Bedarf in Deutschland zu decken. Jetzt steigt die Zahl der Anerkennungen deutlich. Im vergangenen Jahr bewilligten die Behörden mehr als 86.000 Anträge, so das Statistische Bundesamt.
6: Unterm Strich ist das ein Plus von knapp 10%. Vor allem Menschen aus Syrien, die haben das Go bekommen, nun hier zu arbeiten. Da gab es den größten Zuwachs. Doch die allermeisten Anerkennungen für Berufsabschlüsse, die bekamen, wie auch schon im Vorjahr, Leute aus der Türkei. Und davon profitiert vor allem der medizinische Bereich. Viele arbeiten nun als Pflegekraft oder Arzt. Aber es gibt auch viele neue Ingenieure. Claudia Wächter, Nachrichtenredaktion.
5: 4 Jahre nach den Anschlägen auf die Nord Stream Pipelines in der Ostsee ist ein zweiter Verdächtiger gefasst worden. Die Bundesanwaltschaft ließ einen Ukrainer in Kroatien festnehmen. Sie wirft ihm unter anderem das gemeinschaftliche Herbeiführen einer Sprengstoffexplosion vor. Bei dem Festgenommenen handelt es sich um den Mann, der im Herbst 2025 bereits in Polen festgenommen worden war. Die polnische Justiz lehnte den deutschen Auslieferungsantrag damals ab. Der Ukrainer kam frei. Knapp 2 Drittel der Deutschen sind für eine Grundgesetzänderung, damit der Bund mehr in den Hitzeschutz investieren kann. Das geht aus einer Umfrage im Auftrag der Deutschen Presseagentur hervor. Justizministerin Hubig will jetzt Mietern den Hitzeschutz erleichtern. Das hat sie in der Rheinischen Post vorgeschlagen.
7: Eine Sonnenblende oder gar eine Klimaanlage in die Mietwohnung einzubauen, das ist bislang gar nicht so einfach, weiß Justizministerin Hubig. Und deshalb schlägt sie vor, das Mietrecht an der Stelle zu ändern. Klare und praktikable Regelungen für Mieter und Vermieter, das ist ihr Ziel. Auch eine Grundgesetzänderung für mehr Hitzeschutz hält sie für eine gute Idee. Ihr Argument: dann könnte der Bund Länder und Gemeinden da besser unterstützen. Thomas Thonfeld, Nachrichtenredaktion.
5: Der große Brand im Hohen Venn in Belgien ist nach Behördenangaben von Feuerwehrleuten eingekesselt worden. Es sei eine positive Entwicklung vor Ort, teilte der Gouverneur der belgischen Provinz Lüttich mit. Einsatzkräfte kämpfen seit Freitag gegen das Feuer im Naturschutzgebiet nahe der deutschen Grenze. Es hat bislang rund 3000 Hektar zerstört.
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0: Na, kommt dann nochmal die Sonne ums Eck? Na, allzu viel Hoffnung sollten wir uns nicht machen, denn bis heute Abend 21, 22 Uhr sind Regenfälle angekündigt. Wenn da doch nochmal ein kleiner Sonnenstrahl um die Ecke scheint, dann ist das wirklich Glück, aber hat man ja vielleicht auch mal. Bis zu 19 Grad gab es heute am Mittwoch. Aktuell haben wir 18 Grad in Hameln und morgen am Mittwoch, da geht es deutlich freundlicher weiter bei bis zu 23 Grad. Ein bisschen windig wird's bei einem Mix aus Sonne und Wolken. Auch am Freitag soll es dann wieder trocken bleiben bei bis zu 21 Grad. Auch hier ein schöner Mix aus Sonne und Wolken. So, da werfen wir mal einen Blick auf das Verkehrsradar, ob es da was zu meckern gibt. Aber allzu viel ist gerade nicht los. Rings um den Hamelner Bahnhof, da staut es sich ganz gerne mal. Aber auch jetzt gerade nichts besonders Erwähnenswertes. Wenn Sie was auf den Straßen gesehen haben, was stört, dann rufen Sie gerne an. Oder schicken Sie uns eine WhatsApp. Beides möglich unter der 05151. Und 6x5. Kommen Sie gut an.
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0: Radioaktiv Nachmittag heute am Mittwoch, da stellen wir Ihnen ganz viele verschiedene Personen vor, die jetzt zur Kommunalwahl zur Wahl stehen. Und wer da gleich noch folgt, das bleibt spannend. Bleiben Sie dran. Gleich nach 2 Songs stellen wir die nächste Bürgermeisterkandidatin für Bad Pyrmont vor.

0: Tina Turner im Radioaktiv-Nachmittag. What's love got to do with it? Es ist jetzt 15.14 Uhr. Ja, und wir stellen Ihnen heute mal die Menschen vor, die bei der Kommunalwahl am 13. September Bad Pyrmonts Bürgermeister bzw. Bürgermeisterin werden wollen. Und Caroline Muschter ist eine von ihnen. Meine Kollegin Jule Stolpe hat sich mit ihr mal unterhalten.
1: Die Anfang 60-jährige Juristin tritt für die Wählergemeinschaft Bad Pyrmont intakt an. Muschter sei in Bad Pyrmont geboren, ihre Familie hier lange verwurzelt. Als Muschter in Bad Pyrmont groß geworden sei, habe es in der Kurstadt noch richtig gebrummt. Sie sei fest davon überzeugt, dass der Ort wesentlich besser laufen könne, familienfreundlicher, mit mehr Besuchern und mehr Umsatz. Muschter wolle ihren Ort wiederhaben und möchte Bad Pyrmont ein Glow-up verpassen.
2: Um Arbeitskräfte zu sichern, um Steuern zu sichern und vor allen Dingen um ja auch wieder glücklich zu sein. Also im Moment habe ich das Gefühl, dass die Leute, die hier in Pyrmont wohnen, nicht so richtig glücklich sind. Und das möchten wir gerne erreichen.
1: Wie genau das funktionieren soll, unter anderem mit mehr Werbung, um mehr Besucher und damit auch Umsatz anzulocken. Dafür bräuchte es aber mehr Sauberkeit und weniger Schlaglöcher. Dann gäbe es weniger Leerstand und man bekäme mehr Investitionen in den Ort. Sie wolle das Geld in die Menschen und heile Gehwege investieren. Auch konkrete Vorstellungen für ihre ersten Amtshandlungen bringt Muschter schon mit.
2: Ich brauche keinen Dienstwagen. Und das Geld für diesen Dienstwagen, den möchte ich gerne ausgeben. Es gibt so eine Maschine, Bad Arolsen hat das. Bad Arolsen ist total schön und sauber. Da wird mit einer das Unkraut verbrannt und damit gleichzeitig die Straße auch richtig gereinigt. Und wir müssen nicht 2 Millionen ausgehen, um die Brunnenstraße neu zu pflastern, wenn wir das Ganze haben können, indem wir sie einmal richtig sauber haben.
1: Außerdem wolle sie eben die Schlaglöcher schließen mit den Millionen, die sie sich sparen würden, wenn die teure Maßnahme am Bahnhofsvorplatz, wie von ihr gewünscht, nicht vorgenommen werde. Auch die Sanierung der Herder- und der Max-Born-Realschule habe sie sich auf die Fahnen geschrieben. Außerdem wolle sie die Kaltluftschneisen am Stadtrand erhalten, statt die zuzubauen. Auch für das Klima wolle sie sich also einsetzen. Und was unterscheidet sie genau von den anderen Kandidaten?
2: Ich sehe das Bürgermeisteramt als Motor für die Stadt. Wenn der Motor nicht läuft, und das tut er im Moment nicht, dann funktioniert das nicht. Und es ist eben nicht nur Verwaltung, sondern es ist ein Ideenreichtum, den man braucht. Vorstellungsvermögen und die Fähigkeit, das, was man sich vorstellt, auch umzusetzen. Und das habe ich, glaube ich, gezeigt, dass das, was wir uns vorstellen, wir auch umsetzen können.
1: Was Muschter gegen die negative Entwicklung im Einzelhandel tun würde? Die Leerstandsförderung bringe nichts, wenn keine Kunden da sind. Dementsprechend würde sie mit Werbung mehr Kundschaft anlocken wollen. Wenn die Stadt das Kurtheater in den nächsten Jahren von innen ausgebaut hat, solle es folgendermaßen genutzt werden.
2: Genutzt werden muss es natürlich für die Pyrmonter und die Kurgäste, dafür, wie gesagt, wieder mein Anspruch, mehr Kurgäste hierher zu holen. Und es soll möglichst vielfältig genutzt werden, was natürlich sich daran orientiert auch, dass es mit der Sitzfolge nicht anders zu nutzen ist.
1: Für die knappen Kassen der Kurstadt fühlt die Wählergemeinschaft sich nicht zuständig. Sie habe in den letzten Jahren schon darauf hingewiesen, dass man sparen müsse. So müsse man jetzt aber eben damit arbeiten.
2: Wir haben hier eigentlich eine wirklich gute Mischung aus Tourismus und großen Betrieben, die hier arbeiten. Das heißt, wir sind relativ sicher aufgestellt. Man muss natürlich die Pflichtaufgaben vorweg machen und muss bei den freiwilligen Aufgaben genau gucken, was sich denn für den Ort, für die Bürger, für die Besucher und für unsere Wirtschaft rentiert. Und danach muss man das aufbauen. Das macht Spaß, das ist toll.
0: Das sagt Caroline Muschter. Sie tritt in Bad Pyrmont für die Wählergemeinschaft Bad Pyrmont intakt bei der Kommunalwahl als Bürgermeisterkandidatin an. 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

Lecker. Aua, aua, da tut der Nacken weh. Es ist der Radioaktiv Nachmittag um gleich 3:30. Wir schauen auf die Schlagzeilen, zusammengefasst von Eva Strohdeicher. Und danach geht's weiter mit Musik. Oh.

0: Michael Schulte ist mit dabei und Bryan Adams. So geht's gleich weiter. Vor den Schlagzeilen noch eine kleine Wahlwerbung.
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1: In Hameln ist der neu gestaltete Waldspielplatz am Schlägersteich offiziell eröffnet worden. Rund 210.000 Euro hat die Stadt in die naturnahe und inklusive Anlage investiert. Bei der Planung konnten auch Kinder und Eltern aus der Nachbarschaft ihre Wünsche einbringen. Die evangelische Kirchengemeinde Erzen lädt am Donnerstagabend zu einer Podiumsdiskussion mit den drei Kandidierenden für das Bürgermeisteramt ins Gemeindehaus ein. Für die SPD tritt Manuela Schäfer an, der parteilose Stefan Brandt kandidiert mit der Unterstützung der CDU und als parteiloser Einzelkämpfer bewirbt sich Haji Al-Mosa. Moderiert wird die Veranstaltung von Pastor Christoph Vetter. Die Podiumsdiskussion im Erzner Gemeindehaus beginnt am Donnerstag um 19.30 Uhr. Für die kostenlose Veranstaltung ist keine Anmeldung erforderlich. Die Polizei Hannover setzt bei den Ermittlungen zu einem Tötungsdelikt in Langenhagen auf die Mithilfe der Bevölkerung. Der Fall wird heute in der ZDF-Sendung Aktenzeichen XY ungelöst vorgestellt. Die Ermittlerinnen und Ermittler hoffen insbesondere auf Hinweise von Personen, die am Abend des 23.08.2025 oder in den frühen Morgenstunden des darauffolgenden Tages im Bereich des Silbersees verdächtige Beobachtungen gemacht haben. Im Bereich des Silbersees wurde ein damals 67-jähriger Mann tot aufgefunden. Ein Passant entdeckte den leblosen Mann in einem Gebüsch neben einem Feldweg. Die Polizei geht von einem Tötungsdelikt aus.
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0: Da gibt es heute maximal, gab es heute maximal 19 Grad. 18 Grad sind es aktuell. Es kann immer mal wieder zu leichten Regenfällen kommen. Auch noch bis 21, 22 Uhr. Dann soll es wohl trocken bleiben bis in den Donnerstag hinein. Der Donnerstag wird dann wieder schön, schön sonnig vor allen Dingen, bei bis zu 23 Grad. Ein bisschen windig wird's, macht aber gar nichts. Der Freitag wird auch herrlich. Nicht zu warm, nicht zu kalt, bei bis zu 21 Grad. Auch hier gibt's schön viel Sonne und ein paar Wolken sind dabei.
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0: Kurz nach halb vier. Mein Name ist Katharina Morg. Ich hoffe, Sie haben einen ganz entspannten Mittwochnachmittag. Oh.

0: Brian Adams, Cloud Number 9. Hier ist Radioaktiv, 15.40 Uhr am Mittwochnachmittag. Es ist Wahlkampf, denn am 13. September, da sind Kommunalwahlen und ja, was soll man da bloß wählen? Soll man sich jetzt jedes Wahlprogramm einzeln durchlesen? Ich sag's immer, wie es ist. Am besten wär's, ja. Man kann sich allerdings auch bei einer Podiumsdiskussion schlau machen. Und im Rahmen der Kommunalwahlen, da wird jetzt in Erzen auch ein neuer Bürgermeister, eine neue Bürgermeisterin gewählt. Für die SPD, da tritt Manuela Schäfer an, der parteilose Stefan Brandt, der kandidiert mit der Unterstützung der CDU. Und als parteiloser Einzelkämpfer wirft Haji Al-Mosa seinen Hut in den Ring. Und alle ÄrztnerInnen, die noch nicht genau wissen, welche der drei KandidatInnen sie wählen sollen, können sich morgen Abend, am Donnerstag, bei einer Podiumsdiskussion im Gemeindehaus ein Bild von ihnen machen. Oliver Hoppe im Gespräch mit Pastor Christoph Vetter, der die Diskussion ab 19:30 moderieren wird.
1: Nach der Podiumsdiskussion mit den Landratskandidaten in der letzten Woche, nun also die Diskussion mit den Bürgermeisterkandidaten für den Flecken Erzen. Um welche Themen soll es dabei gehen?
2: Da wird es ganz sicher um die Themen vom Flecken Erzen gehen. Da gibt es viele Themen, da brennt manches auf den Nägeln. Können wir unser Schwimmbad halten? Können wir den Menschen hier eine Heimat bieten? Haben wir genug Infrastruktur? Wie sieht es mit der Sicherheit der Feuerwehr aus? Und so weiter. Das sind die Themen, die im Rathaus entschieden werden. Und natürlich auch die Frage des Rathausneubaus, der natürlich begonnen hat und von daher nicht mehr entschieden wird. Aber wie geht es da weiter mit dem neuen Bürgermeister, der neuen Bürgermeisterin? Und von daher wird es ein ganz spannendes Gespräch. Ich rechne damit, dass viele Ärztnerinnen und Ärztner kommen, weil es meines Wissens das einzige Gespräch ist, in dem alle Kandidaten gleichzeitig da sind.
1: Wie ist denn die Rolle des Publikums? Sie haben eben die Themen genannt, aber es können noch welche dazukommen, oder?
2: Die Veranstaltung wird so ablaufen, dass ich mir zwei oder drei Fragen überlege, die ich am Anfang stelle, damit ein bisschen Stimmung aufkommt. Und dann werden die Menschen die Fragen stellen. Und da können ganz andere Fragen drin sein. Da kann auch die Frage nach irgendeinem Schlagloch drin sein. Oder da kann die Frage kommen nach irgendwelchem Unkraut, das es an der Humme hat. Also von daher, da können ganz verschiedene Fragen kommen. Und es kommt ja nicht darauf an, dass die drei Kandidatinnen und Kandidaten auf alles eine Antwort wissen. Sondern es kommt darauf an, dass sie auf diese Fragen reagieren können. Und dass sie zeigen können, wir können mit den Problemen und den Fragen und den Herausforderungen der Menschen hier in Erzen umgehen.
1: Sie haben die drei Kandidaten ja schon kennengelernt. Wer ist denn Ihr Favorit? Wer sollte es werden?
2: Ich habe den großen Vorteil, dass ich privat persönlich nicht in Erzen lebe und deswegen hier nicht wählen werde. Es ist ganz schwer einzuschätzen, wer es werden soll. Es haben alle Kandidaten ihre Stärken, ihre Herausforderungen, ihre Erfahrungen. Und das wird ein ganz, ganz enges Rennen und ganz sicher nicht am 13. September entschieden.
0: Sagt Pastor Christoph Vetter, der morgen Abend die Podiumsdiskussion mit den Bürgermeisterkandidaten im Erzener Gemeindehaus moderieren wird. Los geht's um 19.30 Uhr. Für die kostenlose Veranstaltung ist keine Anmeldung erforderlich. Gehört haben Sie es bei Radio Aktiv 15.44 Uhr.

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1: Da ist sie wieder, die Felice. Unsere Felice, kann man ja fast schon sagen. So oft, wie die hier schon bei Radioaktiv war und auch hier gespielt hat. Aber die Felice, die spielt am Freitag nicht mehr bei uns, sondern auf der Sumpfebühne bei den Sunset Sessions. Am Stockhof ist das Ganze dann. Habener Sumpfblume kennen Sie wahrscheinlich. 20 Uhr geht's da los mit Felice. Das ist eine Sängerin des Künstlerduos Felice und Kortz. Vielleicht kennen Sie die beiden. In der vielseitigen Arbeit verbindet sie musikalische Konzertarbeit mit Artistik und Musical. Hier ist Felice, glaube ich, alleine, wenn ich das richtig verstanden habe, aber nicht weniger sehenswert. Ganz im Gegenteil, eine Wahnsinnsstimme, eine ganz tolle Person. Und genau, los geht's am Freitag mit Felice, 20 Uhr bei der Sumpfblume. Bei der Sunset Session draußen quasi. Wenn Sie möchten, dann reservieren Sie sich ruhig mal einen Tisch in der Sumpfblume. Das kann nicht verkehrt sein. Ja, und dann wünschen wir Ihnen ganz, ganz viel Spaß. Es ist ein Hutkonzert, das bedeutet, Eintritt ist frei. Aber wenn es Ihnen gefallen hat, dann werfen Sie da mal ein paar Mark rein. Sie wissen schon, die Künstler, die brauchen das auf jeden Fall. Genau, was haben wir da sonst noch in petto? Wir haben einmal noch die Sonderausstellung mit Uli Stein im Museum in Hameln. Das Ganze geht noch bis zum 4. Oktober. Die Ausstellung zeigt die witzige Welt des berühmten deutschen Cartoonisten Uli Stein. Haben Sie bestimmt auch schon mal gesehen. Da können die Besuchenden dann die bekannten Tiere und Charaktere mit diesen typischen Knollnasen erleben. Genau, der Museumseintritt, der beträgt 6 Euro und damit können Sie sich dann diese Ausstellung angucken. Die Sonderausstellung mit Uli Stein im Museum Hameln.
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0: Lynyrd Skynyrd, Sweet Home Alabama hier bei Radio Aktiv. Gleich ist es auch schon wieder die volle Stunde, beziehungsweise dann haben wir es 16 Uhr und dann folgen natürlich die radioaktiven Nachrichten. Nun allerdings erstmal ein bisschen Wahlwerbung.
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2: Im Rahmen der Kommunalwahl am 13. September wird in Erzen bekanntlich ein neuer Bürgermeister bzw. eine neue Bürgermeisterin gewählt. Die evangelische Kirchengemeinde Erzen lädt am Donnerstagabend zu einer Podiumsdiskussion mit den drei Kandidierenden für das Bürgermeisteramt ins Gemeindehaus ein. Die Nachrichten mit Eva Strohdeicher.
0: Für die SPD tritt Manuela Schäfer an. Der parteilose Stefan Brandt kandidiert mit der Unterstützung der CDU und als parteiloser Einzelkämpfer bewirbt sich Haji Almosa. Er erwarte eine lebhafte Diskussion und viele Themen, sagt Pastor Christoph Vetter, der die Diskussion moderieren wird.
3: Ich rechne damit, dass viele Ärztnerinnen und Ärztner kommen, weil es meines Wissens das einzige Gespräch ist, in dem alle Kandidaten gleichzeitig da sind.
0: Die Podiumsdiskussion im Erzner Gemeindehaus beginnt am Donnerstag um 19.30 Uhr. Für die kostenlose Veranstaltung ist keine Anmeldung erforderlich. In Hameln hat heute das Briefwahlbüro für die Kommunalwahl geöffnet. Damit können Wählerinnen und Wähler ihre Stimme bereits mehrere Wochen vor dem Wahltermin abgeben. Das Briefwahlbüro im Rathaus ist bis zum 11. September geöffnet. Für die Stimmabgabe vor Ort genügt die Wahlbenachrichtigung oder ein Personalausweis. Die Briefwahlunterlagen können außerdem schriftlich per E-Mail oder online beantragt werden und dann per Post zugestellt. Wahlbriefe müssen spätestens am Wahltag bis 18 Uhr bei der Stadt Hameln eingehen. Die Polizei Hannover setzt bei den Ermittlungen zu einem Tötungsdelikt in Langenhagen auf die Mithilfe der Bevölkerung. Der Fall wird heute in der ZDF-Sendung Aktenzeichen XY ungelöst vorgestellt. Die Ermittlerinnen und Ermittler hoffen insbesondere auf Hinweise von Personen, die am Abend des 23. August 2025 oder in den frühen Morgenstunden des darauffolgenden Tages im Bereich des Silbersees verdächtige Beobachtungen gemacht haben. Gegen 6.30 Uhr wurde am 24. August ein damals 67-jähriger Mann im Bereich des Silbersees tot aufgefunden. Ein Passant entdeckte den leblosen Mann in einem Gebüsch neben einem Feldweg in Langenhagen. Die Polizei geht von einem Tötungsdelikt aus. Soweit die Meldungen aus der Region. Jetzt weiter mit den Weltnachrichten.
4: Ich bin Thomas Brockt. 4 Jahre nach den Anschlägen auf die Nord Stream Pipelines ist ein weiterer Verdächtiger gefasst worden. Die Bundesanwaltschaft ließ einen Ukrainer in Kroatien von dortigen Beamten festnehmen, wie die Karlsruher Behörde mitteilte.
5: Der festgenommene Ukrainer ist wohl ein Profitaucher. Und die Ermittler glauben, dass auch er zu der Gruppe Männer gehört, die damals Sprengsätze an den Gasleitungen in der Ostsee platziert haben. Durch die spektakuläre Aktion konnte kein Gas aus Russland mehr durch die Pipelines durchgeleitet werden. Der mutmaßliche Drahtzieher der Gruppe, der wurde bereits in Italien festgenommen, als er dort im Urlaub war. Gegen ihn wurde bereits Anklage erhoben. Claudia Wächter, Nachrichtenredaktion.
4: In Deutschland werden immer mehr ausländische Berufsabschlüsse anerkannt. Im vergangenen Jahr bewilligten die Behörden dem Statistischen Bundesamt zufolge 86.600 Anträge, knapp 10% mehr als im Vorjahr. Die meisten Anerkennungen stammten aus der Türkei, gefolgt von der Ukraine. Stark vertreten war auch Syrien. Die meisten anerkannten Berufsabschlüsse drehten sich wie im Vorjahr um medizinische Berufe. Der FC Bayern München rechnet damit, dass Jamal Musiala seine Karriere trotz einer neurologischen Dysfunktion fortsetzen kann. Es gäbe derzeit keine Hinweise, dass Musiala nicht weiter auf dem Niveau spielen könne. Das hat die deutsche Presseagentur aus dem Verein erfahren.
6: Diese Form epileptischer Anfälle ist normalerweise gut zu behandeln. Und man darf nicht vergessen, der FC Bayern hat eine medizinische Abteilung auf Top-Niveau. Die besten Voraussetzungen, dass man Musiala auf dem Platz in Zukunft nichts mehr anmerken wird von seiner Erkrankung. Ob er allerdings schon am Samstag im Supercup-Spiel gegen Dortmund oder zum Bundesliga-Start eine Woche später zum Einsatz kommen kann, ist noch offen. Der Schreck nach den Zusammenbrüchen in den Testspielen gegen Leipzig und gegen Heidenheim sitzt nicht nur bei den Fans schon noch tief. Uli Reitinger, Sportredaktion.
4: Der große Brand im Hohen Venn in Belgien ist nach Behördenangaben von Feuerwehrleuten eingekesselt worden. Es sei eine positive Entwicklung vor Ort, teilte der Gouverneur der belgischen Provinz Lüttich mit. Einsatzkräfte kämpfen seit Freitag gegen das Feuer im Naturschutzgebiet nahe der deutschen Grenze. Es hat bislang rund 3000 Hektar zerstört.
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2: Ja, das ist heute ein gemütlicher Tag, würde ich mal sagen. 19 Grad gibt's heute an der Spitze und die herrschen auch gerade in Hameln. Es sind gerade 19 Grad und der nächste Regen, der startet auch direkt schon um 20 nach 4, heißt es hier auf unserem Radar und endet dann ja spätestens 22 Uhr. Ab da soll es dann wohl trocken bleiben. Morgen, der Donnerstag, der soll auch einigermaßen schön werden. Bisschen windig wird's, aber ansonsten herrlich warm bei bis zu 23 Grad und im Mix aus Sonne und Wolken, also auch nicht zu warm. Der Freitag, der glänzt dann noch mit 21 Grad an der Spitze. Auch hier gibt's einen Mix aus Sonne und Wolken. Die Verkehrslage bei uns. Stau und stockender Verkehr jetzt gerade rings um den Hamelner Bahnhof, vor allen Dingen in Richtung Hastenbecker Weg. Mindestens 5 weitere Minuten brauchen Sie, wenn Sie da lang wollen. Auch staut es sich wieder in der Gertrudenstraße. Bis zu 7 weitere Minuten brauchen Sie, wenn Sie gerade von der Gertrudenstraße aus in Richtung Berliner Platz wollen. Ansonsten gibt es da ja auch noch ein paar Parallelstraßen zum Ausweichen. Wenn Sie noch was gesehen haben, rufen Sie gerne an oder schicken Sie uns eine WhatsApp. Beides möglich unter der 05151 und 6x5. Wir wünschen Ihnen eine gute und sichere Fahrt.
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2: Kurz nach 4, schön, dass Sie dabei sind, schön, dass Sie immer noch dabei sind oder gerade eingeschaltet haben. Wir behandeln heute so ein bisschen die BürgermeisterkandidatInnen aus Bad Pyrmont und wen wir da gleich haben. Ich schau mal kurz auf den Zettel. Ah ja, ganz genau, erfahren Sie gleich bei uns nach 2 Songs. Ich bin Katharina Morg, ich wünsche Ihnen schon mal einen schönen Feierabend.

0: Walking on Cars, Speeding Cars. Hier ist Radioaktiv, 16.12 Uhr. Wir stellen Ihnen heute vier Menschen vor, die bei der Kommunalwahl am 13. September für das Bürgermeisteramt in Bad Pyrmont antreten. Rainer Timpe ist einer von Ihnen und meine Kollegin Jule Stolpe hat sich mal mit ihm unterhalten.
1: Der Anfang 60-jährige Unternehmer habe Lust, die Stadt zu gestalten. In den letzten 10 Jahren, in denen er jetzt Wahlpyrmonter sei und in der Altstadt 2 Objekte gekauft und saniert habe, sei ihm aufgefallen, dass die Stadt ein größeres Potenzial habe. Die Kurstadt stehe vor vielen großen Herausforderungen. Die größte aus seiner Sicht die finanzielle Lage und was man aus dieser noch erzeugen kann. Er wolle bei der Frage ansetzen, was kann man mit den Mitteln, die die Stadt hat, noch an sinnvollen Maßnahmen einleiten, zum Beispiel in der Infrastruktur, um für den Bürger mehr Lebensqualität zu erzeugen. Im Unterschied zu den anderen Bewerbern sei Timpe parteiunabhängig.
2: Letztlich bewegen sich die großen Parteien natürlich innerhalb eines gewissen Laufstalls. Sie sind ja gebunden an die Partei und deren Direktiven, wenn bestimmte Sachen durchgesetzt werden sollen oder müssen. Ich als unabhängiger Bewerber bin ja davon frei. Ich kann eigene Meinungen und Entscheidungen propagieren, die dann auch durch den Rat gehen können.
1: Um den Einzelhandel wieder zu beleben und gegen den Leerstand zu kämpfen, müsse man den auch für Unternehmer wieder attraktiver machen. Timpe wolle das erreichen, indem er Bad Pyrmont zu einer der lebenswertesten und liebenswertesten Kleinstädte Norddeutschlands macht.
2: Wenn wir diese Stadt, sag ich mal, schärfen oder herausputzen, attraktiv machen, dann werden wir auch weiteren Zuzug haben und wir werden auch weiteren Frequenzen im Besucher- oder im Tourismusverkehr haben. Das ist ja eigentlich der Schlüssel zum Erfolg.
1: Die Stadt müsse also wieder schöner, attraktiver werden und Anziehungspunkte bilden, zum Beispiel auch kulturell. Beim Kurtheater sei es allerdings unmöglich, das als Stadt rentabel zu betreiben.
2: Da wird es schon schwierig. Also eine Veranstaltungshalle für Pyrmont wird nicht ausreichen und schon gar nicht in der Größe, wie dieses Schauspielhaus angeboten wird. Ich sehe da zwar Unterhaltungswert für die Bürgerinnen und Bürger mit einigen Veranstaltungen, die die Theaterkompanie vielleicht machen wird.
1: Für die Stadt werde es allerdings immer ein Zuschussbetrieb bleiben, mutmaßt Timpe. Was die finanzielle Lage der Kurstadt angeht, es käme darauf an, was man daraus macht. Ganz nach dem Sprichwort aus der Kaufmannschaft, schlechte Zeiten sind gute Zeiten für gute Kaufleute. Timpe gibt ein Beispiel. Beim Bahnhofsvorplatz würde er auf gar keinen Fall bis zu 5 Millionen ausgeben, sondern schauen, wie man mit einfacheren Gestaltungsmöglichkeiten Veränderung herbeiführen könnte. Zum Beispiel auf den Kreisel verzichten, beim Gebäude nur eine vertikale Begrünung. Und solche kleinen Maßnahmen auch am Bahnhof selbst, der laut ihm das Entree der Stadt darstelle.
2: Wir müssen ja unsere Gäste willkommen heißen. Die müssen in einen Bahnhof reinfahren, der von vornherein schon zum Beispiel mit Palmen gesäumt ist. Die letzten 100, 200 Meter zum Beispiel. So, dass man ein Signal bekommt, wir kommen an. So, dann muss man auf einen sauberen Bahnsteig treten können und man muss auch sofort eine saubere Toilette erreichen können. Wenn man aus dem Bahnhofsgebäude rausgeht, muss man einen schönen Platz sehen, der mit Blumen zum Beispiel gestaltet ist und natürlich auch mit weiteren Palmen, um einen Aha- und Wow-Effekt am Bahnhof zu erzeugen. Das bedingt keine 5 Millionen. Das könnte man mit wesentlich weniger, vielleicht mit 1 oder 1,5 Millionen erzeugen.
0: Das sagt Rainer Timpe. Auch er kandidiert am 13. September für das Bürgermeisteramt in Bad Pyrmont. Gehört haben Sie es bei Radio Aktiv.

Gloria Gaynor mit I am what I am. Und hier geht's gleich weiter mit den Schlagzeilen bei Radioaktiv. Zusammengefasst von Eva Strohdeicher. Und Musik haben wir auch noch.

0: Olly Murs und Inner Circle sind mit dabei. Jetzt erstmal ein bisschen Wahlwerbung.
1: Am 13. September 2026 ist Kommunalwahl in Niedersachsen. Radioaktiv sendet hierzu Spots der Parteien und Kandidierenden. Diese sind allein für den Inhalt verantwortlich. Es folgt Wahlwerbung der CDU Erzen mit ihrem Spitzenkandidaten für den Gemeinderat Thorsten Pieper.
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1: Das war Wahlwerbung von Thorsten Pieper zur Gemeinderatswahl in Erzen. Für den Inhalt war Radioaktiv nicht verantwortlich, sondern ausschließlich die Parteien und Kandidierenden. Die Kommunalwahl in Niedersachsen findet am 13. September 2026 statt.
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1: In Hameln ist der neu gestaltete Waldspielplatz am Schlägersteich offiziell eröffnet worden. Rund 210.000 Euro hat die Stadt in die naturnahe und inklusive Anlage investiert. Bei der Planung konnten auch Kinder und Eltern aus der Nachbarschaft ihre Wünsche einbringen. Die evangelische Kirchengemeinde Erzen lädt am Donnerstagabend zu einer Podiumsdiskussion mit den drei Kandidierenden für das Bürgermeisteramt ins Gemeindehaus ein. Für die SPD tritt Manuela Schäfer an, der parteilose Stefan Brandt kandidiert mit der Unterstützung der CDU und als parteiloser Einzelkämpfer bewirbt sich Hatschi Almosa. Moderiert wird die Veranstaltung von Pastor Christoph Vetter. Die Podiumsdiskussion im Erzner Gemeindehaus beginnt am Donnerstag um 19.30 Uhr. Für die kostenlose Veranstaltung ist keine Anmeldung erforderlich. Die Polizei Hannover setzt bei den Ermittlungen zu einem Tötungsdelikt in Langenhagen auf die Mithilfe der Bevölkerung. Der Fall wird heute in der ZDF-Sendung Aktenzeichen XY ungelöst vorgestellt. Die Ermittlerinnen und Ermittler hoffen insbesondere auf Hinweise von Personen, die am Abend des 23.08.2025 oder in den frühen Morgenstunden des darauffolgenden Tages im Bereich des Silbersees verdächtige Beobachtungen gemacht haben. Im Bereich des Silbersees wurde ein damals 67-jähriger Mann tot aufgefunden. Ein Passant entdeckte den leblosen Mann in einem Gebüsch neben einem Feldweg. Die Polizei geht von einem Tötungsdelikt aus.
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0: Mit Katharina Morg. In der Nacht zum Donnerstag sinken die Werte auf 16 Grad. Dazu ist es stark bewölkt, aber trocken. Der Donnerstag verspricht dann mit Topwerten von bis zu 22 Grad und einem Mix aus Sonne und Wolken ein schöner Tag zu werden. Ein bisschen windig wird's. Aber der Freitag, der beruhigt die Wetterlage dann vollends bei bis zu 21 Grad und einem gemäßigten Mix aus Sonne und Wolken.
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0: Ich wünsche Ihnen einen schönen Feierabend.

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1: Am Samstag, da gibt's wieder eine lange Saudernacht. Dieses Mal mit dem Motto Kräuterträume in der Isole-Therme in Salzhemmendorf. Von 18 bis 24 Uhr können Sie wieder schwitzen, was das Zeug hält. Die Isole-Therme lädt zu diesem besonderen Saunaabend ein. Genießen Sie Kräuter und Gewürze und natürliche Aromen. Freuen Sie sich auf stimmungsvolle Aufgüsse und entdecken Sie die Vielfalt der Kräuter. Der Eintritt kostet 29 Euro inklusive regulärem Eintritt und 3 Euro Veranstaltungszuschlag. Die lange Saunanacht in der Isole-Therme in Salzhemmendorf, 18 bis 22 Uhr am Samstag. Und ebenfalls am Samstag im Erzener Ortsteil Großberkel, da gibt es das Altdorffest auf dem Kirchhof. 15 Uhr geht's da los. Der Ortsrat Großberkel, der lädt alle BürgerInnen ganz herzlich ein zu diesem Altdorffest. Es erwartet sie ein buntes Fest für die ganze Familie. Für die musikalische Unterhaltung sorgt an diesem Tag Navigation System. Auf jeden Fall sehenswert, habe ich selber auch schon mal gesehen. Ganz, ganz tolle Band. Und stimmungsvolle Beats gibt's von DJ Töckel. Neben einem abwechslungsreichen Rahmenprogramm wird auch kulinarisch viel geboten. Verschiedene Verpflegungs-

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0: Am 13. September 2026 ist Kommunalwahl in Niedersachsen. Radioaktiv sendet hierzu Spots der Parteien und Kandidierenden. Diese sind allein für den Inhalt verantwortlich. Es folgt Wahlwerbung des Hamelner SPD-Oberbürgermeisterkandidaten Steffen Knipperts.
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0: Das war Wahlwerbung von Steffen Knipperts zur Oberbürgermeisterwahl in Hameln. Für den Inhalt war Radioaktiv nicht verantwortlich, sondern ausschließlich die Parteien und Kandidierenden. Die Kommunalwahl in Niedersachsen findet am 13. September 2026 statt.
6: Es ist 17 Uhr.
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6: Im Rahmen der Kommunalwahl am 13. September wird in Erzen bekanntlich auch ein neuer Bürgermeister bzw. Bürgermeisterin gewählt. Die Nachrichten mit Eva Strohdeicher.
0: Für die SPD tritt Manuela Schäfer an. Der parteilose Stefan Brandt kandidiert mit der Unterstützung der CDU und als parteiloser Einzelkämpfer bewirbt sich Haji Al-Mosa. Er erwarte eine lebhafte Diskussion und viele Themen, sagt Pastor Christoph Vetter, der die Diskussion moderieren wird.
8: Ich rechne damit, dass viele Ärztnerinnen und Ärztner kommen, weil es meines Wissens das einzige Gespräch ist, in dem alle Kandidaten gleichzeitig da sind.
0: Die Podiumsdiskussion im Erzner Gemeindehaus beginnt am Donnerstag um 19.30 Uhr. Für die kostenlose Veranstaltung ist keine Anmeldung erforderlich. In Hameln hat heute das Briefwahlbüro für die Kommunalwahl geöffnet. Damit können Wählerinnen und Wähler ihre Stimme bereits mehrere Wochen vor dem Wahltermin abgeben. Das Briefwahlbüro im Rathaus ist bis zum 11. September geöffnet. Für die Stimmabgabe vor Ort genügt die Wahlbenachrichtigung oder ein Personalausweis. Die Briefwahlunterlagen können außerdem schriftlich per E-Mail oder online beantragt werden und dann per Post zugestellt. Wahlbriefe müssen spätestens am Wahltag bis 18 Uhr bei der Stadt Hameln eingehen. Die Polizei Hannover setzt bei den Ermittlungen zu einem Tötungsdelikt in Langenhagen auf die Mithilfe der Bevölkerung. Der Fall wird heute in der ZDF-Sendung Aktenzeichen XY ungelöst vorgestellt. Die Ermittlerinnen und Ermittler hoffen insbesondere auf Hinweise von Personen, die am Abend des 23. August 2025 oder in den frühen Morgenstunden des darauffolgenden Tages im Bereich des Silbersees verdächtige Beobachtungen gemacht haben. Gegen 6.30 Uhr wurde am 24. August ein damals 67-jähriger Mann im Bereich des Silbersees tot aufgefunden. Ein Passant entdeckte den leblosen Mann in einem Gebüsch neben einem Feldweg in Langenhagen. Die Polizei geht von einem Tötungsdelikt aus. Soweit die Meldungen aus der Region. Jetzt weiter mit den Weltnachrichten.
9: Ich bin Thomas Brockt. Der FC Bayern München rechnet damit, dass Jamal Musiala seine Karriere trotz einer neurologischen Dysfunktion fortsetzen kann. Demnach gibt es derzeit keine Hinweise, dass der Fußballnationalspieler nicht weiter auf dem Niveau spielen kann. Der 23-Jährige war in nur 4 Tagen zweimal bei Spielen zusammengebrochen.
10: Beim FC Bayern waren Musialas gesundheitliche Probleme schon vor den beiden Testspielen bekannt. Diagnostiziert wurden sogenannte Absenzen, eine Form epileptischer Anfälle, bei denen Betroffene für wenige Sekunden wie weggetreten wirken. Seine Einsätze seien medizinisch abgesprochen und aus ärztlicher Sicht unbedenklich gewesen, heißt es. Musiala selbst schreibt, er sei in bester medizinischer Behandlung und sehr optimistisch. Ein zusätzliches gesundheitliches Risiko bestehe nicht. Philipp Detlefs, Sportredaktion.
9: 4 Jahre nach den Anschlägen auf die Nord Stream Pipelines ist ein zweiter Verdächtiger gefasst worden. Die Bundesanwaltschaft ließ einen Ukrainer in Kroatien festnehmen. Sie wirft ihm unter anderem das gemeinschaftliche Herbeiführen einer Sprengstoffexplosion vor. Bei dem Festgenommenen handelt es sich um den Mann, der im Herbst 2025 bereits in Polen festgenommen worden war. Die polnische Justiz lehnte den deutschen Auslieferungsantrag damals ab. Der Ukrainer kam frei. Pflegekräfte, Ärzte, Ingenieure, ausländische Fachkräfte werden gebraucht, um den Bedarf in Deutschland zu decken. Jetzt steigt die Zahl der Anerkennungen deutlich. Im vergangenen Jahr bewilligten die Behörden mehr als 86.000 Anträge.
11: Unterm Strich ist das ein Plus von knapp 10%. Vor allem Menschen aus Syrien, die haben das Go bekommen, nun hier zu arbeiten. Da gab es den größten Zuwachs. Doch die allermeisten Anerkennungen für Berufsabschlüsse, die bekamen wie auch schon im Vorjahr Leute aus der Türkei. Und davon profitiert vor allem der medizinische Bereich. Viele arbeiten nun als Pflegekraft oder Arzt. Aber es gibt auch viele neue Ingenieure. Claudia Wächter, Nachrichtenredaktion.
9: Nach fast 8 Monaten Pause will die Fluggesellschaft Eurowings wieder in das arabische Emirat Dubai fliegen. Die Verbindungen waren nach dem gemeinsamen Angriff von USA und Israel auf den Iran Ende Februar 2026 gekappt worden. Die Iraner hatten in dem Konflikt auch Ziele in den Emiraten beschossen. Die Direktflüge ab Berlin, Stuttgart und Köln-Bonn sollen mit Beginn des Winterflugplans Ende Oktober wieder aufgenommen werden.
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12: Ja, da ist heute nicht so viel mit Sonne, aber muss ja auch nicht. Gab's da in der vergangenen Zeit genug en masse und eher Regen war da das Defizit. Das hatten wir jetzt die letzten Tage. Richtig schöne Herbst-Vibes gab es da schon mal heute bei bis zu 19 Grad. Und ordentlich Bewölkung. Wir müssten noch mit dem Regen rechnen bis 21, 22 Uhr. Dann gibt es eine trockene Nacht und der Donnerstag wird wieder richtig schön sommerlich. 23 Grad, viel Sonnenschein, paar Wolken sind mit dabei. So, und Windböen gibt's auch dann am Freitag. Da warten dann bis zu 21 Grad auf uns, hier bei einem schönen Mix aus Sonne und Wolken. Was den Verkehr angeht, da gibt's nur gute Nachrichten. Freie Bahn mit Marzipan. Falls Sie noch was gesehen haben, rufen Sie uns gerne an. 05151 6x die 5. Kommen Sie gut nach Hause.
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12: 5:07. Schön, dass Sie eingeschaltet haben. Wir gucken uns ja heute mal so ein bisschen die Bürgermeisterkandidatinnen in Bad Pyrmont an. Und eine fehlt noch. Wer das ist, warten Sie mal ab. Nach 2 Songs hören Sie es. Mein Name ist Katharina Morg. Ich wünsche Ihnen einen schönen Feierabend.

0: Wir stellen Ihnen heute die Bürgermeisterkandidatinnen in Bad Pyrmont vor. Und jetzt ist Anja Grages dran. Meine Kollegin Jule Stolpe hat sich mal mit ihr unterhalten.
1: Anja Grages ist 1977 geboren, in Bodenwerder aufgewachsen und lebt seit 32 Jahren in Bad Pyrmont. Die Kurstadt ist ihr Lebensmittelpunkt, ihre Heimat und ihr Zuhause. Ihre Kinder sind dort aufgewachsen und sie ist viel in Vereinen unterwegs. Seit 2008 Mitglied in der CDU, kandidiert sie in der Kurstadt jetzt für die Christdemokraten für das höchste Verwaltungsamt in Bad Pyrmont. Und zwar, weil sie die Stadt liebe, in der sie lebt und der Überzeugung ist, dass sie noch ganz viel Potenzial habe. Grages wolle die Stadt weiterentwickeln. Und zwar vor allem im Bereich Stadtentwicklung und Infrastruktur, das liege ihr sehr am Herzen, so Grages.
2: Weil ich der Meinung bin, wir haben lange Jahre Dinge liegen lassen, Investitionen nicht getätigt und da, glaube ich, müssen wir dringend dran, dass die Stadt einfach pulsiert und wieder mehr Leben bekommt. Und was mir natürlich auch unendlich wichtig ist, ich habe viele Jahre als Mutter im Bereich der Kinder und Schule in Elternvertretung und Ähnliches habe ich mich betätigt, bevor ich dann in den politischen Kontext gegangen bin. Ich bin der absoluten Überzeugung, dass vor allem die Realschule und auch die Herderschule endlich dringend modernisiert werden müssen in den nächsten Jahren. Ich habe das während meiner Zeit als stellvertretende Elternratsvorsitzende schon versucht, nach vorne zu bringen.
1: Was Sie von den anderen Kandidaten unterscheidet, dass Sie aus dem politischen Umfeld kommt und die entsprechenden Kontakte mitbringe.
2: Ich bin kommunalpolitisch hier vor Ort unterwegs, habe aber aufgrund meiner jetzigen beruflichen Ausrichtung, gute Kontakte auch nach Hannover, weil ich dort für die CDU Niedersachsen arbeite. Parallel komme ich aus dem Bereich der Finanzen, das heißt also Zahlen und Finanzen sind die Grundlage dessen, was ich mache.
1: Stichwort Finanzen, die kommunalen Kassen sind knapp. Da fehlt oft der finanzielle Spielraum auch als Bürgermeisterin.
2: Das liegt einfach daran, dass die Kommunen aktuell nicht auskömmlich ausgestattet sind und viele Dinge nur über Fördermittel möglich sind. Und ich glaube, genau das ist der Ansatz. Wir müssen hingucken, wo wir Fördermöglichkeiten aktiv nutzen können, um zu gestalten. Das kann Spaß machen.
1: Auch Bad Pyrmont hat mit der Entwicklung im Einzelhandel zu kämpfen. Grages sagt, Einzelhandel floriere nur dann, wenn Angebote und Geschäfte vor Ort sind und gleichzeitig Leute in die Stadt gehen, um einzukaufen.
2: Ich glaube, wir müssen das ISEC nutzen, um auch die Stadtentwicklung weiterzubringen und dort attraktive Lebensräume wieder schaffen, wo Menschen sich gerne auch aufhalten. Proaktiv auch auf Menschen zugehen, Geschäfte wieder anzusiedeln in dem Bereich.
1: Wenn das Kurtheater endlich fertig ist, soll das vielschichtig genutzt werden und für die breite Masse Angebote schaffen.
2: Angefangen vom Theater über Musik, über Vorträge, über Lesungen, aber auch multifunktional, dass man dort auch den Anbau, der dort drankommen soll, auch für Veranstaltungen nutzen kann. Es muss also für mich eine multifunktionale Veranstaltungsstätte werden.
0: Das ist Anja Grages, Bürgermeisterkandidatin der CDU in Bad Pyrmont. Und auch die anderen drei KandidatInnen als KurstadtbürgermeisterInnen für die Kommunalwahl am 13. September stellen wir Ihnen heute vor, hier bei Radio Aktiv.

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0: Am 13. September 2026 ist Kommunalwahl in Niedersachsen. Radioaktiv sendet hierzu Spots der Parteien und Kandidierenden. Diese sind allein für den Inhalt verantwortlich. Es folgt Wahlwerbung des AfD-Bürgermeisterkandidaten in Emmertal, Timo Schriegel.
1: Moin Leute, ich bin Timo Schriegel. Viele kennen mich als Handwerksmeister, Unternehmer oder einfach als jemanden, der den Mund aufmacht, wenn etwas nicht stimmt. Denn wer mich kennt, weiß, wenn ich überzeugt bin, dass etwas besser gehen muss, dann lasse ich nicht locker. Genau deshalb kandidiere ich als Bürgermeister für Emmertal. Unsere Gemeinde steht vor großen Herausforderungen. Die lösen wir nicht mit schönen Worten, sondern mit Ehrlichkeit, Verantwortung und harter Arbeit. Dafür stehe ich. Ich möchte zuhören, anpacken und gemeinsam mit Ihnen Lösungen finden. Probleme nicht schönreden, sondern offen ansprechen und Schritt für Schritt lösen. Wenn Sie sich einen Bürgermeister wünschen, der zuhört, Verantwortung übernimmt und anpackt, dann freue ich mich am Wahltag über Ihr Vertrauen und Ihre Stimme.
0: Das war Wahlwerbung von Timo Schriegel zur Bürgermeisterwahl in Emmertal. Für den Inhalt war Radioaktiv nicht verantwortlich, sondern ausschließlich die Parteien und Kandidierenden. Die Kommunalwahl in Niedersachsen findet am 13. September 2026 statt.
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0: In Hameln ist der neu gestaltete Waldspielplatz am Schlägersteich offiziell eröffnet worden. Rund 210.000 Euro hat die Stadt in die naturnahe und inklusive Anlage investiert. Bei der Planung konnten auch Kinder und Eltern aus der Nachbarschaft ihre Wünsche einbringen. Die evangelische Kirchengemeinde Erzen lädt am Donnerstagabend zu einer Podiumsdiskussion mit den drei Kandidierenden für das Bürgermeisteramt ins Gemeindehaus ein. Für die SPD tritt Manuela Schäfer an, der parteilose Stefan Brandt kandidiert mit der Unterstützung der CDU und als parteiloser Einzelkämpfer bewirbt sich Haji Almosa. Moderiert wird die Veranstaltung von Pastor Christoph Vetter. Die Podiumsdiskussion im Erzner Gemeindehaus beginnt am Donnerstag um 19.30 Uhr. Für die kostenlose Veranstaltung ist keine Anmeldung erforderlich. Die Polizei Hannover setzt bei den Ermittlungen zu einem Tötungsdelikt in Langenhagen auf die Mithilfe der Bevölkerung. Der Fall wird heute in der ZDF-Sendung Aktenzeichen XY ungelöst vorgestellt. Die Ermittlerinnen und Ermittler hoffen insbesondere auf Hinweise von Personen, die am Abend des 23.08.2025 oder in den frühen Morgenstunden des darauffolgenden Tages im Bereich des Silbersees verdächtige Beobachtungen gemacht haben. Im Bereich des Silbersees wurde ein damals 67-jähriger Mann tot aufgefunden. Ein Passant entdeckte den leblosen Mann in einem Gebüsch neben einem Feldweg. Die Polizei geht von einem Tötungsdelikt aus.
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3: Mit Katharina Morg. In der Nacht zum Donnerstag sinken die Werte auf 16 Grad. Dazu ist es stark bewölkt, aber trocken. Der Donnerstag verspricht dann mit Topwerten von bis zu 22 Grad und einem Mix aus Sonne und Wolken ein schöner Tag zu werden. Ein bisschen windig wird's. Aber der Freitag, der beruhigt die Wetterlage dann vollends bei bis zu 21 Grad und einem gemäßigten Mix aus Sonne und Wolken.
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3: Ich wünsche Ihnen einen schönen Feierabend.

0: Ein Spielplatz mitten im Grün, direkt am Waldrand und neben dem Schlägersteich. In Hameln können Kinder dort ab sofort klettern, schaukeln und spielen. Die Stadt hat den alten Bolzplatz komplett umgestaltet. Mein Kollege Anton Posnack-Sommer berichtet.
1: Klettern, schaukeln, balancieren und dabei jede Menge Holz und die Natur. Der Spielplatz am Schlägersteich in Hameln ist nun feierlich eröffnet worden. Die Stadt hat die Anlage naturnah gestaltet. Sie liegt direkt am Rand des Bassberges. Nur wenige Meter entfernt befindet sich der Schlägersteich. Statt einer klassischen Spielfläche mit bunten Geräten fügt sich der neue Platz mit viel Holz und natürlichen Materialien in die Umgebung ein. Bei den ersten kleinen Besucherinnen und Besuchern kommt das offenbar gut an. Und auch bei den Erwachsenen. Eine Großmutter ist mit ihren Enkeln zur Eröffnung gekommen.
2: Wir können hier wirklich immer schön hergehen, herkommen und es ist einfach schön, wenn man ein Ziel hat, wo die Kinder auch noch ein bisschen andere Beschäftigungen haben, andere Geräte. Ich finde das ganz toll. Ich finde diese Wippen aus Holz ganz, ganz klasse. Die habe ich nämlich gerade im Urlaub auch gesehen, hatte noch ein Foto gemacht, habe gesagt, das ist was für Hameln. Und ich finde, der ist richtig klasse geworden. Und hier so am Waldrand und man kann hier wunderbar laufen. Es ist wirklich für alle Generationen eine ganz, ganz tolle Sache hier.
1: Ein Spielplatz mitten im Grün, allerdings zu einem stolzen Preis. Rund 210.000 Euro hat der Umbau des Schlägersteich gekostet. Eine stolze Summe für einen fast vergessenen Bolzplatz. Doch mit ein paar neuen Spielgeräten war es hier nicht getan, sagt Josephine Naumann von der Stadt Hameln.
3: Sehr teuer war natürlich die Bodenbewegung, dass wir hier auch aus der alten Verfüllung vom Schlägersteich, es waren ja mal zwei Schlägersteiche, noch ganz viel Bauschutt gefunden haben. Das hat am Ende die Kosten ein bisschen in die Höhe gebracht. Man sieht im Hintergrund auch die ganzen Bodenmodellierungen, weil wir hier gar keinen Boden abtransportiert haben, sondern alles wiederverwendet haben, was wiederverwendbar war. Und das macht immer einen großen Kostenblock aus. Herr Griese hat eben schon gesagt, 165.000 Euro sind nur für Einbauten draufgegangen.
1: In den vergangenen Jahren sind immer mehr junge Familien in das Wohngebiet gezogen und bemängelten, dass es dort zu wenig Spielmöglichkeiten gibt. Die Stadt hat gehandelt und einen wirklich besonderen Spielplatz geschaffen.
3: Diese Atmosphäre mit der Waldnähe durch das Wasser. Wir haben hier im Sommer sehr viel Schatten. Wir haben schon ein Bild vor Ort, das ganz, ganz viel ermöglicht hat. Und das war für uns ganz wichtig, dass wir das nutzen.
1: Für die Stadt ist der Spielplatz damit mehr als nur eine erneuerte Spielfläche. Die Lage zwischen Wald und Schlägersteich soll Natur und Spielen miteinander verbinden. Ob sich die Investition von 210.000 Euro gelohnt hat, darüber lässt sich sicherlich diskutieren.

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1: Mit Katharina Morg. In der Nacht zum Donnerstag sinken die Werte auf 16 Grad. Dazu ist es stark bewölkt, aber trocken. Der Donnerstag verspricht dann mit Topwerten von bis zu 22 Grad und einem Mix aus Sonne und Wolken ein schöner Tag zu werden. Ein bisschen windig wird's. Aber der Freitag, der beruhigt die Wetterlage dann vollends bei bis zu 21 Grad und einem gemäßigten Mix aus Sonne und Wolken.

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1: Am Samstag, da gibt's wieder eine lange Saudernacht. Dieses Mal mit dem Motto Kräuterträume in der Isoleterme in Salzhemmendorf. Von 18 bis 24 Uhr können Sie wieder schwitzen, was das Zeug hält. Die Isoleterme lädt zu diesem besonderen Saunaabend ein. Genießen Sie Kräuter und Gewürze und natürliche Aromen. Freuen Sie sich auf stimmungsvolle Aufgüsse und entdecken Sie die Vielfalt der Kräuter. Der Eintritt kostet 29 Euro inklusive regulärem Eintritt und 3 Euro Veranstaltungszuschlag. Die lange Saunanacht in der Isoletherme in Salzhemmendorf, 18 bis 22 Uhr am Samstag. Und ebenfalls am Samstag im Erzener Ortsteil Großberkel, da gibt es das Altdorffest auf dem Kirchhof. 15 Uhr geht's da los. Der Ortsrat Großberkel, der lädt alle BürgerInnen ganz herzlich ein zu diesem Altdorffest. Es erwartet sie ein buntes Fest für die ganze Familie. Für die musikalische Unterhaltung sorgt an diesem Tag Navigation System. Auf jeden Fall sehenswert, habe ich selber auch schon mal gesehen. Ganz, ganz tolle Band. Und stimmungsvolle Beats gibt's von DJ Töckel. Neben einem abwechslungsreichen Rahmenprogramm wird auch kulinarisch viel geboten. Verschiedene Verpflegungsstände halten für jeden Geschmack was bereit. Das Altdorffest in Großberkel auf dem Kirchhof am Samstag, 15 Uhr geht's los.
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0: Das war Wahlwerbung von Claudio Griese zur Oberbürgermeisterwahl in Hameln. 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Die Kommunalwahl in Niedersachsen findet am 13. September 2026 statt.
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4: Ich bin Thomas Brock. 4 Jahre nach den Anschlägen auf die Nord Stream Pipelines in der Ostsee ist ein zweiter

0: Verdächtiger gefasst worden. Das teilte die Bundesanwaltschaft in Karlsruhe mit. Es handelt sich um einen ukrainischen Taucher, der schon einmal in Polen festgenommen worden war. Diesmal wurde er in Kroatien gefasst.
1: Die polnische Justiz hatte den deutschen Auslieferungsantrag im vergangenen Herbst abgelehnt und den Ukrainer freigelassen. Jetzt ging er den Ermittlern in der kroatischen Küstenstadt Pula erneut ins Netz. Die Bundesanwaltschaft will ihn nach Deutschland überstellen lassen. Der ausgebildete Taucher soll Teil der Gruppe gewesen sein, die im September 2022 Sprengsätze an den Gaspipelines platzierte. Einer seiner mutmaßlichen Komplizen wurde kürzlich am Oberlandesgericht Hamburg angeklagt. Ob und wann es dort zum Prozess kommt, ist aber noch unklar. Aus Karlsruhe, Jacqueline Melcher.
0: Die seit Sonntag geltende Evakuierung eines Ortsteils von Monschau ist aufgehoben. Die rund 30 betroffenen Menschen können zurück in ihre Häuser, wie eine Stadtsprecherin sagte. Grund ist die sich entspannende Lage des Waldbrandes im Naturschutzgebiet Hohes Venn im nahen Belgien. Die Behörden dort hatten vermeldet, dass das Feuer eingekreist sei. Der FC Bayern München rechnet damit, dass Jamal Musiala seine Karriere trotz einer neurologischen Dysfunktion fortsetzen kann. Demnach gibt es derzeit keine Hinweise, dass der Fußballnationalspieler nicht weiter auf dem Niveau spielen kann. Der 23-Jährige war in nur 4 Tagen 2-mal bei Spielen zusammengebrochen.
2: Beim FC Bayern waren Musialas gesundheitliche Probleme schon vor den beiden Testspielen bekannt. Diagnostiziert wurden sogenannte Absenzen, eine Form epileptischer Anfälle, bei denen Betroffene für wenige Sekunden wie weggetreten wirken. Seine Einsätze seien medizinisch abgesprochen und aus ärztlicher Sicht unbedenklich gewesen, heißt es. Musiala selbst schreibt, er sei in bester medizinischer Behandlung und sehr optimistisch. Ein zusätzliches gesundheitliches Risiko bestehe nicht. Wann der 23-Jährige wieder spielen kann, ist allerdings offen. Philipp Detlefs, Sportredaktion.
0: Und noch zum Radsport. Der Tour de France-Dritte Isaac Del Toro hat den Prolog der Deutschland-Tour gewonnen. Der Mexikaner fuhr auf dem 2,6 Kilometer langen Kurs im hessischen Bad Orb die schnellste Zeit und holte sich damit das erste Führungstrikot. Bester Deutscher war Tobias Müller auf Rang 10.
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4: Die Schlagzeilen aus der Region mit Eva Strohdeicher. Die evangelische Kirchengemeinde Erzen lädt am Donnerstagabend zu einer Podiumsdiskussion mit den drei Kandidierenden für das Bürgermeisteramt ins Gemeindehaus ein. Für die SPD tritt Manuela

0: Schäfer an. Der parteilose Stefan Brandt kandidiert mit der Unterstützung der CDU und als parteiloser Einzelkämpfer bewirbt sich Haji Almoser. Moderiert wird die Veranstaltung von Pastor Christoph Vetter. Die Podiumsdiskussion im Erzner Gemeindehaus beginnt am Donnerstag um 19.30 Uhr. Für die kostenlose Veranstaltung ist keine Anmeldung erforderlich. Das Bündnis Haltung Eat Saaletal will vor der Kommunalwahl für demokratische Beteiligung werben. Dazu plant das Bündnis ab dem 22. August regelmäßige Gesprächsangebote auf dem Rewe-Parkplatz. Bis zur Kommunalwahl am 13. September soll dort jeweils mittwochs und samstags von 10 bis 12 Uhr mit Bürgerinnen und Bürgern über politische Themen vor Ort gesprochen werden. In der Nacht von Sonntag auf Montag sind bislang unbekannte Täter in das Restaurant Speisekammer Anno 1583 am Marktplatz in Rinteln eingebrochen. Die Täter verschafften sich gewaltsam Zutritt zum Gebäude, indem sie ein Erdgeschossfenster aufhebelten. Im Restaurant entwendeten die Einbrecher einen Tresor. Außerdem öffneten sie einen weiteren Tresor und stahlen darin gelagertes Bargeld. Der Gesamtschaden beläuft sich nach ersten Schätzungen auf knapp 7.000 Euro. Soweit die Schlagzeilen aus der Region. Jetzt weiter mit den Weltnachrichten.
1: Ich bin Thomas Brockt. Der FC Bayern München rechnet damit, dass Jamal Musiala seine Karriere trotz einer neurologischen Dysfunktion fortsetzen kann. Demnach gibt es derzeit keine Hinweise, dass der Fußballnationalspieler nicht weiter auf dem Niveau spielen kann. Der 23-Jährige war in nur 4 Tagen zweimal bei Spielen zusammengebrochen.
2: Beim FC Bayern waren Musialas gesundheitliche Probleme schon vor den beiden Testspielen bekannt. Diagnostiziert wurden sogenannte Absenzen, eine Form epileptischer Anfälle, bei denen Betroffene für wenige Sekunden wie weggetreten wirken. Seine Einsätze seien medizinisch abgesprochen und aus ärztlicher Sicht unbedenklich gewesen, heißt es. Musiala selbst schreibt, er sei in bester medizinischer Behandlung und sehr optimistisch. Ein zusätzliches gesundheitliches Risiko bestehe nicht. Philipp Detlefs, Sportredaktion.
1: 4 Jahre nach den Anschlägen auf die Nord Stream Pipelines ist ein zweiter Verdächtiger gefasst worden. Die Bundesanwaltschaft ließ einen Ukrainer in Kroatien festnehmen. Sie wirft ihm unter anderem das gemeinschaftliche Herbeiführen einer Sprengstoffexplosion vor. Bei dem Festgenommenen handelt es sich um den Mann, der im Herbst 2025 bereits in Polen festgenommen worden war. Die polnische Justiz lehnte den deutschen Auslieferungsantrag damals ab. Der Ukrainer kam frei. Pflegekräfte, Ärzte, Ingenieure, ausländische Fachkräfte werden gebraucht, um den Bedarf in Deutschland zu decken. Jetzt steigt die Zahl der Anerkennungen deutlich. Im vergangenen Jahr bewilligten die Behörden mehr als 86.000 Anträge.
3: Unterm Strich ist das ein Plus von knapp 10%. Vor allem Menschen aus Syrien, die haben das Go bekommen, nun hier zu arbeiten. Da gab es den größten Zuwachs. Doch die allermeisten Anerkennungen für Berufsabschlüsse, die bekamen, wie auch schon im Vorjahr, Leute aus der Türkei. Und davon profitiert vor allem der medizinische Bereich. Viele arbeiten nun als Pflegekraft oder Arzt. Aber es gibt auch viele neue Ingenieure. Claudia Wächter, Nachrichtenredaktion.
1: Nach fast 8 Monaten Pause will die Fluggesellschaft Eurowings wieder in das arabische Emirat Dubai fliegen. Die Verbindungen waren nach dem gemeinsamen Angriff von USA und Israel auf den Iran Ende Februar 2026 gekappt worden. Die Iraner hatten in dem Konflikt auch Ziele in den Emiraten beschossen. Die Direktflüge ab Berlin, Stuttgart und Köln-Bonn sollen mit Beginn des Winterflugplans Ende Oktober wieder aufgenommen werden.
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5: Mit Katharina Morg. In der Nacht zum Donnerstag sinken die Werte auf 16 Grad. Dazu ist es stark bewölkt, aber trocken. Der Donnerstag verspricht dann mit Topwerten von bis zu 22 Grad und einem Mix aus Sonne und Wolken ein schöner Tag zu werden. Ein bisschen windig wird's. Aber der Freitag, der beruhigt die Wetterlage dann vollends bei bis zu 21 Grad und einem gemäßigten Mix aus Sonne und Wolken.
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8: Die Schlagzeilen aus der Region mit Eva Strohdeicher. Die evangelische Kirchengemeinde Erzen lädt am Donnerstagabend zu einer Podiumsdiskussion mit den drei Kandidierenden für das Bürgermeisteramt ins Gemeindehaus ein. Für die SPD tritt Manuela Schäfer an, der parteilose Stefan Brandt kandidiert mit der Unterstützung der CDU und als parteiloser Einzelkämpfer bewirbt sich Hachi Almosa. Moderiert wird die Veranstaltung von Pastor Christoph Vetter. Die Podiumsdiskussion im Erzner Gemeindehaus beginnt am Donnerstag um 19.30 Uhr. Für die kostenlose Veranstaltung ist keine Anmeldung erforderlich. Das Bündnis Haltung Eat Saaletal will vor der Kommunalwahl für demokratische Beteiligung werben. Dazu plant das Bündnis ab dem 22. August regelmäßige Gesprächsangebote auf dem Rewe-Parkplatz. Bis zur Kommunalwahl am 13.

0: September soll dort jeweils mittwochs und samstags von 10 bis 12 Uhr mit Bürgerinnen und Bürgern über politische Themen vor Ort gesprochen werden. In der Nacht von Sonntag auf Montag sind bislang unbekannte Täter in das Restaurant Speisekammer Anno 1583 am Marktplatz in Rinteln eingebrochen. Die Täter verschafften sich gewaltsam Zutritt zum Gebäude, indem sie ein Erdgeschossfenster aufhebelten. Im Restaurant entwendeten die Einbrecher einen Tresor. Außerdem öffneten sie einen weiteren Tresor und stahlen darin gelagertes Bargeld. Der Gesamtschaden beläuft sich nach ersten Schätzungen auf knapp 7.000 Euro. Soweit die Schlagzeilen aus der Region. Jetzt weiter mit den Weltnachrichten.
1: Ich bin Thomas Brockt. 4 Jahre nach den Anschlägen auf die Nord Stream Pipelines in der Ostsee ist ein zweiter Verdächtiger gefasst worden. Das teilte die Bundesanwaltschaft in Karlsruhe mit. Es handelt sich um einen ukrainischen Taucher, der schon einmal in Polen festgenommen worden war. Diesmal wurde er in Kroatien gefasst.
2: Die polnische Justiz hatte den deutschen Auslieferungsantrag im vergangenen Herbst abgelehnt und den Ukrainer freigelassen. Jetzt ging er den Ermittlern in der kroatischen Küstenstadt Pula erneut ins Netz. Die Bundesanwaltschaft will ihn nach Deutschland überstellen lassen. Der ausgebildete Taucher soll Teil der Gruppe gewesen sein, die im September 2022 Sprengsätze an den Gaspipelines platzierte. Einer seiner mutmaßlichen Komplizen wurde kürzlich am Oberlandesgericht Hamburg angeklagt. Ob und wann es dort zum Prozess kommt, ist aber noch unklar. Aus Karlsruhe, Jacqueline Melcher.
1: Die seit Sonntag geltende Evakuierung eines Ortsteils von Monschau ist aufgehoben. Die rund 30 betroffenen Menschen können zurück in ihre Häuser, wie eine Stadtsprecherin sagte. Grund ist die sich entspannende Lage des Waldbrandes im Naturschutzgebiet Hohes Venn im nahen Belgien. Die Behörden dort hatten vermeldet, dass das Feuer eingekreist sei. Der FC Bayern München rechnet damit, dass Jamal Musiala seine Karriere trotz einer neurologischen Dysfunktion fortsetzen kann. Demnach gibt es derzeit keine Hinweise, dass der Fußballnationalspieler nicht weiter auf dem Niveau spielen kann. Der 23-Jährige war in nur 4 Tagen 2-mal bei Spielen zusammengebrochen.
3: Beim FC Bayern waren Musialas gesundheitliche Probleme schon vor den beiden Testspielen bekannt. Diagnostiziert wurden sogenannte Absenzen, eine Form epileptischer Anfälle, bei denen Betroffene für wenige Sekunden wie weggetreten wirken. Seine Einsätze seien medizinisch abgesprochen und aus ärztlicher Sicht unbedenklich gewesen, heißt es. Musiala selbst schreibt, er sei in bester medizinischer Behandlung und sehr optimistisch. Ein zusätzliches gesundheitliches Risiko bestehe nicht. Wann der 23-Jährige wieder spielen kann, ist allerdings offen. Philipp Detlefs, Sportredaktion.
1: Und noch zum Radsport. Der Tour de France Dritte Isaac Del Toro hat den Prolog der Deutschlandtour gewonnen. Der Mexikaner fuhr auf dem 2,6 Kilometer langen Kurs im hessischen Bad Orb die schnellste Zeit und holte sich damit das erste Führungstrikot. Bester Deutscher war Tobias Müller auf Rang 10.
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5: Mit Katharina Morg. In der Nacht zum Donnerstag sinken die Werte auf 16 Grad. Dazu ist es stark bewölkt, aber trocken. Der Donnerstag verspricht dann mit Topwerten von bis zu 22 Grad und einem Mix aus Sonne und Wolken ein schöner Tag zu werden. Ein bisschen windig wird's. Aber der Freitag, der beruhigt die Wetterlage dann vollends bei bis zu 21 Grad und einem gemäßigten Mix aus Sonne und Wolken.
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Hallo und willkommen. Ich bin Walter Bitter und bin in der folgenden Stunde für die Musik, für Texte und Technik verantwortlich. Deutschlands Fachzeitschrift für Country, Music und Westernkultur, Western Mail, hat eine Country-CD, einen Sampler herausgebracht. Die CD heißt Western Mail Volume 5. Heute hören wir den zweiten Teil der CD. Ich freue mich, dass auch ein Song in deutscher Sprache vorgetragen wird.

Daniel T. Curtis kommt aus Pennsylvania, USA, nicht weit von Gettysburg und ist in der Country-Szene in ganz Europa bekannt. Viele kennen ihn als Der letzte Ami in Deutschland, ein Titel von ihm, der oft im Radio und Country-Saloons gespielt wird. Daniel T. Curtis Musik ist eine Gratwanderung zwischen Country, Bluesrock, Bluesgrass, Rockabilly und Folk. Er ist mit dem Song This Waste of Time and My Time auf dieser CD dabei. Travis Truitt, Songwriter, Sänger und Entertainer, kommt aus Neodesha, Kansas. Sein Song heißt Gucci.

Tex Robinson, die Country-Stimme Österreichs, geboren in Wels, Oberösterreich, Vater Country-Pionier Bill Herms, entdeckt seine Musik mit 10 Jahren erste Auftritte als Teen. Mitbegründer und Leadsänger der Salt Castle Bullwashers. Abwechslungsreiches Showprogramm, traditionell Country, Modern Country, Tex-Mex, Rockabilly, Rock'n'Roll, Cajun, Folk, Gospel und jetzt auch auf der Western-Mail-CD Volume 5 mit dem Song Don't Tell Me on the Phone. Stan Silver, in New York geboren und aufgewachsen in Daytona Beach in Florida, ihn begeisterten schon in jungen Jahren die Songs von Neil Young, James Taylor und Paul Simon. Er verlor sein Herz an die Country-Music und begann auch eigene Songs zu schreiben. Da ein Teil seiner Familie auch heute noch in Deutschland lebt, pendelt Stan schon seit vielen Jahren zwischen New York, Los Angeles und Nürnberg. Mittlerweile ist Deutschland die zweite Heimat für Stan. Sein Song auf dieser CD heißt Lucky Star.

Jackson McKay. Er ist der im Elsass geborene Sänger, der seine Karriere als Country-Music-Sänger 1993 begann, aber sein größtes musikalisches Coming-out während einer langen Reise durch Australien bekam. Sein Song heute, The Birds Fly Over. Auch Joe Hodgkins, Entertainer, Sänger, Gitarrist, Mundharmonikaspieler und Komponist, ist wieder dabei. Wir erinnern uns, Mitte der 60er Jahre wird die erste LP von Joe und den Crescendos veröffentlicht. Danach war er mit seiner Boss-Band unterwegs. Auf der Western Mail CD Volume 4 ist er mit dem Song 4 Marks 50. Heute nun auf der CD Volume 5 mit dem Song July Morning.

Charlie and the Outlaws definieren Country Music als Zusammenschluss all dessen, was Spaß macht. Und das bedeutet für sie neben Pure Country reichlich Anleihen und Ausflüge in Sachen Rock'n'Roll. So steht es in ihrer Homepage. As Tears Come Down Like Rain heißt ihr Song. Der Regensburger Country-Sänger Franz Lippert hat den deutschen Vorentscheid zum Alpen Grand Prix 2012 in Wilshofen gewonnen. Mit seiner Band samt 4 bildhübschen Country Girls konnte er sich gegen die 19 Konkurrenten durchsetzen. Sein Song Country Music mag ich gern, der auch auf dieser CD ist und den wir gleich hören, überzeugte sowohl die Fachjury als auch das Publikum.

Andy Glent war das. Er ist seit 1988 freischaffender Musiker in den Sparten Bluegrass und Folkmusik. Sein Song Banjo Dance. Reskell & McLean, das sind Tom Reskell und Chester McLean, beide in Nürnberg in Deutschland in den 60er und 70er Jahren geboren. Sie schlossen sich im Jahr 2002 zusammen. Ihre musikalischen Wurzeln liegen in der amerikanischen Country-Music mit einem Schuss Country-Rock und Folk. Tom Reskell bekam 2001 den Pullman City Award und begleitet die Band BR549 auf ihrer Deutschland-Tournee. Chester McLean, er spielte in amerikanischen Clubs und in der Krippelkrieg-Band, bekam 2001 den Pullman City Award und durfte sogar schon in der Grand Ole Opry spielen. Der Song der beiden, Scotty, Beam Me Up.

Die Band German Jew Faces, das sind Astrid Lukaski, Sandra Saleschke, Katie Grant und Frankie Reidel. Vier großartige Stimmen und dazu die Musiker der Band Western Union. 2006 erschien das CD-Album German Jew Faces und darauf und auf der CD Western Mail Volume 5 der Song Thank You Fans, Thank You Bands. Das war die CD Western Mail Volume 5 und wie fast immer in dieser Sendung Johnny Cash. Heute zusammen mit Marty Stewart und dem Song One More Ride.

Das war die Sendung Shades of Country. Ich bin Walter Bitter und war die letzte knappe Stunde für die Musik, für Zwischentext und Technik verantwortlich. Ich sage Tschüss und wenn Sie wollen, hören Sie mich wieder in Mittwochs bei Shades of Country. Und nun hören wir Starting to Hate Country. Das ist der Titel der Asylum Street Spankers. Der Name der Band bezieht sich auf Austins Guadalupe Street. Gleichzeitig wurde Guadalupe Street Asylum Street genannt, weil es zu einer psychiatrischen Klinik führt. Der Begriff Spanker ist ein alter Musikerbegriff für einer, der sein Instrument kräftig und kompetent spielt. Die Musik der Spankers ist eine Mischung aus Vaudeville, Blues, Bluegrass, Jazz, Swing, Ragtime, Folk und Gospel. Die Spankers vermeiden bei ihren Arrangements elektronische Instrumente fast völlig und greifen stattdessen auf eine große Anzahl unterschiedlicher akustischer Instrumente zurück. Ein Markenzeichen der Spankers sind ihre freizügigen, schlüpfrigen Texte über Drogen und Sexualität. Viele Texte besitzen einen satirischen Charakter, oft werden doppelbödige Formulierungen verwendet.

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0: Die Schlagzeilen aus der Region mit Eva Strohdeicher. Die evangelische Kirchengemeinde Erzen lädt am Donnerstagabend zu einer Podiumsdiskussion mit den drei Kandidierenden für das Bürgermeisteramt ins Gemeindehaus ein. Für die SPD tritt Manuela Schäfer an, der parteilose Stefan Brandt kandidiert mit der Unterstützung der CDU und als parteiloser Einzelkämpfer bewirbt sich Hachi Almosa. Moderiert wird die Veranstaltung von Pastor Christoph Vetter. Die Podiumsdiskussion im Erzner Gemeindehaus beginnt am Donnerstag um 19.30 Uhr. Für die kostenlose Veranstaltung ist keine Anmeldung erforderlich. Das Bündnis Haltung Eat Saaletal will vor der Kommunalwahl für demokratische Beteiligung werben. Dazu plant das Bündnis ab dem 22. August regelmäßige Gesprächsangebote auf dem Rewe-Parkplatz. Bis zur Kommunalwahl am 13. September soll dort jeweils mittwochs und samstags von 10 bis 12 Uhr mit Bürgerinnen und Bürgern über politische Themen vor Ort gesprochen werden. In der Nacht von Sonntag auf Montag sind bislang unbekannte Täter in das Restaurant Speisekammer Anno 1583 am Marktplatz in Rinteln eingebrochen. Die Täter verschafften sich gewaltsam Zutritt zum Gebäude, indem sie ein Erdgeschossfenster aufhebelten. Im Restaurant entwendeten die Einbrecher einen Tresor. Außerdem öffneten sie einen weiteren

0: Tresor und stahlen darin gelagertes Bargeld. Der Gesamtschaden beläuft sich nach ersten Schätzungen auf knapp 7.000 Euro. Soweit die Schlagzeilen aus der Region. Jetzt weiter mit den Weltnachrichten.
1: Ich bin Thomas Brockt. Der große Brand im Hohenfenn in Belgien ist nach Behördenangaben von Feuerwehrleuten eingekesselt worden. Es gibt aber noch keine komplette Entwarnung. Einsatzkräfte kämpfen seit 5 Tagen gegen das Feuer im Naturschutzgebiet nahe der deutschen Grenze.
2: Großes Aufatmen auch auf der deutschen Seite der Grenze. Das Feuer nähert sich nicht mehr. Die Löscharbeiten und der Regen haben die Ausbreitung gestoppt. Die Stadt Monschau hob die Evakuierung mehrerer Straßenzüge auf. Rund 30 Menschen dürfen endlich zurück in ihre Häuser. Die meisten waren seit Sonntag bei Freunden oder Verwandten untergekommen, manche auch in einer Notunterkunft. In der Städteregion Aachen kann man das Feuer noch deutlich riechen und die Behörden empfehlen, vorsorglich Fenster und Türen geschlossen zu halten. Aber sie entwarnen auch. Die gemessenen Schadstoffkonzentrationen in der Luft liegen demnach unter den Grenzwerten. Ursula Winkler, Nachrichtenredaktion.
1: In Deutschland werden immer mehr ausländische Berufsabschlüsse anerkannt. Im vergangenen Jahr bewilligten die Behörden dem Statistischen Bundesamt zufolge 86.600 Anträge, knapp 10% mehr als im Vorjahr. Die meisten Anerkennungen stammten aus der Türkei, gefolgt von der Ukraine. Stark vertreten war auch Syrien. Die meisten anerkannten Berufsabschlüsse drehten sich wie im Vorjahr um medizinische Berufe. 4 Jahre nach den Anschlägen auf die Nord Stream Pipelines ist ein weiterer Verdächtiger gefasst worden. Die Bundesanwaltschaft ließ einen Ukrainer in Kroatien von dortigen Beamten festnehmen, wie die Karlsruher Behörde mitteilte.
3: Unterm Strich ist das ein Plus von knapp 10%. Vor allem Menschen aus Syrien, die haben das Go bekommen, nun hier zu arbeiten. Da gab es den größten Zuwachs. Doch die allermeisten Anerkennungen für Berufsabschlüsse, die bekamen, wie auch schon im Vorjahr, Leute aus der Türkei. Und davon profitiert vor allem der medizinische Bereich. Viele arbeiten nun als Pflegekraft oder Arzt. Aber es gibt auch viele neue Ingenieure. Claudia Wächter, Nachrichtenredaktion.
1: Noch zum Radsport. Der Tour de France-Dritte Isaac del Toro hat den Prolog der Deutschland-Tour gewonnen. Der Mexikaner fuhr auf dem 2,6 Kilometer langen Kurs im hessischen Bad Orb die schnellste Zeit und holte sich damit das erste Führungstrikot. Bester Deutscher war Tobias Müller auf Rang 10. Morgen wird die Deutschland-Tour mit der ersten Etappe von Bad Orb nach Schwäbisch Hall fortgesetzt.
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5: Mit Katharina Morg. In der Nacht zum Donnerstag sinken die Werte auf 16 Grad. Dazu ist es stark bewölkt, aber trocken. Der Donnerstag verspricht dann mit Topwerten von bis zu 22 Grad und einem Mix aus Sonne und Wolken ein schöner Tag zu werden. Ein bisschen windig wird's. Aber der Freitag, der beruhigt die Wetterlage dann vollends bei bis zu 21 Grad und einem gemäßigten Mix aus Sonne und Wolken.
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6: Hallo und herzlich willkommen zu einer neuen Ausgabe von Kurz nach 9. Mit der Musik der etwas anderen Art. Sendeverantwortlich hier bei Radioaktiv

0: Mit Whole Lotta Shaking Going On von den Firebirds geht es durch meine heutige Kurz-nach-9-Ausgabe, zu der ich euch herzlich begrüße. Die Leipziger Band The Firebirds war Gastgeber ihres seit 2012 jährlich stattfindenden Firebirds Festivals. Dieses Jahr war ich dabei und möchte euch davon einen kleinen musikalischen Eindruck vermitteln. Wie immer am 1. Juli-Wochenende verwandelte sich dieses Mal das Gelände des Klosterguts Nimschen bei Grimma erneut in einen Treffpunkt für Rock'n'Roll-Fans aus der Region und weit darüber hinaus. Über 20 internationale Bands auf mehreren Bühnen sorgten mit ihrer Musik der 50er und 60er Jahre für gute Stimmung bis in die frühen Morgenstunden. Bei dem liebevoll arrangierten Festival kam sicher jeder auf seine Kosten. Für die Tanzwütigen standen mehrere DJs bereit. Es gab Tanzkurse mit den Meistern des Boogie-Woogie und Rockabilly-Jive, Schminkworkshops, Hair- und Tattoo-Stylings, Hula-Hoop-Fitness, Retro-Mode-Stände, eine Plattenbörse und Piano- und Kontrabass-Sessions. Ein besonderes Highlight waren die Oldtimer, große Ami-Schlitten und blitzendes Chrom, wohin das Auge blickte. Alles vom Feinsten, nur das Wetter hätte etwas besser sein können. Das tat aber der musikalischen Stimmung keinen Abbruch. Hier kommt eine kleine Auswahl der Bandauftritte, wie zum Beispiel von den Boogie Banausen, die sich vor 10 Jahren auf einem Firebirds Festival zusammengefunden haben. Inzwischen hat sich die Band weit über die Grenzen hinaus einen Namen gemacht. Hier bei Kurz nach 9 hören wir sie jetzt mit ihrem Titel Crazy Street.
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Der junge Bonner Sänger und Pianist Kathy King hat sich bereits vor Jahren einen exzellenten Ruf in der Rock'n'Roll, Rhythm and Blues, Swing und Boogie-Szene erarbeitet. Er war vor der Gründung seiner Band Mitglied in Ray Collins Hot Club. Davon hören wir später noch etwas. Kathy King steht für seine beeindruckende Stimme, schnelle Finger auf dem Klavier und seine starke Ausstrahlung. Wir hörten gerade seine Version des Nat King Cole Klassikers Pretend und es folgt nun Sweet Sandy Lee.

Party by the Riverside war eine Aufnahme der Foggy Mountain Rockers. Die Band kommt ebenfalls aus Bonn und gründete sich 1992. Ihr Musikstil beinhaltet Stilelemente der Rockabilly, Skiffle und Country-Musik.

Der aus Wales stammende Sänger und Songschreiber John Lewis hat viele seiner musikalischen Idole sowie Rock- und Kultlegenden auf Festivals rund um den Globus begleitet. Wir hörten seine Version des Hank-Williams-Klassikers »You Win Again«.

Die britische Rock'n'Roll-Band MFC Chicken gründete sich 2010 über einem Hähnchenimbiss in der Londoner Holloway Road. Daher der skurrile Bandname. Ihr Instrumentaltitel heißt Bargain Bucket. Kommen wir nun zu der Stuttgarter Gruppe Ray Black and the Flying Carpets und ihrem Titel Better Way to Move. Die vier Musiker widmen sich voll und ganz dem Sound des frühen Rockabilly und sind über die Grenzen hinaus bekannt.

Sam Getzi, ein italienischer Sänger, Tenorsaxophonist und Mundharmonikaspieler, lässt mit seiner Band den sogenannten Chicago Blues wieder aufleben. Wir hörten seinen Titel I'm Lost Without You. Weiter geht's mit Ray Allen, ein Musiker aus Sachsen, der seit 2007 authentischen Vintage-Sound im Stil der 50er und 60er Jahre veröffentlicht, wie den nächsten Titel Genie, Genie, Genie.

0: Der Brite Cody Lee Smart aus London entdeckte im Alter von 8 Jahren seine Liebe zum unwiderstehlichen Charme des Boogie-Woogie-Pianos. Er ließ sich von Jerry Lee Lewis, Fitz Domino und Ray Charles inspirieren. Mit seiner Band, den Rhythm Keys, gelang ihm ein mitreißender Bühnenauftritt. Wir hörten seinen Titel Boogie-Woogie Country Girl.
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Die Gruppe The Sweet Simones ist eine Swing-, Jazz- und Jump-Blues-Band aus München. Mit ihrer mitreißenden Energie und dem stilvollen Flair lassen diese neuen Musiker die Swing-Ära der 30er und 40er Jahre wieder aufleben und locken nicht nur Swing-Fans auf die Tanzfläche. Wir hörten ihre Aufnahme Pocket Moon, ebenfalls einen mitreißenden Sound voller Energie und Leidenschaft bot Ray Collins Hot Club. Die Band gründete sich 2000 in Köln. Die Gruppe ist fester Bestandteil der Rockabilly- und Lindy-Hop-Szene. Ihr Musikstil reicht von Swing, Blues bis zum Rock'n'Roll. Mit Konzerten in über 30 Ländern haben sie sich weltweit einen Namen gemacht. Wir hören ihren Titel Great Big Troubles Enjoy.

Mein absolutes Highlight war der letzte Star am Sonntagabend, der britische Retro-Musiker Cy Cranston, der ursprünglich mal als Straßenmusikant begann und heute weltweit Konzerte gibt. Bei seinem mitreißenden Auftritt wurde er von den Boogie-Banausen begleitet. Das Publikum war außer Rand und Band, mich eingeschlossen. Wir hören zwei Titel, Little by Little und C.

Nach nur 3 Ausgaben auf dem Gelände des Klosterguts Nimschen zieht eines der größten europäischen Rock'n'Roll- und Rockabilly-Festivals im kommenden Jahr in eine neue Location, und zwar in das Klosterbuch östlich von Grimma. Da heißt es für die Firebirds wieder Do It Again. Bevor wir die Version des Beach Boys-Klassikers von den Firebirds hören, möchte ich mich für heute von euch verabschieden. Ich hoffe, ihr seid bei meiner nächsten kurz nach 9 Ausgabe hier bei Radioaktiv am 16. September um 21 Uhr wieder dabei. Bis dahin viele Grüße an nah und fern, heute besonders an Claudia aus der Schweiz, die wir beim Festival vermisst haben. Tschüss, sagt euch eure Angela Kugel.

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4: Die Schlagzeilen aus der Region mit Eva Strohdeicher. Die evangelische Kirchengemeinde Erzen lädt am Donnerstagabend zu einer Podiumsdiskussion mit den drei Kandidierenden für das Bürgermeisteramt ins Gemeindehaus ein. Für die SPD tritt Manuela Schäfer an, der parteilose Stefan Brandt kandidiert mit der Unterstützung der CDU und als parteiloser Einzelkämpfer bewirbt sich Hachi Almosa. Moderiert wird die Veranstaltung von Pastor Christoph Vetter. Die Podiumsdiskussion im Erzner Gemeindehaus beginnt am Donnerstag um 19.30 Uhr. Für die kostenlose Veranstaltung ist keine Anmeldung erforderlich. Das Bündnis Haltung Eat Saaletal will vor der Kommunalwahl für demokratische Beteiligung werben. Dazu plant das Bündnis ab dem 22. August regelmäßige Gesprächsangebote auf dem Rewe-Parkplatz. Bis zur Kommunalwahl am 13. September soll dort jeweils mittwochs und samstags von 10 bis 12 Uhr mit Bürgerinnen und Bürgern über politische Themen vor Ort gesprochen werden. In der Nacht von Sonntag auf Montag sind bislang unbekannte Täter in das Restaurant Speisekammer Anno 1583 am Marktplatz in Rinteln eingebrochen. Die Täter verschafften sich gewaltsam Zutritt zum Gebäude, indem sie ein Erdgeschossfenster aufhebelten. Im Restaurant entwendeten die Einbrecher einen Tresor. Außerdem öffneten sie einen weiteren Tresor und stahlen darin gelagertes Bargeld. Der Gesamtschaden beläuft sich nach ersten Schätzungen auf knapp 7.000 Euro. Soweit die Schlagzeilen aus der Region. Jetzt weiter mit den Weltnachrichten.
5: Ich bin David Riemer. Versicherer schätzen, dass in Deutschland viele Millionen Arbeitsstunden durch Hitze verloren gehen. Der Hauptgeschäftsführer der deutschen gesetzlichen Unfallversicherung Fassauer weist auch auf ein erhöhtes Unfallrisiko hin. Ab 30 Grad gäbe es etwa 8% mehr Arbeitsunfälle als bei Temperaturen zwischen 10 und 15 Grad, sagte er.
6: Die Zahl dieser Hitzetage hat sich seit den 1950ern etwa verdreifacht, rechnet der Experte vor. Für jemanden auf einem Gerüst, an einer Maschine oder hinter dem Steuer können

0: eine nachlassende Konzentration schwerwiegende Folge haben. So verzeichnen die Versicherer an Hitzetagen auch deutlich mehr Unfälle auf dem Arbeitsweg. Und allein im Jahr 2023 seien schätzungsweise 37 Millionen Arbeitsstunden durch Hitze verloren gegangen. Die Versicherer fordern einen besseren Hitzeschutz. Ursula Winkler, Nachrichtenredaktion.
1: Die seit Sonntag geltende Evakuierung eines Ortsteils von Monschau ist aufgehoben. Die rund 30 betroffenen Menschen können zurück in ihre Häuser, sagt eine Stadtsprecherin. Grund ist die sich entspannende Lage des Waldbrandes im Naturschutzgebiet Hohes Venn im nahen Belgien. Die Behörden dort hatten vermeldet, dass das Feuer eingekreist sei. Pflegekräfte, Ärzte, Ingenieure, ausländische Fachkräfte werden gebraucht, um den Bedarf in Deutschland zu decken. Jetzt steigt die Zahl der Anerkennungen deutlich. Im vergangenen Jahr bewilligten die Behörden mehr als 86.000 Anträge, teilte das Statistische Bundesamt mit.
2: Unterm Strich ist das ein Plus von knapp 10%. Vor allem Menschen aus Syrien, die haben das Go bekommen, nun hier zu arbeiten. Da gab es den größten Zuwachs. Doch die allermeisten Anerkennungen für Berufsabschlüsse, die bekamen wie auch schon im Vorjahr Leute aus der Türkei. Und davon profitiert vor allem der medizinische Bereich. Viele arbeiten nun als Pflegekraft oder Arzt. Aber es gibt auch viele neue Ingenieure. Claudia Wächter, Nachrichtenredaktion.
1: Außenminister Wadefuhl fürchtet keine Belastung der deutsch-ukrainischen Beziehungen nach der Festnahme eines zweiten Verdächtigen wegen des Anschlags auf die Nord Stream Pipelines. Es sei Aufgabe aller Ermittlungsbehörden, das mit Nachdruck zu verfolgen und auch die notwendigen Maßnahmen zu ergreifen. Das sagte er bei einem Besuch in der Schweiz. 4 Jahre nach den Anschlägen auf die Pipelines in der Ostsee war ein zweiter Verdächtiger gefasst worden. Die Bundesanwaltschaft ließ den Ukrainer in Kroatien von dortigen Beamten festnehmen.
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4: Mit Katharina Morg. In der Nacht zum Donnerstag sinken die Werte auf 16 Grad. Dazu ist es stark bewölkt, aber trocken. Der Donnerstag verspricht dann mit Topwerten von bis zu 22 Grad und einem Mix aus Sonne und Wolken ein schöner Tag zu werden. Ein bisschen windig wird's. Aber der Freitag, der beruhigt die Wetterlage dann vollends bei bis zu 21 Grad und einem gemäßigten Mix aus Sonne und Wolken.
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4: Die Schlagzeilen aus der Region mit Eva Strohdeicher. Die evangelische Kirchengemeinde Erzen lädt am Donnerstagabend zu einer Podiumsdiskussion mit den drei Kandidierenden für das Bürgermeisteramt ins Gemeindehaus ein. Für die SPD tritt Manuela Schäfer an, der parteilose Stefan Brandt kandidiert mit der Unterstützung der CDU und als parteiloser Einzelkämpfer bewirbt sich Hatschi Almosa. Moderiert wird die Veranstaltung von Pastor Christoph Vetter. Die Podiumsdiskussion im Erzner Gemeindehaus beginnt am Donnerstag um 19.30 Uhr. Für die kostenlose Veranstaltung ist keine Anmeldung erforderlich. Das Bündnis Haltung Eat Saaletal will vor der Kommunalwahl für demokratische Beteiligung werben. Dazu plant das Bündnis ab dem 22. August regelmäßige Gesprächsangebote auf dem Rewe-Parkplatz. Bis zur Kommunalwahl am 13. September soll dort jeweils mittwochs und samstags von 10 bis 12 Uhr mit Bürgerinnen und Bürgern über politische Themen vor Ort gesprochen werden. In der Nacht von Sonntag auf Montag sind bislang unbekannte Täter in das Restaurant Speisekammer Anno 1583 am Marktplatz in Rinteln eingebrochen. Die Täter verschafften sich gewaltsam Zutritt zum Gebäude, indem sie ein Erdgeschossfenster aufhebelten. Im Restaurant entwendeten die Einbrecher einen Tresor. Außerdem öffneten sie einen weiteren Tresor und stahlen darin gelagertes Bargeld. Der Gesamtschaden beläuft sich nach ersten Schätzungen auf knapp 7.000 Euro. Soweit die Schlagzeilen aus der Region. Jetzt weiter mit den Weltnachrichten.
5: Ich bin David Riemer. Mit Blick auf niedrige Gasspeicherstände sehen Bundeswirtschaftsministerium und Bundesnetzagentur die Wirtschaft in der Pflicht. Die Füllung der deutschen Speicher, die im Moment rund zur Hälfte ausgelastet sind, sei sehr gering, sagte eine Ministeriumssprecherin. Sie fordert die Händler auf, einzuspeichern.
6: Der früher wichtigste Gaslieferant Russland ist schon mit Beginn des Ukraine-Kriegs weggebrochen und der Iran-Krieg sorgt für weitere Knappheit. Die Transporte kommen kaum durch die Straße von Hormuz und das treibt die Preise in die Höhe. Normalerweise kaufen die Händler im Sommer ein, um das Gas in der Heizperiode zu verkaufen, aber aktuell sind die Speicher nur halb voll. Im November müssten sie nach gesetzlichen Vorgaben zu 80% gefüllt sein. Für eine sichere Versorgung im Winter sieht das Wirtschaftsministerium die Händler in der Pflicht. Ursula Winkler, Nachrichtenredaktion.
5: Der große Brand im Hohen Venn in Belgien ist nach Behördenangaben von Feuerwehrleuten eingekesselt worden. Eine komplette Entwarnung gibt es aber noch nicht. Das Feuer hat bislang rund 3000 Hektar zerstört. Das entspricht rund 4200 Fußballfeldern und der Brand ist weiter aktiv. In Monschau weitet sich das Feuer nicht weiter in Richtung Deutschland aus. Der Regen hat die Löscharbeiten begünstigt. Aktuell sind noch 170 Kräfte im Einsatz. Bei den deutschen Fluggesellschaften ist der durchschnittliche Kerosinverbrauch pro Passagier im vergangenen Jahr erneut gesunken. Das berichtet der Bundesverband der deutschen Luftverkehrswirtschaft. Für eine Strecke von 100 Kilometern musste pro Kopf demnach gut 3,3

0: 3 Liter Flugbenzin aufgewendet werden.
1: Im Vergleich zu 2024 ist der Pro-Kopf-Verbrauch damit so etwa um ein halbes Wasserglas gesunken. Aber im Vergleich zu 1990 hat er sich fast halbiert, weil die Fluggesellschaften immer mehr moderne Flieger anschaffen, betont der Verband. Und das geht auch so weiter. Im Verlauf der nächsten 10 Jahre soll zum Beispiel etwa die Hälfte aller deutschen Maschinen gegen neue ausgetauscht werden. Aber die Umweltorganisation Atmosphäre kritisiert, dass der Luftverkehr insgesamt seine Klimaziele weiterhin verfehlt. Thomas Thonfeld, Nachrichtenredaktion.
0: Viele Menschen in Deutschland bekommen nachts zu wenig Schlaf. Knapp 40% schlafen eigenen Angaben zufolge unter der Woche weniger als 7 Stunden. Das zeigt eine Untersuchung des Robert-Koch-Instituts. Laut Studie ist eine Schlafdauer von weniger als 7 Stunden bei Erwachsenen gemäß internationalen Schlafempfehlungen zu kurz. Betroffen sind laut der Befragung deutlich mehr Männer als Frauen.
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3: Mit Katharina Morg. In der Nacht zum Donnerstag sinken die Werte auf 16 Grad. Dazu ist es stark bewölkt, aber trocken. Der Donnerstag verspricht dann mit Topwerten von bis zu 22 Grad und einem Mix aus Sonne und Wolken ein schöner Tag zu werden. Ein bisschen windig wird's. Aber der Freitag, der beruhigt die Wetterlage dann vollends bei bis zu 21 Grad und einem gemäßigten Mix aus Sonne und Wolken.
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0: Die Schlagzeilen aus der Region mit Eva Strohdeicher. Die evangelische Kirchengemeinde Erzen lädt am Donnerstagabend zu einer Podiumsdiskussion mit den drei Kandidierenden für das Bürgermeisteramt ins Gemeindehaus ein. Für die SPD tritt Manuela Schäfer an, der parteilose Stefan Brandt kandidiert mit der Unterstützung der CDU und als parteiloser Einzelkämpfer bewirbt sich Hachi Almoser. Moderiert wird die Veranstaltung von Pastor Christoph Vetter. Die Podiumsdiskussion im Erzner Gemeindehaus beginnt am Donnerstag um 19.30 Uhr. Für die kostenlose Veranstaltung ist keine Anmeldung erforderlich. Das Bündnis Haltung Eat Saaletal will vor der Kommunalwahl für demokratische Beteiligung werben. Dazu plant das Bündnis ab dem 22. August regelmäßige Gesprächsangebote auf dem Rewe-Parkplatz. Bis zur Kommunalwahl am 13. September soll dort jeweils mittwochs und samstags von 10 bis 12 Uhr mit Bürgerinnen und Bürgern über politische Themen vor Ort gesprochen werden. In der Nacht von Sonntag auf Montag sind bislang unbekannte Täter in das Restaurant Speisekammer Anno 1583 am Marktplatz in Rinteln eingebrochen. Die Täter verschafften sich gewaltsam Zutritt zum Gebäude, indem sie ein Erdgeschossfenster aufhebelten. Im Restaurant entwendeten die Einbrecher einen Tresor. Außerdem öffneten sie einen weiteren Tresor und stahlen darin gelagertes Bargeld. Der Gesamtschaden beläuft sich nach ersten Schätzungen auf knapp 7.000 Euro. Soweit die Schlagzeilen aus der Region. Jetzt weiter mit den Weltnachrichten.
4: Ich bin David Riemer. 4 Jahre nach den Anschlägen auf die Nord Stream Pipelines ist ein zweiter Verdächtiger gefasst worden. Das teilte die Bundesanwaltschaft in Karlsruhe mit. Es handelt sich um einen ukrainischen Taucher, der schon einmal in Polen festgenommen worden war. Diesmal wurde er in Kroatien gefasst.
5: Die polnische Justiz hatte den deutschen Auslieferungsantrag im vergangenen Herbst abgelehnt und den Ukrainer freigelassen. Jetzt ging er den Ermittlern in der kroatischen Küstenstadt Pula erneut ins Netz. Die Bundesanwaltschaft will ihn nach Deutschland überstellen lassen. Der ausgebildete Taucher soll Teil der Gruppe gewesen sein, die im September 2022 Sprengsätze an den Gaspipelines platzierte. Einer seiner mutmaßlichen Komplizen wurde kürzlich am Oberlandesgericht Hamburg angeklagt. Ob und wann es dort zum Prozess kommt, ist aber noch unklar. Aus Karlsruhe, Jacqueline Melcher.
4: Der große Brand im Hohen Venn in Belgien ist nach Behördenangaben von Feuerwehrleuten eingekesselt worden. Es gibt aber noch keine komplette Entwarnung. Einsatzkräfte kämpfen seit Tagen gegen das Feuer im Naturschutzgebiet nahe der deutschen Grenze.
6: Großes Aufatmen auch auf der deutschen Seite der Grenze. Das Feuer nähert sich nicht mehr. Die Löscharbeiten und der Regen haben die Ausbreitung gestoppt. Die Stadt Monschau hob die Evakuierung mehrerer Straßenzüge auf. Rund 30 Menschen dürfen endlich zurück in ihre Häuser. In der Städteregion Aachen kann man das Feuer noch deutlich riechen. Und die Behörden empfehlen, vorsorglich Fenster und Türen geschlossen zu halten. Aber sie entwarnen auch. Die gemessenen Schadstoffkonzentrationen in der Luft liegen demnach unter den Grenzwerten. Ursula Winkler, Nachrichtenredaktion.
4: Über den Norden von Rheinland-Pfalz sind am Abend schwere Unwetter hinweggezogen. 2 Menschen wurden durch einen umstürzenden Baum schwer verletzt. Außerdem wurden etliche Dächer

0: Abgedeckt Fassadenteile stürzten ab und Gegenstände flogen umher. Das ganze Ausmaß der Schäden ist noch nicht absehbar. Und im brandenburgischen Fürstenwalde-Spree soll es laut der Europäischen Unwetterdatenbank einen Tornado gegeben haben. Ein Dach wurde abgedeckt und Bäume stürzten um, heißt es. Bislang ist nichts über verletzte Personen bekannt. Außenminister Wadefuhl fürchtet keine Belastung der deutsch-ukrainischen Beziehungen nach der Festnahme eines zweiten Verdächtigen wegen des Anschlags auf die Nord Stream Pipelines. Es sei Aufgabe aller Ermittlungsbehörden, das mit Nachdruck zu verfolgen und auch die notwendigen Maßnahmen zu ergreifen. Das sagte er bei einem Besuch in der Schweiz.
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2: Mit Katharina Morg. In der Nacht zum Donnerstag sinken die Werte auf 16 Grad. Dazu ist es stark bewölkt, aber trocken. Der Donnerstag verspricht dann mit Topwerten von bis zu 22 Grad und einem Mix aus Sonne und Wolken ein schöner Tag zu werden. Ein bisschen windig wird's. Aber der Freitag, der beruhigt die Wetterlage dann vollends bei bis zu 21 Grad und einem gemäßigten Mix aus Sonne und Wolken.
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4: Die Schlagzeilen aus der Region mit Eva Strohdeicher. Die evangelische Kirchengemeinde Erzen lädt am Donnerstagabend zu einer Podiumsdiskussion mit den drei Kandidierenden für das Bürgermeisteramt ins Gemeindehaus ein. Für die SPD tritt Manuela Schäfer an, der parteilose Stefan Brandt kandidiert mit der Unterstützung der CDU und als parteiloser Einzelkämpfer bewirbt sich Hachi Almosa. Moderiert wird die Veranstaltung von Pastor Christoph Vetter. Die Podiumsdiskussion im Erzner Gemeindehaus beginnt am Donnerstag um 19.30 Uhr. Für die kostenlose Veranstaltung ist keine Anmeldung erforderlich. Das Bündnis Haltung Eat Saaletal will vor der Kommunalwahl für demokratische Beteiligung werben. Dazu plant das Bündnis ab dem 22. August regelmäßige Gesprächsangebote auf dem Rewe-Parkplatz. Bis zur Kommunalwahl am 13. September soll dort jeweils mittwochs und samstags von 10 bis 12 Uhr mit Bürgerinnen und Bürgern über politische Themen vor Ort gesprochen werden. In der Nacht von Sonntag auf Montag sind bislang unbekannte Täter in das Restaurant Speisekammer Anno 1583 am Marktplatz in Rinteln eingebrochen. Die Täter verschafften sich gewaltsam Zutritt zum Gebäude, indem sie ein Erdgeschossfenster aufhebelten. Im Restaurant entwendeten die Einbrecher einen Tresor. Außerdem öffneten sie einen weiteren Tresor und stahlen darin gelagertes Bargeld. Der Gesamtschaden beläuft sich nach ersten Schätzungen auf knapp 7.000 Euro. Soweit die Schlagzeilen aus der Region. Jetzt weiter mit den Weltnachrichten.
5: Ich bin David Riemer. Versicherer schätzen, dass in Deutschland viele Millionen Arbeitsstunden durch Hitze verloren gehen. Der Hauptgeschäftsführer der deutschen gesetzlichen Unfallversicherung Fassauer weist auch auf ein erhöhtes Unfallrisiko hin. Ab 30 Grad gäbe es etwa 8% mehr Arbeitsunfälle als bei Temperaturen zwischen 10 und 15 Grad, sagte er.
6: Die Zahl dieser Hitzetage hat sich seit den 1950ern etwa verdreifacht, rechnet der Experte vor. Für jemanden auf einem Gerüst, an einer Maschine oder hinter dem Steuer könne nachlassende Konzentration schwerwiegende Folgen haben. So verzeichnen die Versicherer an Hitzetagen auch deutlich mehr Unfälle auf dem Arbeitsweg. Und allein im Jahr 2023 seien schätzungsweise 37 Millionen Arbeitsstunden durch Hitze verloren gegangen. Die Versicherer fordern einen besseren Hitzeschutz. Ursula Winkler, Nachrichtenredaktion.
5: Die seit Sonntag geltende Evakuierung eines Ortsteils von Monschau ist aufgehoben. Die rund 30 betroffenen Menschen können zurück in ihre Häuser, sagt eine Stadtsprecherin. Grund ist die sich entspannende Lage des Waldbrandes im Naturschutzgebiet Hohes Venn im nahen Belgien. Die Behörden dort hatten vermeldet, dass das Feuer eingekreist sei. Pflegekräfte, Ärzte, Ingenieure, ausländische Fachkräfte werden gebraucht, um den Bedarf in Deutschland zu decken. Jetzt steigt die Zahl der Anerkennungen deutlich. Im vergangenen Jahr bewilligten die Behörden mehr als 86.000 Anträge, teilte das Statistische Bundesamt mit.
7: Unterm Strich ist das ein Plus von knapp 10%. Vor allem Menschen aus Syrien, die haben das Go bekommen, nun hier zu arbeiten. Da gab es den größten Zuwachs. Doch die allermeisten Anerkennungen für Berufsabschlüsse, die bekamen, wie auch schon im Vorjahr, Leute aus der Türkei. Und davon profitiert vor allem der medizinische Bereich. Viele arbeiten nun als Pflegekraft oder Arzt. Aber es gibt auch viele neue Ingenieure. Claudia Wächter, Nachrichtenredaktion.
5: Außenminister Wadefuhl fürchtet keine Belastung der deutsch-ukrainischen Beziehungen nach der Festnahme eines zweiten Verdächtigen wegen des Anschlags auf die Nord Stream Pipelines. Es sei Aufgabe aller Ermittlungsbehörden, das mit Nachdruck zu verfolgen und auch die notwendigen Maßnahmen zu ergreifen. Das sagte er bei einem Besuch in der Schweiz. 4 Jahre nach den Anschlägen auf die Pipelines in der Ostsee war ein zweiter Verdächtiger gefasst worden. Die Bundesanwaltschaft ließ den Ukrainer in Kroatien von

0: dortigen Beamten festnehmen.
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2: Mit Katharina Morg. In der Nacht zum Donnerstag sinken die Werte auf 16 Grad. Dazu ist es stark bewölkt, aber trocken. Der Donnerstag verspricht dann mit Topwerten von bis zu 22 Grad und einem Mix aus Sonne und Wolken ein schöner Tag zu werden. Ein bisschen windig wird's. Aber der Freitag, der beruhigt die Wetterlage dann vollends bei bis zu 21 Grad und einem gemäßigten Mix aus Sonne und Wolken.
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1: Am 13. 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Radioaktiv sendet hierzu Spots der Parteien und Kandidierenden. Diese sind allein für den Inhalt verantwortlich. Es folgt Wahlwerbung der Partei Bündnis 90 Die Grünen in Hameln-Pyrmont.
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1: 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September 2026 statt.
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